0: 9, Düsseldorf-Freiburg 1:5, Braunschweig-Union-Berlin 2:4, Lübeck-Paderborn 2:4, Essen-St. Pauli 2:0 und Jeddelo-Heidenheim 5:2.
1: Sie haben es in die neue Woche geschafft und die bietet Ihnen einen einfachen Start. Es gibt immer mal wieder Sonnenschein in Kombination mit ein paar normalen Wolkenfeldern. Niederschläge sollen da erstmal nicht mit von der Partie sein bei angenehm 23 Grad, maximal 26 Grad in der Spitze. Dann voraussichtlich morgen am Dienstag. Hier soll es mit ganz viel Sonnenschein weitergehen. Das toppt sich dann nochmal am Mittwoch. Auch hier viele Sonnenstunden und sommerliche 28 Grad.

0: 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Du sollst den Feiertag heiligen, heißt es im dritten Gebot in der Bibel. Auch das Grundgesetz findet dazu ganz klare Worte. In Artikel 140 steht:
1: Der Sonntag und die staatlich anerkannten Feiertage bleiben als Tage der Arbeitsruhe und der seelischen Erhebung gesetzlich geschützt

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1: Ich bin David Riemer. AOK-Chefin Reimann hat die telefonische Krankschreibung als gutes Mittel verteidigt. Gerade in Zeiten von Infektionswellen, so könnten Ansteckungen vermieden und medizinisches Personal geschützt werden. Eine missbräuchliche Nutzung könne die AOK nicht feststellen, sagte Reimann den Funke-Zeitungen. Die schwarz-rote Koalition will die Möglichkeit zur telefonischen Krankschreibung abschaffen. Das politische Berlin erwacht, die Sommerpause ist zu Ende. Unter anderem steht das erste Treffen der CDU-Spitze auf dem Programm. Bundeskanzler und Parteichef Merz ist aus seinem Urlaub zurück und leitet heute die Sitzung des CDU-Präsidiums.
2: Man kann im Sinne von Merz nur hoffen, dass er sich gut erholt hat in den letzten 3 Wochen, denn es dürfte direkt anstrengend werden. Da ist die Unzufriedenheit in den eigenen Reihen mit Merz' Führungsstil. Da sind seine katastrophalen persönlichen Umfragewerte. Und da sind die schwachen Umfragen aus CDU-Sicht vor den Landtagswahlen im Herbst. Und da ist auch noch der Koalitionspartner SPD, mit dem es auch nicht rund läuft. Aus Berlin, Uli Reitinger.
1: Zwischen Deutschland und Italien verschärft sich ein Streit über den Umgang mit Bootsflüchtlingen aus dem Mittelmeer. Rom will aus Deutschland keinen einzigen illegalen Einwanderer zurücknehmen, solange deutsche Hilfsorganisationen im Mittelmeer unterwegs sind. Das verkündete der italienische Vizeregierungschef Salvini am Wochenende. Die Bundesregierung verweist hingegen auf bestehende EU-Regelungen.
3: Italiens rechte Dreierkoalition von Ministerpräsidentin Giorgia Meloni begründet ihre Haltung damit, dass deutsche Hilfsorganisationen seit Jahren auf dem Mittelmeer immer wieder Bootsflüchtlinge an Bord nehmen, um sie dann in italienische Häfen zu verschiffen. Angeblich kamen auf diese Weise allein seit Jahresbeginn 2200 Migranten ins Land. Rom verlangt nun, dass diese Zahl mit der Zahl der möglichen Rückkehrer aus Deutschland verrechnet wird und besteht auf einem Ausgleich aus Berlin. Aus Rom, Christoph Saturn.
1: Die Europäische Union hat der von Russland angegriffenen Ukraine zum Nationalfeiertag fortgesetzte Hilfe zugesichert. Man werde die Ukraine weiter so lange und so umfassend wie nötig unterstützen. Das sagte Ratspräsident Costa vor der geplanten Teilnahme an Feierlichkeiten in der Hauptstadt Kiew heute. Gleichzeitig drohte er Kremlchef Putin mit neuen Sanktionen gegen dessen Land. Man werde den Druck erhöhen, bis Russland das Töten beendet, so Costa.
4: Schön, dass Sie bei uns sind. Hier ist Radio Paradiso mit dem Wetter für Berlin und Brandenburg heute am Montag. Da geben sich Sonne und Wolken abermals die Klinke in die Hand. So sieht es den ganzen Tag aus, ohne sämtliche Niederschläge und mit Temperaturen um die 22 Grad. Morgen am Dienstag sind dann 26 Grad in der Spitze möglich. Auch hier sollten Sie ganz viel Sonnenschein tanken können. Es sind deutlich weniger Wolkenfelder zu erkennen und das setzt sich dann auch nochmal am Mittwoch fort. Hier wird es wieder überaus sommerlich mit eben ganz vielen Sonnenstunden und sommerlichen 28 Grad.

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1: Wenn ich weissagen könnte und alle Geheimnisse wüsste und jede Erkenntnis besäße und wenn ich alle Glaubenskraft hätte und Berge versetzte, aber ich hätte keine Liebe, so wäre ich nichts. Liebe hat Geduld. Liebe ist gütig. Sie kennt keinen Neid. Sie macht sich nicht wichtig und bläht sich nicht auf. Sie ist nicht taktlos und sucht nicht sich selbst. Sie lässt sich nicht reizen und trägt Böses nicht nach. Sie freut sich nicht, wenn Unrecht geschieht. Sie freut sich, wenn die Wahrheit siegt. Sie erträgt alles. Sie glaubt und hofft immer. Sie hält allem stand.

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1: Ich bin David Riemer. Die CDU-Spitze kommt heute unter Leitung von Parteichef Merz zu ihren ersten regulären Beratungen nach der Sommerpause zusammen. Vor der Auszeit hat es heftige Kritik an Personalentscheidungen des Kanzlers gegeben. Nach dem Rücktritt von Unionsfraktionschef Spahn hatte Merz 8 Personalwechsel in Regierung, Partei und Fraktion in die Wege geleitet. Bei der Sitzung soll sich zeigen, ob sich die Wogen inzwischen geglättet haben. Mit den weiter ungelösten Spannungen im Nahen Osten liegen die Benzinpreise in Deutschland nur knapp unter ihrem Rekordhoch. Superbenzin der Sorte E10 kostete laut ADAC zuletzt im bundesweiten Tagesdurchschnitt 2,17 Euro je Liter. Damit fehlen nur wenige Cent zum Allzeithoch aus dem März 2022.
2: Diesel ist zwar noch etwas weiter vom Allzeitrekord entfernt, hat aber zuletzt ebenfalls preislich ordentlich zugelegt. Laut ADAC zeichnet sich schon ab, 2026 könnte das bisher teuerste Tankjahr überhaupt werden. Nicht nur der Iran-Krieg treibt die Preise hoch, auch das aktuelle Niedrigwasser am Rhein erhöht die Transportkosten. Staatliche Entlastungsmaßnahmen wie zuletzt der Tankrabatt sind aktuell nicht geplant. Ursula Winkler, Nachrichtenredaktion.
1: Wie gefährlich ist die AfD? Braucht es eine Brandmauer oder gar ein Parteiverbot? Darüber sind sich die Deutschen laut einer aktuellen Umfrage des INSA-Instituts im Auftrag von Bild sehr uneins.
3: Haben Sie Angst vor der AfD? Auf diese Frage antworten in der Umfrage 49% mit Nein, 42% mit Ja. Überdurchschnittlich hoch ist die Angst bei Älteren. Dass die AfD rechtsextrem ist, bejaht dabei übrigens mehr als die Hälfte der Befragten. Es haben also offenbar auch Menschen keine Angst vor der AfD, obwohl sie glauben, dass sie rechtsextrem ist. Bei den Ostwahlen könnte es bei AfD-Erfolgen darum gehen, ob andere Parteien mit ihr zusammenarbeiten. 39% sind in der INSA-Umfrage dafür. Knapp 50% plädieren dagegen für eine Brandmauer. Aus Berlin, Ronny Tochau.
1: Zum Fußball. Die Bundesligisten Mönchengladbach, Mainz und Freiburg sind mit klaren Siegen in die zweite Runde des DFB-Pokals eingezogen. Der in die zweite Liga abgestiegene FC Heidenheim und der FC St. Pauli dagegen erlebten Blamagen. Die Ergebnisse: Schott Mainz, Gladbach 0:5, Krischow Mainz 0:9, Düsseldorf Freiburg 1:5, Braunschweig Union Berlin 2:4, Lübeck Paderborn ebenfalls 2:4, Essen St. Pauli 2:0 und Jeddelo Heidenheim 5:2.
4: Sie haben es in die neue Woche geschafft und die bietet Ihnen einen einfachen Start. Es gibt immer mal wieder Sonnenschein in Kombination mit ein paar normalen Wolkenfeldern. Niederschläge sollen da erstmal nicht mit von der Partie sein bei angenehm 23 Grad, maximal 26 Grad in der Spitze. Dann voraussichtlich morgen am Dienstag. Hier soll es mit ganz viel Sonnenschein weitergehen. Das toppt sich dann nochmal am Mittwoch. Auch hier viele Sonnenstunden und sommerliche 28 Grad.

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1: Ich wünsche dir, dass du dich nicht nur auf vorgegebenen, eingefahrenen Spuren bewegst, sondern deine eigene Richtung suchst und findest. Jedes Hindernis birgt die Möglichkeit, neue Kräfte in dir zu befreien. Ich wünsche dir, dass du auch an den Steinen, die dir in den Weg gelegt werden, wächst.

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1: Ich bin David Riemer. AOK-Chefin Reimann hat die telefonische Krankenschreibung als gutes Mittel verteidigt. Gerade in Zeiten von Infektionswellen, so könnten Ansteckungen vermieden und medizinisches Personal geschützt werden. Das sagte sie den Funke-Zeitungen. Eine missbräuchliche Nutzung könne die AOK nicht feststellen. Die schwarz-rote Koalition will die Möglichkeit zur telefonischen Krankenschreibung abschaffen. Das politische Berlin erwacht, die Sommerpause ist zu Ende. Unter anderem steht das erste Treffen der CDU-Spitze auf dem Programm. Bundeskanzler und Parteichef Merz ist aus seinem Urlaub zurück und leitet heute die Sitzung des CDU-Präsidiums.
2: Man kann im Sinne von Merz nur hoffen, dass er sich gut erholt hat in den letzten 3 Wochen, denn es dürfte direkt anstrengend werden. Da ist die Unzufriedenheit in den eigenen Reihen mit Merz' Führungsstil, da sind seine katastrophalen persönlichen Umfragewerte und da sind die schwachen Umfragen aus CDU-Sicht vor den Landtagswahlen im Herbst. Und da ist auch noch der Koalitionspartner SPD, mit dem es auch nicht rund läuft. Morgen trifft sich die schwarz-rote Bundesregierung im Schloss Neuhardenberg in Brandenburg. Eine Arbeitsklausur, wie es heißt. Ausdrücklich kein Krisentreffen. Aus Berlin, Uli Reitinger.
1: Gesundheitsminister Linnemann hat sich gegen die geplanten Einsparungen bei den Rentenansprüchen pflegender Angehöriger ausgesprochen. Das machte er bei der Bild am Sonntag deutlich. Unterstützung bekommt er dafür von den gesetzlichen Krankenkassen und der Stiftung Patientenschutz.
3: Wer seine Angehörigen pflegt, soll künftig weniger Rente als bisher bekommen. Das sehen die bisherigen Sparpläne vor. Diesen Punkt will Linnemann ändern. Er nennt die Pflegenden die Alltagshelden Deutschlands. Patientenschützer loben bereits das Ende eines politischen Irrwegs. Auch der Spitzenverband der gesetzlichen Kassen nennt die Kürzungen für Pflegende einen falschen Ansatz. Es brauche zur Finanzierung eine bessere Lösung, als weiter die Beitragszahler der Pflegeversicherung zur Kasse zu bitten, sagte Vorstandschef Blatt. Aus Berlin Ursula Winkler.
1: Wegen schwerer Brände im US-Bundesstaat Nevada haben die Behörden 42.000 Menschen zur Evakuierung aufgefordert. Weitere 45.000 sollten sich darauf vorbereiten oder ihre Häuser bereits verlassen. Die Flammen bei Reno haben sich auf mehr als 6.000 Hektar ausgebreitet. Das entspricht einer Fläche von mehr als 8.000 Fußballfeldern. 6 Personen wurden verletzt. Das Feuer sei von Menschen verursacht worden, erklärten die Einsatzkräfte. Details nannten sie allerdings nicht.
4: Hinein in die neue Woche nach den Schulsommerferien, durchaus immer wieder mit Sonnenschein heute und nur wenigen Wolken. 22 Grad die Maximaltemperatur dazu, morgen dann 25 Grad der Tagesspitzenwert und am Mittwoch wird es fast nochmal hochsommerlich mit viel Sonne und 28 Grad maximal.
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4: Hallo und schönen guten Morgen am Montag hinein in eine Woche, die zur Mitte der Woche nochmal richtig hochsommerlich werden wird. Hier schon mal sonnige Musik von UB40, hier ist Kingston Town.

hat schon die richtige Energie, ne? Dermot Kennedy und Kiss Me hier auf ihrem Radio Paradiso am Montagmorgen. Und dieser Song, der spiegelt vielleicht eher ihre Stimmung wieder. Aktuell nochmal so einmal umdrehen, einmal nochmal kurz, ganz kurz nur einkuscheln, bevor es dann ins Badezimmer geht. Schönen guten Morgen, angenehmen Start, angenehmen Neustart, Restart. Eventuell ja nach den Schulsommerferien für Sie wieder in einen neuen Rhythmus reinkommen. Gar nicht so leicht, aber Sie haben ja Unterstützung musikalischer Art auf jeden Fall hier von uns. Gleich Robin gibt Juliet und das eben Chris Isaac, Wicked Game.

mit einem musikalischen Lächeln hinein in diesen Tag. Robin, Gibb und Juliet aus den 80ern hier auf ihrem Radio Paradiso. Die besten Hits mit der meisten Abwechslung. Zum Wohlfühlen und Entspannen am Montagmorgen jetzt von Melanie C. Never Be the Same Again.

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1: Heute soll es Momente geben, in denen nicht zählt, was war und was kommt, sondern der Augenblick. Dass du einfach da sein kannst, ohne zu wollen, ohne zu müssen. Ich wünsche Ihnen einen guten Tag.
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2: Ich bin David Riemer. AOK-Chefin Reimann hat die telefonische Krankschreibung als gutes Mittel verteidigt. Gerade in Zeiten von Infektionswellen, so könnten Ansteckungen vermieden und medizinisches Personal geschützt werden. Das sagte sie den Funke-Zeitungen. Eine missbräuchliche Nutzung könne die AOK nicht feststellen. Die schwarz-rote Koalition will die Möglichkeit zur telefonischen Krankschreibung abschaffen. Das politische Berlin erwacht, die Sommerpause ist zu Ende. Unter anderem steht das erste Treffen der CDU-Spitze auf dem Programm. Bundeskanzler und Parteichef Merz ist aus seinem Urlaub zurück und leitet heute die Sitzung des CDU-Präsidiums.
3: Man kann im Sinne von Merz nur hoffen, dass er sich gut erholt hat in den letzten 3 Wochen, denn es dürfte direkt anstrengend werden. Da ist die Unzufriedenheit in den eigenen Reihen mit Merz' Führungsstil. Da sind seine katastrophalen persönlichen Umfragewerte. Und da sind die schwachen Umfragen aus CDU-Sicht vor den Landtagswahlen im Herbst. Und da ist auch noch der Koalitionspartner SPD, mit dem es auch nicht rund läuft. Morgen trifft sich die schwarz-rote Bundesregierung im Schloss Neu-Hardenberg in Brandenburg. Eine Arbeitsklausur, wie es heißt, ausdrücklich kein Krisentreffen. Aus Berlin, Uli Reitinger.
2: Gesundheitsminister Linnemann hat sich gegen die geplanten Einsparungen bei den Rentenansprüchen pflegender Angehörige ausgesprochen. Das machte er bei der Bild am Sonntag deutlich. Unterstützung bekommt er dafür von den gesetzlichen Krankenkassen und der Stiftung Patientenschutz.
4: Wer seine Angehörigen pflegt, soll künftig weniger Rente als bisher bekommen. Das sehen die bisherigen Sparpläne vor. Diesen Punkt will Linnemann ändern. Er nennt die Pflegenden die Alltagshelden Deutschlands. Patientenschützer loben bereits das Ende eines politischen Irrwegs. Auch der Spitzenverband der gesetzlichen Kassen nennt die Kürzungen für Pflegende einen falschen Ansatz. Es brauche zur Finanzierung eine bessere Lösung, als weiter die Beitragszahler der Pflegeversicherung zur Kasse zu bitten, sagte Vorstandschef Blatt. Aus Berlin Ursula Winkler.
2: Wegen schwerer Brände im US-Bundesstaat Nevada haben die Behörden 42.000 Menschen zur Evakuierung aufgefordert. Weitere 45.000 sollten sich darauf vorbereiten oder ihre Häuser bereits verlassen. Die Flammen bei Reno haben sich auf mehr als 6.000 Hektar ausgebreitet. Das entspricht einer Fläche von mehr als 8.000 Fußballfeldern. 6 Personen wurden verletzt. Das Feuer sei von Menschen verursacht worden, erklärten die Einsatzkräfte. Details nannten sie allerdings nicht.
5: Das Wetter erleichtert Ihnen den Neustart nach den Schulsommerferien mit Sonnenschein, wenigen Wolken, keinen Regenschauern und 22 Grad als Maximaltemperatur. Morgen angenehme 25 Grad und am Mittwoch kommen Sie nochmal in Spitzen bei viel Sonne und 28 Grad als Maximaltemperatur.
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5: Einen schönen und ganz gefühlvollen, entspannten guten Morgen wünsche ich Ihnen. Mit musikalischer Begleitung von Taylor Swift, gleich Opelite und das hier Phil Collins, Against.

Der klingt so schön positiv, Taylor Swift, Open Light hier auf ihrem Radio Paradiso. Am Montagmorgen nach den Schulsommerferien braucht es doch auch viel positive Energie. Und die kriegen sie musikalisch jetzt auch von den Cornells geboten. Hier ist 74, 75.

noch die 80er Jahre at its best aus Top Gun Berlin, Take My Breath Away hier auf Ihrem Radioparadiese am Montagmorgen. Und Musik, beste Musik, die Sie jetzt zum Strahlen, zum Lächeln bringen wird, aus dem Jahr 2013. Das ist Pharrell Williams mit Happy.

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3: Ich bin Uli Reitinger. Die CDU-Spitze kommt heute unter Leitung von Parteichef Merz zu ihren ersten regulären Beratungen nach der Sommerpause zusammen. Vor der Auszeit hatte es heftige Kritik an Personalentscheidungen des Kanzlers gegeben. Nach dem Rücktritt von Fraktionschef Spahn hatte Merz 8 Personalwechsel in Regierung, Partei und Fraktion in die Wege geleitet. Für Verärgerung sorgte vor allem die Art und Weise der Ablösung von Verkehrsminister Schnieder. Die Möglichkeit zur telefonischen Krankschreibung will die schwarz-rote Koalition abschaffen. Kritik kommt von AOK-Chefin Carola Reimann. Sie verteidigt die telefonische Krankschreibung in den Zeitungen der Funke Mediengruppe als gutes Mittel.
4: Laut der AOK-Chefin können telefonische Krankschreibungen Ansteckungen vermeiden und medizinisches Personal schützen. Eine missbräuchliche Nutzung kann sie nicht feststellen. Auch die geplante Pflicht zur Vorlage einer Arbeitsunfähigkeitsbescheinigung ab dem ersten Krankheitstag hält Reimann für unsinnig. Eine solche Pflicht binde Kapazitäten, die für die Versorgung nicht zur Verfügung stünden. Aus Berlin, David Riemer.
3: Wer im Restaurant, Café oder an der Ladentheke mit Karte zahlen will, bekommt immer öfter Trinkgeldempfehlungen auf dem Kartenlesegerät angezeigt. Verbraucherzentralen kritisieren das.
5: Verbraucherschützer kritisieren vor allem, dass die Tasten für einen eigenen Betrag oder kein Trinkgeld auf den Kartenterminals oft schlechter sichtbar sind, während die Vorschläge wie 10, 15 oder 20% Trinkgeld farblich hervorstechen. Viele Kunden würden sich dadurch gedrängt fühlen, dabei würden die meisten von sich aus gerne Trinkgeld geben. Gleichzeitig beobachtet die Gastronomiegewerkschaft aber auch, dass Kartenzahler häufig gar kein Trinkgeld geben. Deswegen sei so ein System praktisch. Fiona Reinhardt, Nachrichtenredaktion.
3: Zum Sport. Die Bundesligisten Mönchengladbach, Mainz, Freiburg, Union Berlin und Paderborn sind in die zweite Runde des DFB-Pokals eingezogen. Rot-Weiß Essen und der Regionalligist Jeddelo 2 sorgten für Überraschungen. Die Ergebnisse im Einzelnen. Schott Mainz gegen Gladbach 0:5, Krischow Mainz 0:9, Düsseldorf-Freiburg 1:5, Braunschweig-Union Berlin 2:4, Phoenix Lübeck-Paderborn 2:4, Essen St. Pauli 2:0, Jeddelo 2 gegen Heidenheim 5:2, Westfalia Rhinern gegen Dynamo Dresden 0:6, Balingen gegen Magdeburg 0:4, Jena Darmstadt 1:2 und Fürth gegen Bochum 1:2.
6: Das ist auch wettermäßig wirklich der perfekte Start nach den Schulsommerferien. Also, die Ferien sind zwar vorbei, aber der Sommer, der geht weiter mit 22 Grad als Maximaltemperatur, viel Sonne, wenigen Wolken und keinen Regenschauern heute und auch die nächsten Tage nicht. Morgen bleibt es trocken bei 25 Grad in der Spitze und richtig maximal viel Sonne gibt es auch am Mittwoch bei 28 Grad dann als Tageshöchsttemperatur. Im Laufe des Morgens, im Laufe des Tages wird es wohl deutlich enger werden als an den vergangenen Tagen nach den Schulsommerferien. Aber momentan ist die Verkehrslage noch recht übersichtlich und angenehm. Sie kommen gut durch, fahren Sie vorsichtig und kommen Sie sicher und heil an Ihr Ziel.
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6: Guten Morgen, angenehmen Start hinein in diesem Tag, in die neue Woche nach den Schulsommerferien. Musikalisch begleitet und unterstützt für genau diesen besonderen Start gleich von Leonie, Don't Worry. Sich keine Sorgen machen, ist ein gutes Motto. Und das hier aus den 80ern, France Gall, Ella Ella. Bei den besten Hits mit der meisten Abwechslung zum Wohlfühlen

da werden noch mal ein paar Urlaubserinnerungen wach. Watermelon Sugar von Harry Styles zum Wachwerden. Vielleicht nicht das Frühmorgengetränk, aber so zum Ausstieg des ersten Tages der Woche. Sehr gut geeignet. Schönen guten Morgen. Genießen Sie jetzt Ihren Tee, Ihren Kaffee oder das Frühstück mit ganz viel leckerer Milch. Schönen guten Morgen, angenehmen Start hinein in die neue Woche mit uns, mit Ihrem Radio Paradiso und mit dem Boss, Mr. Bruce Springsteen, Streets of Philadelphia.

Emotionen im Zaum halten. Christe Berg, High on Emotion. Ja, das ist ganz wichtig. Genauso wichtig, wie manchmal auch die Emotionen einfach rauszulassen. Beides gehört zum Leben dazu. Schönen guten Morgen. Willkommen in der neuen Woche. Hinein in den Montag jetzt mit Vincent Weiss und Musik sein auf Ihrem Radio Paradiso.

Mit Schwung und mit Kylie Minogue. Nein, in die neue Woche. Nach den Schulsommerferien. Schönen guten Morgen im neuen Alltagsrhythmus. Und mal schauen, ob das Wetter auch wirklich das einhält, was die Wetterfrösche versprechen. Das war am Wochenende gestern nicht immer der Fall. Also 11 Grad haben wir aktuell. Die Sonne ist da. Die soll auch bleiben. Ein paar wenige Wolken werden wohl aufziehen. Und es soll trocken bleiben. 22 Grad heute, morgen 24 Grad, die sommerliche Tageshöchsttemperatur. 5 Minuten.

0: den Glöckchen klingt das schon richtig weihnachtlich, ne? Mann, 4 Monaten ist es ja auch schon soweit. Heute haben wir den 24. August. Schönen guten Morgen. 6:58 ist es. E17 hier. Stay another day. Die Schule beginnt von 9 in Berlin und Brandenburg. Alles Wichtige zum Schulstart hören Sie gleich im Hauptstadtkompakt bei Henrik Düster.
1: 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Die größten Worte der Menschheitsgeschichte. SED-Politbüro-Mitglied Günter Schabowski verliest am Abend des 9. November 1989 versehentlich einen Entwurf zum neuen DDR-Reisegesetz.
2: Haben wir uns dazu entschlossen, heute eine Regelung zu treffen, die es jedem Bürger der DDR möglich macht, über Grenzübergangspunkte der DDR auszureisen. Das tritt nach meiner Kenntnis, ist das sofort, unverzüglich.
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14: Ich bin Uli Reitinger. Die CDU-Spitze kommt heute unter Leitung von Parteichef Merz zu ihren ersten regulären Beratungen nach der Sommerpause zusammen. Vor der Auszeit hatte es heftige Kritik an Personalentscheidungen des Kanzlers gegeben. Nach dem Rücktritt von Fraktionschef Spahn hatte Merz 8 Personalwechsel in Regierung, Partei und Fraktion in die Wege geleitet. Für Verärgerung sorgte vor allem die Art und Weise der Ablösung von Verkehrsminister Schnieder.
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0: Mit Henrik Düster. Guten Morgen. Zum Start des neuen Schuljahres verzeichnen Berlin und Brandenburg Rekordzahlen. Rund 405.000 Schülerinnen und Schüler in der Hauptstadt bedeuten einen historischen Höchststand. In Brandenburg markieren gut 324.000 Kinder den höchsten Wert seit 2 Jahrzehnten. Gleichzeitig bleibt der Lehrkräftemangel akut. In Berlin sind etwa 500 Vollzeitstellen unbesetzt. In Brandenburg fehlen über 300 Lehrkräfte. Brandenburgs Bildungsminister Hoffmann kündigte an, Teilzeitkräfte anzuschreiben und Zusatzstunden einzufordern, um Schulabschlüsse abzusichern. In Berlin fehlen zudem rechnerisch 24.000 Schulplätze. Die Schulbauoffensive soll trotz sinkender Geburtenraten fortgesetzt werden. 4 Wochen vor der Abgeordnetenhauswahl sind in Berlin erneut zahlreiche Wahlplakate attackiert worden. Am Wochenende wurden unter anderem Plakate von SPD, AfD und einer sozialistischen Kleinstpartei abgerissen oder angezündet. Betroffen waren unter anderem die Bezirke Schöneberg, Reinickendorf und Charlottenburg. Der polizeiliche Staatsschutz hat die Ermittlungen übernommen. Abschließend noch zum Sport. Im DFB-Pokal hat der 1. FC Union ein frühes Aus knapp abgewendet. Die Köpenicker gewannen nach zweimaligem Rückstand mit 4:2 bei Zweitligist Eintracht Braunschweig. Matchwinner war der eingewechselte Marin Ljubicic mit einem späten Doppelpack. Und im Eishockey feierten die Eisbären Berlin ihren ersten Sieg unter dem neuen Trainer Eric Dubois. Beim Dolomiten-Cup in Südtirol bezwang der deutsche Meister die Augsburger Panther deutlich mit 7:0.
15: Dankeschön, Henrik. Es ist freundlich. Der Start in die neue Woche nach den Schulsommerferien gelingt sommerlich mit Sonnenschein, mit auch ein paar Wolken, aber es soll trocken bleiben heute tatsächlich auch mal den ganzen Tag. 11 Grad haben wir schon, 22 bekommen wir als Maximaltemperatur. 24 Grad, das wird morgen die Maximaltemperatur, das ist auch der Tagesspitzenwert am Mittwoch bei dann wieder ein paar mehr Wolken. Aber Regenschauer, momentan zumindest, sind tatsächlich keine angezeigt für heute und auch nicht für die nächsten Tage. Die Verkehrslage im Berliner Stadtgebiet, die ist ganz angenehm. Sie kommen insgesamt ganz gut durch, aber weiter darauf einstellen. A103 Abzweig Zehlendorf zwischen Philanderstraße und Saarstraße in beiden Richtungen. Die mittlere und die linke Spur gesperrt. Unter Lichterfeld ist die Polizei im Einsatz. Deswegen ist die Ostdorfer Straße, Höhe Hildburghauser Straße, momentan wegen des Polizeieinsatzes in beiden Richtungen gesperrt. Und dann auch rausgeschaut, Vorsicht auf der A115, Dreieck-Nutetal Richtung Dreieck-Funkturm, zwischen Potsdam-Babelsberg und Kleinmachnow. Da steht ein defekter LKW, da müssen Sie mit Einschränkungen rechnen. Und noch eine Meldung von der A11 und A20, Berliner Ring, Richtung Schwedt, zwischen Gramzow und dem Ende von A20, da hat es einen Unfall gegeben. Da müssen Sie aktuell jetzt heute früh mit Einschränkungen rechnen. Ich wünsche Ihnen eine gute, eine sichere Fahrt. Fahren Sie mir vorsichtig. Fahren Sie vor allem langsam vor Kitas und vor Schulen. Schule beginnt wieder und kommen Sie so dann gut und sicher alle gemeinsam an Ihr Ziel.
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15: Nein, dieser Song ist eben nicht die Wettervorhersage. Die aktuelle. Nein, es regnet nicht wieder. So wie Supertramp hier singen, ihr großer Comeback-Song aus dem Jahr 1982. It's raining again. Schönen guten Morgen am Montag. Schönes Wachwerden. 7 Minuten nach 6:30.

Hits of Gold, 16 Minuten vor 7 ist es das Läuferinnen und Läuferfeld gestern in Steglitz, Zehlendorf und Teilen von Wilmersdorf, wo die Generalprobe stattgefunden hat. Ein 10,5 Kilometer Lauf oder eben auch ein Halbmarathonlauf, die Halbmarathonstrecke, die bin ich gelaufen als Vorbereitung für den großen Berlin-Marathon Ende September. Gut 5000 Läuferinnen und Läufer sind dabei gewesen, es ist wieder ein toller Lauf gewesen, eine tolle Strecke, schön grün, wobei da Mecklenburgische Straße hoch, der Anstieg, ah, das zieht sich immer, das ist anstrengend, aber dann der Zieleinlauf am Forum Steglitz, das macht immer sehr, sehr viel Spaß, eine tolle Veranstaltung wirklich jedes Jahr wieder und ich bin jetzt 2 Stunden 34 gelaufen, bin wirklich so gelaufen, dass ich dachte so, okay, nee, danach könnte ich jetzt auch noch weiterlaufen und bin selbst gespannt, schaffe ich es, den Marathon Ende September unter 5 Stunden zu laufen. Ich habe sie das selbst mal gefragt oder meine Kolleginnen und Kollegen, die haben sie das gefragt bei Social Media. Und vielen Dank, was sie mir da zutrauen. 76% sagen, ich schaffe das unter 5 Stunden. Ich orte mich eher bei den 6% ein. Die sagen, vielleicht schaffe ich das. Ich habe das schon mal geschafft, aber wahrlich nicht bei jedem Berlin-Marathon. Na, mal sehen. Aber der Lauf gestern war auf jeden Fall eine tolle Probe, eben eine Generalprobe, ein Test, ob die Schuhe funktionieren, ob das Frühstück gut ist im Vorfeld, ob das Trinken während des Laufens funktioniert. Also ich bin auf jeden Fall jetzt noch freudig aufgeregt, was den Berlin-Marathon am 27. September dann angeht. Und da heißt es für mich vor allem erstmal mit der Familie am Streckenrand feiern und dann mit einem Lächeln durch das Brandenburger Tor und dann wenig später auch durchs Ziel zu laufen. Das ist mein Ziel. Ich hoffe, Sie stecken sich auch schöne Ziele für jetzt die neue Woche, jetzt nach den Schulsommerferien und starten erfrischt hinein in diesen Tag. Jetzt mit erfrischender Musik von One Republic. Das ist West Coast um 13 Minuten vor 7. Aber

Apropos Laufveranstaltung, ob nun Halbmarathon oder eben der große Marathon Ende September hier in Berlin. Ich wünsche Ihnen, dass Sie Ihre Ziele erreichen, dass Sie eine gute Vorbereitung haben, einen guten Start jetzt auch in die neue Woche, sportlich oder aber auch ohne Sport. Und für den Marathon Ende September, da haben wir uns auch wieder was überlegt, womit Sie etwas gewinnen können hier bei uns im Programm. Klicken Sie gerne in den nächsten Tagen immer mal wieder rauf auf unsere Homepage auf www.paradiso.de. Da wird es dann weitere Infos geben. 6 Minuten vor 7.

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9: Ich bin Uli Reitinger. AOK-Chefin Carola Reimann hat die telefonische Krankschreibung als gutes Mittel verteidigt, gerade in Zeiten von Infektionswellen. So könnten Ansteckungen vermieden und medizinisches Personal geschützt werden, sagte sie den Zeitungen der Funke Mediengruppe. Eine missbräuchliche Nutzung könne die AOK nicht feststellen. Die schwarz-rote Koalition will die Möglichkeit zur telefonischen Krankschreibung abschaffen. Die Sprengstoffdrohne auf dem Flughafen Leipzig-Halle hat nicht nur Politiker und Beamte der Sicherheitsbehörden aufgeschreckt, auch die Bevölkerung macht sich ernsthafte Sorgen. Laut einer YouGov-Umfrage für die dpa ist eine Mehrheit von 63% der Bundesbürger mit Blick auf diesen Vorfall besorgt.
10: Die Drohne war im Sicherheitsbereich des Flughafens zwischen ukrainischen Frachtmaschinen entdeckt worden. Der Generalbundesanwalt ermittelt. Viele glauben, dass Russland dahinter steckt, aber sicher ist das nicht. Die YouGov-Umfrage zeigt, 4 von 5 Befragten halten Deutschland bei der Abwehr feindlicher Drohnen an solch kritischen Stellen wie Flughäfen für schlecht vorbereitet. Dabei hatte die Bundesregierung zuletzt einige Maßnahmen ergriffen. Sie schuf bei der Bundespolizei eine eigene Drohnenabwehreinheit und eröffnete ein Technologiezentrum für Drohnensicherheit in Sachsen-Anhalt. Ursula Winkler, Nachrichtenredaktion.
9: Die Sommerpause ist vorbei. Die CDU-Spitze kommt heute unter Leitung von Parteichef Merz zu ihren ersten Beratungen nach dem Urlaub zusammen. Bei den letzten Gremiensitzungen im Juli hatte es heftige Kritik an den Personalentscheidungen des Kanzlers gegeben. Nach dem Rücktritt von Fraktionschef Spahn hatte Merz 8 Personalwechsel in Regierung, Partei und Fraktion in die Wege geleitet. Für Verärgerung in der CDU hatte vor allem die Art und Weise der Ablösung von Verkehrsminister Schnieder gesorgt. Zum Sport. Der niedersächsische Regionalligist SSV Jeddelo 2 hat für die bislang größte Überraschung in der ersten DFB-Pokalrunde gesorgt. Das Amateurteam besiegte Bundesliga-Absteiger Heidenheim mit 5:2. Heidenheim-Trainer Frank Schmidt sagte nachher:
11: Für uns eine ganz schwere Situation, die wir so in der Form noch nicht hatten. Jetzt liegen wir auf dem Boden, müssen zu Recht die Kritik auf uns einprasseln lassen, müssen das alles verarbeiten. Aber die Aufgabe ist es, 180 Grad ins Positive zu drehen.
9: Die zweite Überraschung des Sonntags schaffte Drittligist Rot-Weiß Essen mit dem 2:0 gegen Bundesliga-Absteiger St. Pauli. Ansonsten setzten sich gestern die Favoriten durch.
12: Dankeschön, Olli. Die Sonne, die konnte sich heute früh schon mal durchsetzen. Momentan sind einige Wolken da. Aber es gibt heute immer wieder so ein Wechselspiel aus Sonne und Wolken, aber wohl ohne Regenschauer. Erfrischende 11 Grad haben wir aktuell. Sommerliche 22 Grad bekommen wir heute noch maximal. Morgen wieder so ein Wechsel aus Sonne und Wolken bei 24 Grad dann in der Spitze. Am Mittwoch ziehen ein paar mehr Wolken vor die Sonne. Regenschauer sind aber bis zum Freitag erstmal keine in Sicht. Insgesamt kommen sie momentan noch ganz anständig durch den Berliner Stadtverkehr. Aber es gibt Probleme in der Einschränkung in Lichterfelde. Wegen eines Polizeieinsatzes ist die Ostdorfer Straße dort nämlich in Höhe Hildburghauser Straße in beiden Richtungen gesperrt. Außerdem nach wie vor, kennen Sie schon aus der letzten Woche, wenn Sie nicht im Urlaub gewesen sind, A103 Abzweig Zehlendorf zwischen Philanderstraße und Saarstraße in beiden Richtungen mittlere und linke Spur gesperrt. Da wird der Tunnel saniert. Außerdem rausgeschaut, Vorsicht auf der A115 Dreieck Nutetal Richtung Dreieck Funkturm. Zwischen Potsdam-Babelsberg und Kleinmachnow steht ein defekter LKW und A11, A20 Berliner Ring Richtung Schwedt zwischen Gramzow und Ende A20. Da hat es einen Unfall gegeben. Da bitte besonders aufmerksam und vorsichtig fahren. Und vor Schulen und Kitas Fuß vorm Gas eigentlich immer, aber jetzt zum Schulbeginn nach den Schulsommerferien einmal mehr. Ich wünsche eine gute und vor allem sichere Fahrt.
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12: Mit Schwung hineingestartet in die neue Woche und gleich gibt es glänzende, glitzernde Neuigkeiten. Aber erstmal die Pet Shop Boys, always on my mind. Schönen guten Morgen, 5 Minuten nach 7 ist es.

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1: Kurzer musikalischer Ausflug nach Texas mit Beyoncé, Texas Hold'em, hier auf ihrem Radioparadieso, die besten Hits. Mit der meisten Abwechslung, 7:12 haben wir es. Und ich weiß, auch wenn heute die Schule wieder beginnt, bedeutet das noch lange nicht, dass alle in den letzten, erst recht nicht in den letzten 6 Wochen Ferien hatten, aber vielleicht ja doch der ein oder die andere erst jetzt an diesem Wochenende zurückgekommen aus dem Urlaub. 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

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Jetzt gibt es die Queen of Las Vegas, hier ist Cher mit Believe.

The Gang mit Cherish und der Sommer geht auch nochmal weiter. Morgen mit 24, auch am Mittwoch 24, Donnerstag 27 Grad nochmal die Maximaltemperatur. Danach allerdings geht es mehr und mehr in den Spätsommer über. Aber zu einer tollen Veranstaltung gibt es noch mehr Infos, die auch Wetter, gutes Wetter braucht. Heute bei mir gegen 10 nach 9 hier auf Ihrem Radio Paradiso. Heute allerdings auch der 24. August. Bedeutet, in 4 Monaten ist schon Weihnachten. Wird also Zeit, sich über Weihnachtsgeschenke Gedanken zu machen. Nein, noch nicht. Schönen guten Morgen. Schönen Start in den Monat.

0: noch sommerlichen Start hinein in die neue Woche. 6 Minuten vor halb acht.
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0: mit ihrem großartigen Comeback-Song aus dem Jahr 84. What's Love Got to Do With It? 2 Minuten vor 8 haben wir es und in den Senatsverwaltungen kann wieder aufgeatmet und durchgeatmet werden und Sie können das mittun, denn nach den Cyberangriffen in der vergangenen Woche ist und sind alle Dienste wieder am Netz. Mehr dazu gleich im Hauptstadtkompakt bei Henrik Düster.
1: 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Die größten Worte der Menschheitsgeschichte. Am 20. Juli 1944 verübt Klaus Schenk Graf von Stauffenberg das misslungene Attentat auf Adolf Hitler. Wenige Stunden später werden er und 5 weitere Mitglieder des aktiven Widerstandes verhaftet und hingerichtet. Diese Worte können als sein Vermächtnis gelten.
2: Es ist Zeit, dass jetzt etwas getan wird. Derjenige allerdings, der etwas zu tun wagt, muss sich bewusst sein, dass er wohl als Verräter in die deutsche Geschichte eingehen wird. Unterlässt er jedoch die Tat, dann wäre er ein Verräter vor seinem eigenen Gewissen.
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11: Ich bin Uli Reitinger. AOK-Chefin Carola Reimann hat die telefonische Krankschreibung als gutes Mittel verteidigt, gerade in Zeiten von Infektionswellen. So könnten Ansteckungen vermieden und medizinisches Personal geschützt werden, sagte sie den Zeitungen der Funke Mediengruppe. Eine missbräuchliche Nutzung könne die AOK nicht feststellen. Die schwarz-rote Koalition will die Möglichkeit zur telefonischen Krankschreibung abschaffen.
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12: Mit Henrik Henrik Düste. Guten Morgen. Rund 10 Tage nach dem Cyberangriff auf das Berliner Landesnetz sind alle Senatsverwaltungen wieder online. Wie der regierende Bürgermeister Kai Wegner mitteilte, sind die Verwaltungen sowie die bezirklichen Fachverfahren wieder arbeitsfähig. Die Ressorts für Stadtentwicklung und Mobilität waren nach der Entdeckung der Attacke am 14. August aus Sicherheitsgründen vom Netz getrennt worden. Dies hatte zwischenzeitlich zu Verzögerungen bei der Auszahlung von Wohngeld und Bildungsleistungen geführt. Mit Blick auf die anstehenden Wahlen hier in Berlin, aber auch in Sachsen-Anhalt und Mecklenburg-Vorpommern, bleibt die Haltung der Menschen in Deutschland zur AfD tief gespalten. Laut einer INSA-Umfrage für die Bild-Zeitung haben 42% der Befragten Angst vor der Partei, während 49% diese Furcht nicht teilen. Eine Mehrheit von 53% stuft die AfD als rechtsextrem ein. Bei der Frage nach einem möglichen Parteiverbot halten sich die Befürworter und Gegner mit jeweils 42% exakt die Waage. Ein spontaner Aufruf der Rapper Capital Bra und Samra hat gestern für einen Großeinsatz der Polizei gesorgt. Rund 1.100 Menschen versammelten sich am Kreuzberger Oranienplatz zu einer kurzfristig angekündigten Promo-Veranstaltung. Beim Verteilen von Fanartikeln kam es zu einem Gerangel, bei dem eine Person verletzt wurde. In der Hauptstadt machen Rapstars immer wieder mit ungewöhnlichen Auftritten Schlagzeilen. Iggy Mel beispielsweise hatte im vergangenen Jahr einen Polizeieinsatz ausgelöst, als sie an der Warschauer Straße ein Musikvideo drehen wollte. Chiago streamte vergangene Woche live aus einem Berliner U-Bahnhof. Zum Schluss noch zum Sport. Hertha BSC steht vor einem weiteren Transfer. Medienberichten zufolge wechselt der dänische Linksverteidiger Mats Pedersen vom FC Augsburg nach Berlin. Der 29-Jährige soll heute den Medizincheck absolvieren. Die Ablösesumme liegt demnach im niedrigen sechsstelligen Bereich.
0: Dankeschön, Henrik. Wenn Ihnen die Namen der Rapper nicht sagen, so wie mir, dann fragen Sie vielleicht mehrere Kinder. Schönen guten Morgen. Die Sonne, die kämpft sich da immer wieder durch die Wolkendecke hindurch. Mal gelingt ihr das besser, mal so wie jetzt zumindest hier vor dem Studiofenster. Nicht so klasse, nicht so erfolgreich. 12 Grad haben wir aktuell, 22 Grad bekommen wir heute noch maximal. Morgen dann 24 Grad, nochmal bei einem Wechselspiel aus Sonne und Wolken, aber ohne Regenschauer. Und selbst am Mittwoch soll es trocken bleiben bei einigen mehr Wolken und 24 Grad in der Spitze. Für den Donnerstag sogar 27 Grad möglich. A103 ab zur Zehlendorf zwischen Philanderstraße und Saarstraße, wie auch in der vergangenen Woche, sind in beiden Richtungen die mittlere und die linke Spur gesperrt. Bis morgen Nachmittag finden dort Tunnelwartungsarbeiten statt. Da ist aber ganz schön viel auf die Straße gesetzt worden. Ich bin gespannt, ob bis morgen Nachmittag da alles wieder weggeräumt ist. Ich muss ja auch immer lang. Lichterfelde, die Ostdorfer Straße, die ist in Höhe Hildburghauser Straße in beiden Richtungen gesperrt. Da ist die Polizei aktuell im Einsatz. Außerdem Vorsicht auf der A115, Dreieck Lutetal Richtung Dreieck Funkturm. Da steht ein defekter LKW zwischen Potsdam-Babelsberg und Kleinmachnow. Außerdem Vorsicht auf der Michendorfer Chaussee Potsdam Richtung Wittenberg. Zwischen Potsdam-Süd und Michendorf sind Personen auf der Fahrbahn. Auch da bitte besonders aufmerksam und vorsichtig fahren und vor Kitas und Schulen jetzt erst recht wieder Fuß vom Gas und langsam fahren. Die Schule hat nach den Schulsommerferien wieder begonnen. Ich wünsche Ihnen eine unfallfreie Fahrt.
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0: Das sollen wir doch alle wissen, was lange Liebe lebendig hält. Beziehungsweise was Liebe lange lebendig hält. Beides. Darum geht es in der Radio Paradiso Coaching Etage in dieser Woche. Gleich die erste Folge nach Holly Humberstone to Love Somebody und nach den Bee Gees. Hineingestartet in die neue Woche. Guten Start wünsche ich Ihnen mit neuen alten Ritualen nach den Schulsommerferien. Hier sind die Bee Gees mit You Win Again, 6 Minuten nach 8:30.

0: Am 27. September ist sie live hier in Berlin zu erleben. Holly Humberstone, To Love Somebody, frischer aktueller Titel. Und um die Liebe geht es auch immer in der Radio Paradiso Coaching Etage. Und danach kommt DJ Bobo zu Ihnen mit Everybody und Alpha Will steuern ihren Riesenhit bei Forever Young. Schönen guten Morgen, 16 Minuten vor 8.
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2: Was lange Liebe lebendig hält. Haben Sie schon einmal versucht, Ihre Beziehung mit einem einzigen großen Abend zu retten? Blumen, Lieblingsrestaurant, vielleicht sogar das Handy im Flugmodus? Schön, allerdings lebt eine lange Liebe selten nur von ihren Festtagen. Sie lebt vor allem am Montagmorgen, wenn der Kaffee überläuft und einer von Ihnen beiden schon wieder den Autoschlüssel sucht. In solchen Momenten sendet Ihr Gegenüber ständig kleine Einladungen. Kannst du kurz kommen? Schau mal aus dem Fenster. Hör mal, was heute passiert ist.

0: die durchaus viel füreinander tun und sich trotzdem aus den Augen verloren haben. Beide organisieren, planen und funktionieren so gut sie können. Nur die winzigen Kontaktmomente gehen im Alltag unter. Irgendwann fühlt sich die Beziehung dann an wie ein gut geführter Betrieb. Effizient, sauber, aber emotional sehr zugig. Probieren Sie heute einmal etwas anders. Wenn Ihr Gegenüber Ihnen etwas zeigt, erzählt oder zuruft, halten Sie für ein paar Sekunden inne. Drehen Sie sich kurz hin und antworten Sie wirklich. Diese kleine Bewegung kostet Sie fast nichts, kann aber erstaunlich viel bedeuten. Klar, große Liebesbeweise sind wunderbar. Aber wie wäre es, wenn Sie heute mal auf die unscheinbare Einladung achten, die längst zwischen Frühstückstisch und Haustür auf Sie wartet? Simone Weil hat das wunderbar verdichtet. Aufmerksamkeit ist die seltenste und reinste Form der Großzügigkeit.
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0: Und wenn Sie eine persönliche Beratung wünschen, schreiben Sie mich gerne an unter www.beziehungscoach-berlin.de.

mit Synthesizer, Pauken und Trompeten von Alpha Will hinein in die neue Woche und hoffentlich nicht mit wehenden Faden vor die Schule gerast, gehetzt. Ich hoffe, Sie hatten ein bisschen Zeit, da rechtzeitig anzukommen. Falls aber nicht, jetzt kurz vor 8 Uhr, wir haben es 6 Minuten vor 8, dann bleiben Sie trotzdem gelassen. Es lohnt da nicht, in Hetze zu geraten und noch sich und andere zu gefährden. Fahren Sie vorsichtig, starten Sie vorsichtig und angenehm hinein in die neue Woche. Nach den Schulsommerferien mit uns, mit Ihrem Radio Paradies. Und hier ist Max Giesinger.

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8: Ich bin Uli Reitinger. Die Sommerpause ist zu Ende. Im politischen Berlin geht heute der Betrieb wieder los. Bundeskanzler Merz leitet am Vormittag die Sitzung des CDU-Präsidiums. Nach diesem parteiinternen Termin steht morgen dann schon eine Klausur der schwarz-roten Koalition, also mit der SPD, an.
9: Der Rücktritt von Jens Spahn als Unionsfraktionschef, der quasi Rauswurf von Verkehrsminister Patrick Schnieder und weitere Personalentscheidungen hatten im Juli für ordentlich Wirbel auch innerhalb der CDU gesorgt. Jetzt wird sich zeigen, ob sich die Wogen geglättet haben. Wirklich Zeit für weitere Personaldebatten ist auch nicht. Schon in knapp 2 Wochen steht die erste Landtagswahl in Sachsen-Anhalt an. Auch der Mittelstandsverband fordert von Kanzler Merz jetzt Führungsstärke und einen klaren Fokus auf die anstehenden Reformen. Diana Kramer, Nachrichtenredaktion.
8: Die Krankenkasse AOK hat die telefonische Krankschreibung als gutes Mittel verteidigt, gerade in Zeiten von Infektionswellen. So könnten Ansteckungen vermieden und medizinisches Personal geschützt werden, sagte AOK-Chefin Reimann den Funke-Zeitungen. Eine missbräuchliche Nutzung könne ihre Kasse nicht feststellen. Die schwarz-rote Koalition will die Möglichkeit zur telefonischen Krankschreibung abschaffen. Europa muss sich wegen der starken Erwärmung des Kontinents künftig auf besonders viele Extremwetterereignisse einstellen. Deren Häufigkeit werde mit der Erwärmung weiter zunehmen, sagt Stefan Rahmsdorf vom Potsdam-Institut für Klimafolgenforschung der Rheinischen Post.
10: Dieser Sommer könnte das neue Normal werden. Was früher alle 500 Jahre vorkam, das tritt heute schon alle 50 Jahre auf, sagt der Experte. Also zum Beispiel sinnflutartiger Regen, ausgedörrte Felder, und er fordert runter mit den Emissionen auf Null, damit es nicht noch schlimmer wird. Ungewöhnlich heftig erwärmt sich gerade auch der Pazifik. Das Wetterphänomen El Niño schlägt zu. So stark wie noch nie, vermuten Forscher. Claudia Wächter, Nachrichtenredaktion.
8: Zum Fußball: in der ersten Runde des DFB-Pokals hat es gestern 2 Überraschungen gegeben. Die beiden Bundesliga-Absteiger sind rausgeflogen. Der 1. FC Heidenheim mit 2:5 gegen den niedersächsischen Regionalligisten SSV Jeddelo 2 Und der FC St. Pauli unterlag bei Drittligist Rot-Weiß Essen mit 0:2. Bei den anderen Spielen gab es keine Überraschungen. So setzten sich gestern alle Erstligisten durch. Also Freiburg, Union Berlin, Mönchengladbach, Paderborn und Mainz sind eine Runde weiter.
11: Dankeschön, Olli. Also es war vorhin schon ein bisschen sonniger. Das soll im Laufe des Tages aber auch immer mal wieder noch werden mit Auflockerungen und Sonnenschein. 12 Grad haben wir aktuell, 22 bekommen wir maximal. Bei uns ist das Wetter deutlich entspannter als in anderen Teilen der Welt. 24 Grad die morgige Maximaltemperatur. Auch morgen Sonne und Wolken im lockeren Wechsel ohne Regen. Und auch am Mittwoch soll es trocken bleiben, obwohl da mehr graue Wolken unterwegs sind. 24 Grad dann der Tagesspitze mit. Und für den Donnerstag sind sogar noch mal sommerliche 27 Grad vorausgesagt. Ja, jetzt wird es eng und enger, dicht und dichter auf den Straßen. Hier mal eine kleine Auswahl. A100 Richtung Treptow zwischen Dreieck Charlottenburg und Dreieck Funkturm stehen sie an. Richtung Wedding zwischen Oberlandstraße und Sachsendamm und zwischen Weckstraße und Schmargendorf. A103 Abzweig Zehlendorf Richtung Schöneberg. Kreuz Schöneberg auf der Überleitung zur A100 Richtung Neukölln stehen sie dicht an dicht, genauso auf der A111 stadteinwärts zwischen Saatwinkler-Damm und dem Dreieck Charlottenburg. Dann A103 Abzweig Zehlendorf, ne, zwischen Philanderstraße und Saarstraße in beiden Richtungen Einschränkungen wegen Bauarbeiten. B1, B5 Lichtenberg auf der Frankfurter Allee ist es eng zwischen Möllendorfstraße und Proskauer Straße. In Biesdorf staut es sich in Alt-Biesdorf zwischen der Märkischer Allee und Tücher Straße. Außerdem Langwitz-Paul-Schneider-Straße zwischen Kamenzer Damm und Kaiser-Wilhelm-Straße. Auch da 10 Minuten Wartezeit. Lichterfelde-Königsberger Straße zwischen Jungfernstieg und Hindenburg-Damm. Auch da gibt es eine Autoschlange, genauso wie in Oberschöneweide auf der Rudolf-Rühl-Allee. In beiden Richtungen ist es dort eng. In Schmargendorf auf dem Hohenzollern-Damm. Auch da müssen Sie auf jeden Fall extra Zeit einplanen. Dann noch rausgeschaut, und zwar auf die A13 Dresden Richtung Berlin zwischen Bronco und Karlau liegen Reifenteile auf der linken Spur. Und dann gibt es immer noch den defekten LKW, deswegen Vorsicht bitte auf der A115. Dreieck Nutetal Richtung Dreieck Funkturm. Zwischen Potsdam-Babelsberg und Kleinmachnow ist dieser LKW liegen geblieben, stehen geblieben. Fahren Sie auch da bitte besonders aufmerksam und vorsichtig und erst recht langsam und aufmerksam vor Schulen und Kitas. Ich wünsche Ihnen eine gute, vor allem aber sichere Fahrt.
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11: Mike and the Mechanics singen zwar jetzt vom Silent Running, vom leisen Laufen, aber leise war es gestern nicht in Steglitz beim Halbmarathon oder 10,5 Kilometer Lauf. Die Generalprobe, da wurde mächtig angefeuert am Straßenrand. Das war klasse. Wenn Sie da auch mitgelaufen sind, dann ruhen Sie Ihre Beine jetzt nochmal gut aus und starten Sie trotzdem entspannt und gelassen, auch wenn die Beine noch ein bisschen schwer sind, hinein in den Montag. Schönen guten Morgen, 6 Minuten nach 8 haben wir es.

0: Das ist auch ein gutes Motto. Ein schönes Motto für den Start in den Montag, in die neue Woche. Sich nicht zu sorgen. Leonie, don't worry, hier auf ihrem Radio Paradiso. Am Montagmorgen in der neuen Woche. Nach den Schulsommerferien. Und bei mir in der Frühstücksrunde sind Laura und Fabi. Guten Morgen. Was gehört für euch eigentlich so zur Morgenroutine dazu? Was muss unbedingt morgens so sein, damit ihr gut im Tag ankommen könnt?
1: Also ich weiß nicht, wie es bei euch ist. Zähne putzen? Nein, Spaß.
2: Nee. Was?
1: Nein, also
0: wird überbewertet.
1: Bevor ich zur Arbeit fahre, brauche ich auf jeden Fall meinen Kaffee. Sonst funktioniert das nicht.
0: Schwarz mit Milch? Wie ist es?
1: Einen kleinen, ganz kleinen Schluck Milch. Mhm. Ein bisschen.
2: Also mein Morgen ist eigentlich komplett fremdbestimmt. Mit ganz vielen Ritualen, die aber vor allem von meinen Katzen abhängen. Katzen sind ja totale Ritualtiere. Mhm. Die merken ja auch, okay, zu dieser Zeit werden sie normalerweise wach. Das heißt, davor werden sie schon ein bisschen unruhig. Seit wir umgezogen sind, geht Ruby dann morgens direkt immer ins Bad und will dort gekrabbelt werden, gekuschelt werden. Das ist so ihre Morgenroutine, die sie dann braucht. Dann wird Futter gemacht, dann werden die Katzenklos gemacht, dann erst mache ich mich. So. Also bis ich zu mir komme, bis ich zu meinem Kaffee komme, gibt es einen Hürden- und Spießrutenlauf an Routinen, den ich durchwandere.
0: Kaffee ist es bei mir nicht, auch kein Tee, auch kein Wasser, aber bei mir ist so der Tagesablauf morgens ganz strikt und jede Minute, jedes Ding, wenn ich länger irgendwie nach Klamotten suchen muss oder so, der sorgt schon gleich dafür, dass irgendwie dann 5 Minuten oder 10 Minuten oben drauf sind. Und weil ich auch so früh unterwegs bin, darf da irgendwie gar nichts dazwischen kommen. Also das ist eigentlich das.
2: Da ist jede Ampelphase getaktet auf dem
0: Weg. Ja, eigentlich schon, ehrlich gesagt schon. Also wenn da eine Baustelle unerwartet dazwischen kommt, dann sorgt das schon so fast schon für Schweißausbrüche bei mir. Kommen Sie mit Ihren Ritualen gut an in dieser neuen Woche. Musikalisch begleitet von Robbie Williams mit Supreme hier auf Ihrem Radio Paradiso.

0: Es gibt nicht nur Pizza Supreme, es gibt Love Supreme hier von Robbie Williams und es gibt für Sie hoffentlich auch einen supremen Start, einen super Start hinein in den Montag, 19 Minuten nach 8.
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0: Da ist er, der fröhliche, der immer tanzende Rick Astley, Together Forever, hier auf Ihrem Radio Paradiso am Montagmorgen in der Frühstücksrunde mit Laura und Fabi.
1: Guten Morgen.
0: Ich erkenne immer daran, dass die Sommerurlaubszeit so langsam aber sicher zu Ende geht, daran, dass ich angeschrieben werde von meiner, ja wie sagt man da, von meinem Fotolabor, wo ich Fotobücher mache, mit Rabattangeboten. Da merke ich immer, okay, jetzt muss irgendwie die Urlaubszeit vorbei sein. Ich mache gerne Fotobücher. Wie ist es bei euch aber so mit Andenken? Seid ihr so Leute, die aus dem Urlaub Andenken gerne mitbringen?
2: Also ich sammle auf jeden Fall immer Magneten. Aus jedem Ort hole ich mir Magneten mit und die hängen dann am Gefrierschrank zu Hause.
3: Wie schön. Das mit Magneten kenne ich auch. Die Mutter von meiner Verlobten, der bringt mir dann auch immer ein Magnet mit. Aber ansonsten mache ich das nicht. Nee.
0: Nein? Bei mir sind es Küchenhandtücher und Geschirrhandtücher irgendwann geworden. Das habe ich mal mir abgeguckt bei jemandem, bei einem Freund. Und dann dachte ich, das ist eigentlich eine tolle Geschichte. Und
2: ja,
0: da stehen dann
2: nicht
0: eben
2: gehört.
0: So die Länder drauf oder die Städte drauf und so. Und diese Geschirrtücher, die sind dann auch in Benutzung. Die hat man dann eben auch im Alltag immer so dabei und wird dann so ein bisschen an die Urlaubszeit erinnert, wo man schön gewesen ist. Passenger reist jetzt mit Ihnen musikalisch in diesen Morgen hinein. Hier ist Let Her Go auf Ihrem Radio Paradiso am Montag.

0: Mit ganz viel Liebe hineingestartet in die neue Woche nach den Schulsommerferien geht es wieder los. Einschulung in Brandenburg war am Samstag. Die ABC-Schützen sind am kommenden Samstag dran, aber insgesamt geht die Schule in Berlin und Brandenburg heute am Montag wieder los. Und was Sie alles für den Schulstart gemeinsam wissen müssen, das fasst gleich Henrik Düster zusammen im Hauptstadtkompakt. 8:30 haben wir es.
1: 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Die größten Worte der Menschheitsgeschichte. Die Reaktion des Sozialdemokraten August Bebel auf die sogenannte Blut- und Eisenrede Otto von Bismarcks aus dem Jahre 1871.
2: Das mit Blut und Eisen mühsam zusammengeschweißte Reich ist kein Boden für die bürgerliche Freiheit, geschweige für die soziale Gleichheit. Staaten werden mit den Mitteln erhalten, durch die sie gegründet wurden. Der Säbel stand als Geburtshelfer dem Reich zur Seite. Der Säbel wird es ins Grab begleiten.
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12: Ich bin Uli Reitinger. Die Sommerpause ist zu Ende. Im politischen Berlin geht heute der Betrieb wieder los. Bundeskanzler Merz leitet am Vormittag die Sitzung des CDU-Präsidiums. Nach diesem parteiinternen Termin steht morgen dann schon eine Klausur der schwarz-roten Koalition, also mit der SPD, an.
13: Der Rücktritt von Jens Spahn als Unionsfraktionschef, der quasi Rauswurf von Verkehrsminister Patrick Schnieder und weitere Personalentscheidungen hatten im Juli für ordentlich Wirbel auch innerhalb der CDU gesorgt. Jetzt wird sich zeigen, ob sich die Wogen geglättet haben. Wirklich Zeit für weitere Personaldebatten ist auch nicht. Schon in knapp 2 Wochen steht die erste Landtagswahl in Sachsen-Anhalt an. Auch der Mittelstandsverband fordert von Kanzler Merz jetzt Führungsstärke und einen klaren Fokus auf die anstehenden Reformen. Diana Kramer, Nachrichtenredaktion.
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14: Zum Start des neuen Schuljahres verzeichnen Berlin und Brandenburg Rekordzahlen. Rund 405.000 Schülerinnen und Schüler in der Hauptstadt bedeuten einen historischen Höchststand. In Brandenburg markieren gut 324.000 Kinder den höchsten Wert seit 2 Jahrzehnten. Gleichzeitig bleibt der Lehrkräftemangel akut. In Berlin sind etwa 500 Vollzeitstellen unbesetzt. In Brandenburg fehlen über 300 Lehrkräfte. Brandenburgs Bildungsminister Hoffmann kündigte an, Teilzeitkräfte anzuschreiben und Zusatzstunden einzufordern, um Schulabschlüsse abzusichern. In Berlin fehlen zudem rechnerisch 24.000 Schulplätze. Die Schulbauoffensive soll trotz sinkender Geburtenraten fortgesetzt werden. 4 Wochen vor der Abgeordnetenhauswahl sind in Berlin erneut zahlreiche Wahlplakate attackiert worden. Am Wochenende wurden unter anderem Plakate von SPD, AfD und einer sozialistischen Kleinstpartei abgerissen oder angezündet. Betroffen waren unter anderem die Bezirke Schöneberg, Reinickendorf und Charlottenburg. Der polizeiliche Staatsschutz hat die Ermittlungen übernommen. Abschließend noch zum Sport. Im DFB-Pokal hat der 1. FC Union ein frühes Aus knapp abgewendet. Die Köpenicker gewannen nach zweimaligem Rückstand mit 4:2 bei Zweitligist Eintracht Braunschweig. Matchwinner war der eingewechselte Marin Ljubicic mit einem späten Doppelpack. Und im Eishockey feierten die Eisbären Berlin ihren ersten Sieg unter dem neuen Trainer Eric Dubois. Beim Dolomiten-Cup in Südtirol bezwang der deutsche Meister die Augsburger Panther deutlich mit 7:0.
0: Eisig wird es bei uns heute auf gar keinen Fall. 13 Grad haben wir schon, okay, das ist frisch. Aber 21 Grad immerhin bekommen wir als Maximaltemperatur. Morgen dann sehr sonnige 24 Grad. Am Mittwoch ziehen wieder mehr Wolken auf. Regenschauer sind trotzdem keine in Sicht. Erst am Freitag wohl, da kann es wieder ein paar Tropfen geben. Bis dahin wird es sommerlich, am Donnerstag 27 Grad die Maximaltemperatur. Ja, jetzt nach den Schulsommerferien, da wird es auch deutlich enger. B1, B5 Mitte, Karl-Liebknecht-Straße zwischen Memhardt-Straße und Spandauer Straße. 10 Minuten Wartezeit auf der Wollangstraße zwischen Wilhelm-Kur-Straße und Nordbahnstraße stehen sie an. Genauso wie auf der A100 Richtung Treptow zwischen Detmolder Straße und Albuin-Straße. Und auch zwischen dem Dreieck Charlottenburg und dem Dreieck Funkturm ist auf jeden Fall wieder Anstehen angesagt. Außerdem frisch reingekommen, A100 Richtung Wedding. Der Tunnel zwischen Sonnenallee und Dreieck Neukölln, der ist zurzeit gesperrt, da ist die Höhenkontrolle ausgelöst worden. Nochmal A100 Richtung Wedding zwischen Oberlandstraße und Sachsen am Stau, genauso wie zwischen Weckstraße und Schmargendorf. Dann auf der A103 zwischen Philanderstraße und Saarstraße in beiden Richtungen mittlere und linke Spur gesperrt, da wird es eng. Genauso wie in Mariendorf, Mariendorfer Damm zwischen Tauernallee und Hohnsteinweg, auch da stehen sie an. Ebenfalls auf dem Markgrafendamm in Friedrichshain und in Hohenschönhausen auf der Hansastraße zwischen Feldmannstraße und Buschallee und auch auf der Konrad-Wolf-Straße ist es eng. Noch ein Blick raus nach Lichtenberg, Landsbergallee zwischen Siegfriedstraße und Weißenseer Weg und in Lichterfelde auf der Königsberger Straße zwischen Jungfernstieg und Hindenburgdamm. Auch da 10 Minuten Wartezeit. Letzte Meldung aus dem Berliner Stadtverkehr aus Rummelsburg, Künaststraße zwischen Marktstraße und Altstrahlau. Auch da stehen sie momentan dicht an dicht. Und dann aufgepasst auf der A10 nördlicher Berliner Ring Richtung Dreieck-Havelland zwischen Birkenwerder und Kreuz Oranienburg. Da sind Rettungsfahrzeuge im Einsatz. Auch da müssen Sie aktuell mit Einschränkungen rechnen. Letzte Meldung dort von der A13 Dresden Richtung Berlin zwischen Ruhland und Schwarzheide. Behinderungen nach einem Unfall. Die Unfallstelle ist noch ungesichert und befindet sich im Baustellenbereich. Bleiben Sie aufmerksam, fahren Sie vorsichtig und fahren Sie erst recht aufmerksam und langsam vor Kitas und Schulen. Die Schule hat wieder begonnen. Ich wünsche Ihnen eine gute und vor allem sichere Fahrt insgesamt.
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0: Der Titel ist immer toll, aber heute passt er natürlich besonders gut. Hier sind die Bengals mit Manic Monday. Ja, so ein Start nach dem Wochenende ist schon teilweise schwierig und erst recht dann noch nach den Schulsommerferien. Machen wir gemeinsam das Beste draus. Musikalisch werden Sie begleitet, live von Simply Red mit Stars. 20 Minuten von 9.

Simple Red mit Stars und sie sind alle Stars gewesen gestern beim Lauf in Steglitz bei der Generalprobe. Schönen guten Morgen hier auf Ihrem Radio Paradiso, 14 Minuten vor 9, der Generalprobe für den Berlin-Marathon dann Ende September. Sie sind Stars gewesen, allein schon, wenn Sie angetreten sind für mich. Und wenn Sie durchgekommen sind, erst recht auf 10,5 Kilometern oder bei der Halbmarathonstrecke. Auch ich habe den als Testlauf für den großen Marathon genutzt, gecheckt, ob die Schuhe funktionieren, ob das mit dem Frühstück geklappt hat, mit dem Trinken und Essen während des Laufens und dann auch, ob die Musik-Playlist funktioniert und schön ist. Ja, sie funktioniert, sie ist schön, auch viel Paradiso-Musik ist dabei von Coldplay und Harry Styles und Bryan Adams und Bruce Springsteen und noch viele, viele mehr. Und dann geht es Ende September tatsächlich dann an den großen Marathon. Aber gestern der Lauf in Steglitz, Steglitz-Zehlendorf und Teilen von Wilmersdorf, der ist wirklich schön, der ist schön grün, Stimmung war wieder super, Wetter hat auch ganz gut funktioniert, die eine Husche, die war zu ertragen, manchmal mir ein bisschen zu viel Gegenwind, aber so ist das eben mit dem Wetter, hoffen wir mal, dass das Wetter dann beim Berlin-Marathon auch so klasse durchhält, da geht es dann auf die gesamte Strecke und meine Kollegen, die haben mir bei Social Media gefragt, ob sie mir zutrauen, dass ich den Berlin-Marathon unter 5 Stunden schaffe. Und ich finde es ja toll, dass sie mir das zutrauen mit 76%. Ich bin da eher bei den 6% mit vielleicht, weil ich habe das mal geschafft, aber habe das eben nicht immer geschafft und lange nicht mehr geschafft. Also die ambitionierten Läufer sagen jetzt, was, 5 Stunden? Die machen das mit 3,5 oder so. Also für mich sind 5 Stunden aber schon ganz gut und unter 5 Stunden. Das wäre schon wirklich ein toller Erfolg. Wir haben für Sie auch in diesem Jahr wieder was vorbereitet für den Berlin-Marathon, damit Sie, wenn ich laufe, etwas gewinnen können. Dazu mehr in den nächsten Tagen und Wochen. Immer mal wieder gerne raufklicken auf unsere Homepage auf www.paradiso.de. Jetzt der Riesenerfolg, musikalisch aus dem Jahr 2023. Udo Lindenberg und Apache 207.

sonnige Musik zum Start in eine nochmal sommerliche Woche. Billy Ocean, Caribbean Queen hier auf ihrem Radio Paradiso. Und am Mittwoch muss das Wetter vor allem gut sein. Da gibt es nämlich ein tolles Fest auf dem Kudamm, zu dem sie, das geht nur mit persönlicher Einladung dabei zu sein. Und diese persönliche Einladung kann an sie möglicherweise in der nächsten Stunde noch ausgesprochen werden, hier auf ihrem Radio Paradiso. Schönen guten Morgen am Montag, 5 Minuten vor 9.

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11: Ich bin Uli Reitinger. Die Pläne zur telefonischen Krankschreibung stoßen weiter auf Kritik. Die Chefin der AOK, Carola Reimann, will an der Möglichkeit, sich per Telefon krankschreiben zu lassen, festhalten. Gerade während der Infektionswellen könnten Ansteckungen vermieden und medizinisches Personal geschützt werden, sagte sie den Zeitungen der Funke Mediengruppe.
12: Die AOK-Chefin ist sich sicher, es gibt nicht mehr Blaumacher durch die telefonische Krankschreibung. Die Bundesregierung will dagegen die telefonische Krankschreibung abschaffen. Außerdem soll ab dem ersten Krankheitstag eine Arbeitsunfähigkeitsbescheinigung vorgelegt werden. Grund? Kanzler Merz will so die Krankheitstage in den Unternehmen verringern. Claudia Wächter, Nachrichtenredaktion.
11: Heute erwacht das politische Berlin aus der Sommerpause. Auch der Kanzler ist wieder da. Friedrich Merz leitet heute die Sitzung des CDU-Präsidiums. Es ist die erste Sitzung der CDU-Spitzen seit den personellen Maßnahmen, die Merz im Juli einigen innerparteilichen Ärger eingebracht hatten. Morgen kommen die Union und die SPD im brandenburgischen Neu-Hardenberg zu einer Regierungsklausur zusammen. Wer im Restaurant, Café oder an der Ladentheke mit Karte zahlen will, bekommt immer häufiger Trinkgeldempfehlungen auf dem Kartenlesegerät angezeigt. Verbraucherzentralen kritisieren das. Sie fürchten, dass Kunden manipuliert werden.
13: Verbraucherschützer kritisieren vor allem, dass die Tasten für einen eigenen Betrag oder kein Trinkgeld auf den Kartenterminals oft schlechter sichtbar sind, während die Vorschläge wie 10, 15 oder 20% Trinkgeld farblich hervorstechen. Viele Kunden würden sich dadurch gedrängt fühlen, dabei würden die meisten von sich aus gerne Trinkgeld geben. Gleichzeitig beobachtet die Gastronomiegewerkschaft aber auch, dass Kartenzahler häufig gar kein Trinkgeld geben. Deswegen sei so ein System praktisch. Gäste dürften aber auf keinen Fall zum Trinkgeldgeben gedrängt werden und das Trinkgeld müsse auch wirklich beim Personal ankommen. Fiona Reinhardt, Nachrichtenredaktion.
11: Und noch zum Fußball. Im DFB-Pokal hat es gestern in der ersten Runde 2 Überraschungen gegeben. 2 Bundesliga-Absteiger haben gepatzt und sind ausgeschieden. Der 1. FC Heidenheim unterlag beim niedersächsischen Viertligisten SSV Jedelo 2 mit 2:5. und der FC St. Pauli verlor bei Drittligist Rot-Weiß Essen mit 0:2. Ansonsten gab es keine Überraschungen, so setzten sich alle 5 Erstligisten, die gestern im Einsatz waren, auch durch. Freiburg, Union Berlin, Mönchengladbach, Paderborn und Mainz stehen in Runde 2.
14: Dankeschön, Uli. Ja, beim Wetter, da gibt es heute ein Auf und Ab, ein Hin und Her zwischen Sonne und Wolken. Im Moment überwiegen eher die Wolken, aber die Sonne, die wird es im Laufe des Tages immer mal wieder durch die Wolkendecke hindurch schaffen. 13 Grad haben wir schon, 21 Grad bekommen wir maximal und Regenschauer bekommen wir wohl keine ab. Dafür umso mehr Sonne, morgen bei 24 Grad dann in der Spitze, am Mittwoch wieder mehr Wolken, aber wohl weiterhin keine Regenschauer. Und gerade am Donnerstag, da wird es nochmal richtig sommerlich mit 27 Grad dann als Maximaltemperatur. Ja, Sie merken es sofort, ne? Schulsommerferien sind vorbei. Es ist deutlich enger wieder auf den Straßen. A100 Richtung Treptow zwischen Schmargendorf und Tempelhofer Damm stehen Sie an. Ebenfalls zwischen dem Dreieck Charlottenburg und dem Dreieck Funkturm und in der anderen Richtung zwischen am Treptower Park und Grenzallee. Außerdem der Tunnel zwischen Sonnenallee und Dreieck Neukölln ist immer noch gesperrt. Da ist die Höhenkontrolle ausgelöst worden. Zwischen Oberlandstraße und Sachsendamm ebenfalls Stau. Genauso wie zwischen Beckstraße und Schmargendorf. Alles auf der A100 Richtung Wedding. Außerdem A103 Zehlendorf Richtung Schöneberg, Kreuz Schöneberg auf der Überleitung zur A100 Richtung Neukölln. Auch da ist Anstehen angesagt und Einschränkungen gibt es auf der A103 zwischen Philanderstraße und Saarstraße in beiden Richtungen, nämlich mittlere und linke Spur gesperrt. A115 Richtung Dreieck Funkturm zwischen Rastplatz Parforsheide und Hüttenweg, 30 Minuten Wartezeit aktuell. In Mitte ist es eng auf der Grunerstraße bis Mühlendamm, genauso auf der Karl-Liebknecht-Straße, Lichtenberg-Frankfurter Allee zugestaut in Mariendorf, der Mariendorfer Damm und der Markgrafendamm in Friedrichshain. Hohenschönhausen, Konrad-Wolf-Straße zwischen Reichenberger Straße und Weißenseer Weg. Stau in Langwitz ist es eng auf der Paul-Schneider-Straße und in Lichtenberg auf der Landsberger Allee. In Lichterfelde auf der Königsberger Straße und in Mitte auch noch auf der Chausseestraße in Neukölln-Sonnenallee zwischen Dammweg und Ederstraße. In beiden Richtungen gibt es eine Autoschlange. Vorletzte Meldung. Pankow, Wollangstraße und in Rummelsburg auf der Künersstraße. Auch da ist es eng. Noch ein kurzer Blick raus und zwar auf die A10 nördlicher Berliner Ring Richtung Dreieck-Havelland zwischen Birkenwerder und Kreuz Oranienburg. Wichtig, da sind Rettungsfahrzeuge im Einsatz. Eine Spur ist da blockiert. Bleiben Sie aufmerksam, fahren Sie vorsichtig. Seien Sie vor allem aufmerksam vor Kitas und Schulen. Fuß vom Gas und langsam fahren. Die Schulferien sind vorbei, die Schule hat wieder angefangen. Ich wünsche Ihnen insgesamt eine gute und vor allem aber sichere Fahrt. Passen Sie auf sich auf.
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14: Ah, das wird garantiert eine schöne Veranstaltung und das Wetter wird durchhalten. Am Mittwoch, da bin ich mir ganz sicher. Was und wer da feiert auf dem Kudamm und möglicherweise eventuell Sie bei dieser Veranstaltung, die nur für geladene Gäste ist, eventuell doch dabei sein können. Das hören Sie gleich. Nach Cyril Stumbling In und nach Nick Kershaw, jetzt wurden die Be Good. 6 Minuten nach 9.

0: musikalisch wird hineingestolpert in den Tag, in die neue Woche. Cyril Stumbling In hier auf ihrem Radio Paradiso. Am Montagmorgen zum Start in die neue Woche, zum Start vielleicht ja auch für viele nach den Schulsommerferien. Aber es gibt Personen am Kudamm, die machen mir Mut, dass der Sommer auch nach den Ferien auf jeden Fall noch weitergeht. Nämlich das Fotostudio Upshot. Daniela Upshot ist bei mir am Telefon. Hallo Daniela, grüße dich. Schön, dass du da bist.
1: Ja, hallo Thorsten.
0: Ihr macht mir Mut, weil ihr veranstaltet eine Sommerparty am Mittwoch und die macht ihr wirklich im großen Rahmen. Also wer ist da alles dabei bei euch am Kudamm?
1: Ja, na, das ist ja unser legendäres Sommerfest inzwischen. Und wir können uns vor Einladungswünschen gar nicht mehr retten. Es ist wirklich, es macht einfach Spaß und es, ja, wir müssen dem Wettergott noch
0: ich drück
1: sagen,
0: da ganz
1: bitte
0: fest,
1: wirklich lieb sein.
0: Das klappt. Wenn Engel feiern, dann funktioniert auch das
1: ja,
0: Wetter.
1: Das hoffe
0: ihr, ihr habt vor allem jetzt im Wahlkampf, ihr habt echt Politgrößen. Also all die Großen der wichtigsten Parteien, die sind da. Es wird also ein paar Grußworte, Wörter mehr geben. Aber ich finde das wirklich klasse, dass da auch alle eingeladen sind und alle kommen.
1: Ja, nee, also die kommen ja alle sehr, sehr gerne zu uns. Und die Eröffnung macht der Stefan Evers und die Franzi Giffey ist natürlich dabei. Unsere liebe Frau Stückler, die uns ja immer begleitet, ne, hier vom Landesverband. Und das erste Mal ist Steffen Krach dabei. Den habe ich neulich kennengelernt hier beim Shooting. Ist ein sehr, sehr smarter Typ, sehr nett. Ja, und Christoph Meyer, unsere FDP, die wollen wir ja möglichst auch wieder bei uns vertreten sehen. Also es wäre schon schön, wir brauchen einfach noch so eine liberale Partei.
0: Aber es gibt auch viel Kulinarik. Kolja Klebeck ist auch da. Der kandidiert für kein Amt, außer
1: aber
0: für
1: der
0: das
1: macht,
0: Amt.
1: Ja, ja, aber Kolja ist in einer ganz anderen Funktion da. Nicht als Koch. Das ist aber noch eine Überraschung.
0: Das ist eine Überraschung. Ne? Comedy gibt es nämlich auch noch. Das ist auch noch wieder eine Special-Geschichte. Es gibt Currywurst und es gibt von der Patisserie Blunk auch ganz viel Süßes. Nicht nur süße Gespräche, sondern auch Süßes zu essen. Ne?
1: Genau. Und dann haben wir natürlich also unsere super Hauptsponsoren, das ist Meteorbau. Die sind natürlich auch da. Es werden ganz viele Interviews gemacht. Martina Konrad macht die Moderation.
0: Klasse.
1: Ja, und es sind tolle Musik-Ex da. Claudio Maniscalco, Katja Agena, das sind alles Musical-Größen, die eben auch auftreten. Ja, und das haben sich schon einige andere noch angemeldet. Die stehen dann als Überraschungsgäste bei. Also
0: einfach
1: wir erwarten
0: so
1: 600 Gäste.
0: Ah, toll.
1: Und
0: auf dem Kudamm.
1: Es wird richtig toll. Ganz viele Leute aus Politik, Wirtschaft, und Schauspiel sind dabei, Brigitte Grotum natürlich und Hallervorden.
0: Klasse.
1: Dieter wird auch sein Lied singen.
0: Also sehr gut.
1: Es wird total lustig werden.
0: Am Kudamm 157 beim Fotostudio Upshot. Und es gibt, wir haben so viel von Überraschungsgästen gesprochen, es gibt auch für Sie eine kleine Überraschung. Aber dazu gleich mehr nach The Real Thing, You to Me Are Everything, ein Radio Paradiso Klassiker und nach Phil Collins, True Colors hier auf Ihrem Radio Paradiso am Montagmorgen.

Auch wenn die Sommerparty beim Fotostudio Urbstadt nur für geladene Gäste ist und nicht für jedermann und jeder Frau, lässt sich da ja möglicherweise was machen. Schönen guten Morgen, 18 Minuten nach 9.

0: Locker, leichte, sonnige Klänge von The Real Thing, You to Me Are Everything. Und sonnig und heiter geht's hier auch weiter und vor allem am Mittwoch auf dem Kudamm zu beim Fotostudio Upstadt. Schönen guten Morgen hier auf Ihrem Radio Paradiso am Montag. Daniela Upstadt ist am Telefon und liebe Daniela, ihr habt eine Überraschung. Zu der kommen wir gleich, aber ihr macht ja auch immer ganz tolle Fotoshootings. Ihr habt jetzt da im Angebot sozusagen, bietet an, Best-Ager-Fotoshootings zu machen. Was heißt Best Ager? Bin ich da auch dabei mit Mitte 50?
1: Na, du bist ja schon 45 und ab 45 ist man Best Ager. Du darfst teilnehmen.
0: Ah, ich darf. Also auch schon. Super, super. Aber dass Sie nicht durcheinander kommen, wenn Sie einen langen Bart haben, nicht, dass Sie verwechselt werden. Es gibt nämlich auch noch das Hundeshooting.
1: Ja, für unseren Kalender, ne? Wir machen so einen Jahreskalender jedes Jahr.
0: Ja,
1: ach, und da suchen wir tolle, liebe, süße Hunde.
0: Also da lohnt es sich, gleich doppelt vorbeizuschauen im Fotostudio Upstadt am Kudamm 157. Und jetzt am Mittwoch, da gibt es ein Get-Together, die legendäre Sommerparty vom Fotostudio Upstadt. Wir haben gerade schon gehört, bis 600 Leute sind da geplant. Und da hast du eine Überraschung, liebe Daniela, ne?
1: Ja, also wir würden sehr gerne zwei Personen einladen, also ein Pärchen. Mhm. Als Ehrengäste, als VIP-Gäste und ja, das machen wir gerne, weil ich gerne Radio Paradiso höre.
0: Ah, das ist total lieb. Ja. Also, Sie können ausgelost werden, wenn Sie in die Lostrommel kommen und da kommen Sie ganz einfach rein, müssen sich nicht klein machen, sondern schreiben einfach eine WhatsApp an 030 80 500 und die 80 oder schicken eine E-Mail an redaktion@paradiso.de für das Get-Together, die Sommerparty im Fotostudio Upstadt. Nummer Kudamm 157, aber wichtig die Nummer jetzt, damit Sie in den Lostopf kommen und ausgelost werden können hier von mir und Daniela unter 030 80 500 und die 80 per WhatsApp oder per E-Mail an redaktion@paradiso.de.

0: Wenn ich so daran denke, kann ich's eigentlich kaum erwarten.
1: Ja, klingt schön, ne? Die Sommerparty beim Fotostudio Upstadt, die klingt auch schön, die wird auch schön, aber das ist nur für geladene Gäste. Aber Sie haben es gehört, möglicherweise wird Ihnen auch noch so eine Einladung ausgesprochen, wenn Sie ausgelost werden. Bewerben Sie sich, indem Sie eine E-Mail schreiben an redaktion@paradiso.de oder eine WhatsApp schicken an 030 80 500 und die 80. Wir sammeln im Laufe des Vormittags noch ein und im Laufe des Tages wird dann ausgelost. Schönen guten Morgen am Montag, guten Start hinein in die neue Woche nach den Schulsommerferien und es geht auch stramm Richtung Abgeordnetenhauswahl im September und da ist jetzt der Wahlomat online geschaltet. Mehr dazu gleich im Hauptstadtkompakt bei Henrik Düster.
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3: Größer als alle Pyramiden, als der Himalaya, als alle Wälder und Meere ist das menschliche Herz. Es ist herrlicher als die Sonne und der Mond und alle Sterne, strahlender und blühender. Es ist unheimlich in seiner Liebe.
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12: Ich bin Uli Reitinger. Die Pläne zur telefonischen Krankschreibung stoßen weiter auf Kritik. Die Chefin der AOK, Carola Reimann, will an der Möglichkeit, sich per Telefon krankschreiben zu lassen, festhalten. Gerade während der Infektionswellen könnten Ansteckungen vermieden und medizinisches Personal geschützt werden, sagte sie den Zeitungen der Funke Mediengruppe.
13: Die AOK-Chefin ist sich sicher, es gibt nicht mehr Blaumacher durch die telefonische Krankschreibung. Die Bundesregierung will dagegen die telefonische Krankschreibung abschaffen. Außerdem soll ab dem ersten Krankheitstag eine Arbeitsunfähigkeitsbescheinigung vorgelegt werden. Grund? Kanzler Merz will so die Krankheitstage in den Unternehmen verringern. Claudia Wächter, Nachrichtenredaktion.
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15: Mit Henrik Döste. Guten Morgen. Zum Schuljahresbeginn fehlen an Berlins Schulen rund 500 Lehrkräfte. Bildungssenatorin Katharina Günther-Wünsch zeigte sich im RBB dennoch zuversichtlich. Die Lücke werde wie in den Vorjahren durch Vertretungslehrkräfte, Studierende und Quereinsteiger geschlossen. Vor 3 Jahren lag das Defizit noch bei 1.500 Stellen. Um den Lehrermangel langfristig zu bekämpfen, setzt der Senat unter anderem auf das neue Flex-Master-Modell, das Praxissemester und feste Arbeitsverträge für Studierende kombiniert. 4 Wochen vor der Wahl zum Berliner Abgeordnetenhaus ist der Wahl-O-Mat freigeschaltet. Anhand von 38 Thesen können die Wählerinnen und Wähler ihre politischen Positionen mit den Programmen der 17 zugelassenen Parteien abgleichen. Das Informationsangebot wird gemeinsam von der Bundes- und der Berliner Landeszentrale für politische Bildung bereitgestellt. In Wittenberge wird heute Vormittag der Brandenburger Integrationspreis vergeben. Integrationsminister Wilke und die Landesbeauftragte González Olivio zeichnen dabei eine Initiative, einen Verein und 2 Einzelpersonen für ihr Engagement um die gesellschaftliche Teilhabe von Zuwanderern aus. Der Preis wird seit 2008 vergeben. Die Berliner Winzer erwarten im September eine erfolgreiche Ernte. In Weingärten wie am Humboldthain, in Kreuzberg, Neukölln und Pankow profitieren die Reben von der anhaltenden Sommerhitze, erfordern jedoch zusätzliche Tröpfchenbewässerung. Aus den Trauben entstehen unter anderem der mittetypische Hauptstadtsekt sowie regionale Qualitätsweine verschiedener Fördervereine.
16: Zum Wohl! Zum Wohlsein ist auch das Wetter auf jeden Fall in dieser Woche. Nicht mal tröpfchenweise kommt da bis zum Donnerstag irgendwas von oben runter. Aber dafür gibt es Sonnenstrahlen en masse, sogar auf 14 Grad haben wir aktuell, 21 Grad die Maximaltemperatur heute. Wobei heute, da ziehen noch so einige Wolken auch durch, die sich immer wieder vor die Sonne schieben werden. Morgen dagegen richtig schöner, strahlender, sonniger Tag mit 24 Grad in der Spitze. Und eben, es soll weiterhin trocken bleiben, selbst am Mittwoch, obwohl da einige Wolken mehr aufziehen werden. Nochmal 24 Grad und für den Donnerstag sind sommerliche 27 Grad vorausgesagt. Mal sehen, ob die Sonne und der Sommer das tatsächlich auch so durchhalten. Sie müssen weiter geduldig sein. Staus aushalten auf der A100 Richtung Treptow zwischen Detmolder Straße und Albuinstraße Richtung Wedding zwischen Oberlandstraße und Sachsendamm zwischen Beckstraße und Schmargendorf. Da geht es überall nicht so recht voran. A103 auch so ein Problembereich. Kreuz Schöneberg auf der Überleitung zur A100 Richtung Neukölln und auch zwischen Philanderstraße und Saarstraße in beiden Richtungen mittlere und linke Spur gesperrt. Auch da wird es immer wieder enger werden. Dann A115 stadteinwärts zwischen Kleinmachen und Spanische Allee. Stau auf der B1 in Mitte Gruner Straße bis Mühlendamm und auch auf der Karl-Liebknecht-Straße ist es eng in Lichtenberg, auf der Frankfurter Allee in Mariendorf, auf dem Mariendorfer Damm in Friedrichshain, auf dem Markgrafendamm in Hohenschönhausen, auf der Konrad-Wolf-Straße dicker Stau, genauso wie in Langwitz auf der Paul-Schneider-Straße und in Lichtenberg auf der Landsberger Allee. In Lichterfelde die Ostdorfer Straße in beiden Richtungen, Höhe Hildburghauser Straße wegen eines Polizeieinsatzes gesperrt und nochmal Lichterfelde-Köpenicker Straße zwischen Jungfernstieg und Hindenburgdamm. Auch da Stau. Nochmal nach Mitte geschaut. Chausseestraße, Großkopfstraße und Hannoversche Straße. Hier gibt es eine Autoschlange. Genauso wie in Neukölln auf der Lahnstraße und der Sonnenallee. Rummelsburg-Künaststraße und Schmargendorf-Hohenzollerndamm zwischen Kuno-Straße und Hohenzollerndamm-Brücke. In beiden Richtungen Stau. Wedding-Donau gestellt zwischen Transvaalstraße und Seestraße und auf der Seestraße selbst zwischen Afrikanischer Straße und nördliche Seestraßenbrücke. Auch da immer wieder Stau heute früh. Dann noch rausgeschaut, Vorsicht auf der A13, Dresden Richtung Berlin, zwischen Ruhlert und Schwarzheide. Da ist nämlich ein Unfall gegeben und da müssen Sie jetzt mit Einschränkungen rechnen. Der Unfall hat sich außerdem auch noch ausgerechnet im Baustellenbereich ereignet. Außerdem A115 stadteinwärts zwischen Potsdam-Babelsberg und Kleinmachnow. Da laufen Bergungsarbeiten und diese noch bis heute Nachmittag angesetzt. Rechte Spur ist da gesperrt. 10 Minuten Wartezeit. Fahren Sie vorsichtig, passen Sie auf sich auf und gerade vor Schulen und Kitas bitte langsam fahren. Ich wünsche Ihnen eine gute und vor allem sichere Fahrt.
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16: Wunderbar und so schön gefühlvoll wird es gleich mit Callum Scott und You Are The Reason. Vorher wird es rockig-poppig aus dem Jahr 84, nämlich Rockwell am Start mit Unterstützung von Michael Jackson als Backgroundsänger. Somebody's watching me. Schönen guten Morgen, 20 Minuten vor 10 ist es.

0: einem einzigen großen Abend zu retten, Blumen, Lieblingsrestaurant, vielleicht sogar das Handy im Flugmodus. Schön, allerdings lebt eine lange Liebe selten nur von ihren Festtagen. Sie lebt vor allem am Montagmorgen, wenn der Kaffee überläuft und einer von ihnen beiden schon wieder den Autoschlüssel sucht. In solchen Momenten sendet ihr Gegenüber ständig kleine Einladungen. Kannst du kurz kommen? Schau mal aus dem Fenster. Hör mal, was heute passiert ist. Oft wirken diese Sätze völlig nebensächlich, aber im Grunde steckt darin eine leise Frage. Bist du gerade bei mir? Wenn sie darauf reagieren, schaffen sie Verlässlichkeit. Ein Blick, eine Berührung, ein kurzer Satz, das reicht häufig schon. Sie müssen dafür kein tiefes Gespräch beginnen, während die Nudeln überkochen. Es geht um das kleine Zeichen, ich habe dich bemerkt. In meiner Praxis erlebe ich oft Paare, die durchaus viel füreinander tun und sich trotzdem aus den Augen verloren haben. Beide organisieren, planen und funktionieren so gut sie können. Nur die winzigen Kontaktmomente gehen im Alltag unter. Irgendwann fühlt sich die Beziehung dann an wie ein gut geführter Betrieb. Effizient, sauber, aber emotional sehr zugig. Probieren Sie heute einmal etwas anders. Wenn Ihr Gegenüber Ihnen etwas zeigt, erzählt oder zuruft, halten Sie für ein paar Sekunden inne. Drehen Sie sich kurz hin und antworten Sie wirklich. Diese kleine Bewegung kostet Sie fast nichts, kann aber erstaunlich viel bedeuten. Klar, große Liebesbeweise sind wunderbar. Aber wie wäre es, wenn Sie heute mal auf die unscheinbare Einladung achten, die längst zwischen Frühstückstisch und Haustür auf Sie wartet? Simone Weil hat das wunderbar verdichtet. Aufmerksamkeit ist die seltenste und reinste Form der Großzügigkeit.
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0: Und wenn Sie eine persönliche Beratung wünschen, schreiben Sie mich gerne an unter www.beziehungscoach-berlin.de.

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13: Wenn du an einer offenen Kirche vorbeikommst, dann setz dich schweigend hinein. Stell dir vor, wie viele Menschen hier in ihrem Glauben gestärkt wurden und Trost erfahren haben. Mögest auch du ihn finden. Gott segne dich.
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14: Ich bin Uli Reitinger. Die Möglichkeit zur telefonischen Krankschreibung will die schwarz-rote Koalition abschaffen. Kritik daran kommt von AOK-Chefin Carola Reimann. Sie verteidigt die telefonische Krankschreibung in den Zeitungen der Funke Mediengruppe, gerade in Zeiten von Infektionswellen, als gutes Mittel.
15: Laut der AOK-Chefin können telefonische Krankschreibungen Ansteckungen vermeiden und medizinisches Personal schützen. Eine missbräuchliche Nutzung kann sie nicht feststellen. Auch die geplante Pflicht zur Vorlage einer Arbeitsunfähigkeitsbescheinigung ab dem ersten Krankheitstag hält Reimann für unsinnig. Eine solche Pflicht binde Kapazitäten, die für die Versorgung nicht zur Verfügung stünden. Aus Berlin, David Riemer.
14: Die Sommerpause ist zu Ende. Im politischen Berlin geht heute der Betrieb wieder los. Bundeskanzler Merz leitet am Vormittag die Sitzung des CDU-Präsidiums. Nach diesem parteiinternen Termin steht morgen dann auch schon die Klausur der schwarz-roten Koalition, also mit der SPD, auf dem Programm.
1: Der Rücktritt von Jens Spahn als Unionsfraktionschef, der quasi Rauswurf von Verkehrsminister Patrick Schnieder und weitere Personalentscheidungen hatten im Juli für ordentlich Wirbel auch innerhalb der CDU gesorgt. Jetzt wird sich zeigen, ob sich die Wogen geglättet haben. Wirklich Zeit für weitere Personaldebatten ist auch nicht. Schon in knapp 2 Wochen steht die erste Landtagswahl in Sachsen-Anhalt an. Auch der Mittelstandsverband fordert von Kanzler Merz jetzt Führungsstärke und einen klaren Fokus auf die anstehenden Reformen. Diana Kramer, Nachrichtenredaktion.
14: Die Folgen der extremen Hitze und wochenlangen Trockenheit kosten die deutsche Wirtschaft nach Schätzungen von Greenpeace mindestens 36 Milliarden Euro. Das entspreche 0,8 bis 0,9% der deutschen Wirtschaftsleistung, teilte Greenpeace mit. Die Naturschutzorganisation berechnete dazu die wirtschaftlichen Schäden unter anderem durch Ernteausfälle, Waldbrände und durch die Gesundheitskosten aufgrund der Hitze. Die Volkswagen-Belegschaft geht laut einer internen Umfrage hart mit der Außendarstellung des Unternehmens durch den Vorstand ins Gericht. Wegen der desaströsen Kommunikation nach außen durch den Vorstand seien die Mitarbeiter und deren Familien verunsichert und verängstigt, heißt es in einem Internetartikel, der der dpa vorliegt. Neben der Kritik an der Kommunikation brachten die Beschäftigten vor allem Angst um ihre Arbeitsplätze zum Ausdruck. Zehntausende Jobs stehen bei VW auf dem Spiel.
16: 15 Grad, das ist unsere aktuelle Temperatur. Maximal werden wir heute am Montag noch 21 Grad bekommen. Das Ganze dann heute bei einem freundlichen Mix aus Sonne und Wolken. Aktuell ist es noch leicht bewölkt, aber es lockert sich schon etwas auf. Und sowohl heute als auch morgen müssen Sie nicht mit Regenschauern rechnen. Es soll nämlich trocken bleiben. Morgen am Dienstag sind dann auch weniger Wolken am Himmel. Da soll es dann den ganzen Tag überwiegend sonnig werden. Bei angenehmen 24 Grad in der Spitze. Aufgepasst, in Köpenick ist die Glienicker Straße in beiden Richtungen zwischen Marloer Straße und Grünauer Straße gesperrt. Geduld brauchen Sie aber auch auf der A100 Stadtring Richtung Wedding. Zwischen Weckstraße und Schmargendorf brauchen Sie hier aktuell 10 Minuten länger. Und heute beginnt das neue Schuljahr. Für viele Kinder heißt es, ein neuer Schulweg, neue Wege und auch neue Herausforderungen im Straßenverkehr. Deshalb fahren Sie bitte insbesondere im Umfeld von Schulen aufmerksam, geduldig und auch rücksichtsvoll. Ich wünsche Ihnen eine gute, aber vor allem sichere Fahrt. Kommen Sie gut an Ihr Ziel.
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16: Für einen entspannten Start in diese Woche habe ich jetzt für Sie Cliff Richard mit Some People.

Der erste Schultag des neuen Schuljahres, das ist heute wirklich ein aufregender Tag. Ich weiß auf jeden Fall noch, dass es immer schon so eine ziemliche Umstellung war, so von 6 Wochen Sommerferien plötzlich dann wieder morgens früh aufzustehen und dann hat man wieder Unterricht und Hausaufgaben und nicht mehr so unendlich viel Eis und Wassermelone. Und gerade heute darf es auch erstmal so ein bisschen chaotisch sein, so mit einer neuen Klasse, neuen Lehrern, vielleicht auch sogar einer neuen Schule. Da muss ich auch erstmal alles wieder einspielen. Machen Sie sich also nicht allzu viel Druck. Es muss heute nicht alles perfekt laufen. Die ersten Tage, die sind ja auch schließlich dafür da, wieder erstmal in den Schulalltag reinzukommen. Ich wünsche also allen Schülern heute einen richtig guten Start ins neue Schuljahr und auch den Eltern wünsche ich gute Nerven, vor allem einen entspannten ersten Schultag. Sie hören 98.2 Radio Paradiso und jetzt geht's weiter mit den 80ern. Hier kommt Stevie Wonder mit Part-Time Lover.

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1: Wenn es dir im Leben zufällt, Straßen zu kehren, dann kehre die Straßen, wie Michelangelo Bilder malte. Kehre die Straßen, wie Beethoven Musik komponierte. Kehre die Straßen, wie Shakespeare dichtete. Kehre die Straßen so gut, dass alle Heerscharen im Himmel und auf Erden innehalten müssen und sagen, hier lebte ein großer Straßenkehrer, der seine Aufgabe gut gemacht hat.
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11: Mit Henrik Döster. Guten Tag. Rund 10 Tage nach dem Cyberangriff auf das Berliner Landesnetz sind alle Senatsverwaltungen wieder online. Wie der regierende Bürgermeister Kai Wegner mitteilte, sind die Verwaltungen sowie die bezirklichen Fachverfahren wieder arbeitsfähig. Die Ressorts für Stadtentwicklung und Mobilität waren nach der Entdeckung der Attacke am 14. August aus Sicherheitsgründen vom Netz getrennt worden. Dies hatte zwischenzeitlich zu Verzögerungen bei der Auszahlung von Wohngeld und Bildungsleistungen geführt. Mit Blick auf die anstehenden Wahlen hier in Berlin, aber auch in Sachsen-Anhalt und Mecklenburg-Vorpommern, bleibt die Haltung der Menschen in Deutschland zur AfD tief gespalten. Laut einer INSA-Umfrage für die Bild-Zeitung haben 42% der Befragten Angst vor der Partei, während 49% diese Furcht nicht teilen. Eine Mehrheit von 53% stuft die AfD als rechtsextrem ein. Bei der Frage nach einem möglichen Parteiverbot halten sich die Befürworter und Gegner mit jeweils 42% exakt die Waage. Ein spontaner Aufruf der Rapper Capital Bra und Samra hat gestern für einen Großeinsatz der Polizei gesorgt. Rund 1100 Menschen versammelten sich am Kreuzberger Oranienplatz zu einer kurzfristig angekündigten Promo-Veranstaltung. Beim Verteilen von Fanartikeln kam es zu einem Gerangel, bei dem eine Person verletzt wurde. In der Hauptstadt machen Rapstars immer wieder mit ungewöhnlichen Auftritten Schlagzeilen. Iggy Mel beispielsweise hatte im vergangenen Jahr einen Polizeieinsatz ausgelöst, als sie an der Warschauer Straße ein Musikvideo drehen wollte. Chiago streamte vergangene Woche live aus einem Berliner U-Bahnhof. Zum Schluss noch zum Sport. Hertha BSC steht vor einem weiteren Transfer. Medienberichten zufolge wechselt der dänische Linksverteidiger Mats Pedersen vom FC Augsburg nach Berlin. Der 29-Jährige soll heute den Medizincheck absolvieren. Die Ablösesumme liegt demnach im niedrigen sechsstelligen Bereich.
12: Ein paar Wolken werden heute den ganzen Tag über immer mal wieder am Himmel sein, aber die sind wirklich harmlos, denn mit Regenschauern, mit denen müssen Sie heute nicht rechnen, das Ganze auch bei 21 Grad in der Spitze. Morgen am Dienstag, da steigen dann die Höchsttemperaturen auf angenehmere 24 Grad maximal. Auch morgen werden ab und zu ein paar Wolken zu sehen sein, aber Sie können sich darauf freuen, dass es überwiegend sonnig sein wird, das Ganze dann auch morgen ohne Regen. Mit einer Extrazeit von ca. 10 Minuten sollten Sie aktuell rechnen auf der A100 Stadtring Richtung Treptow. Zwischen Detmolder Straße und Albuinstraße staut es sich hier. Und auch Geduld ist geboten auf der A115 Richtung Dreieck-Funkturm. Auch 10 Minuten brauchen Sie hier länger zwischen Kleinmachnow und der Spanischen Allee. Und auch aufgepasst auf der B1 Mitte Gruner Straße bis Mühlendamm. Hier brauchen Sie länger zwischen Alexanderstraße und Breite Straße. Ich wünsche Ihnen eine gute, aber vor allem sichere Fahrt. Kommen Sie gut an Ihr Ziel.
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12: In die 90er schicke ich Sie gleich zu Freddie Mercury. Freuen Sie sich schon mal auf seinen kraftvollen Hit The Great Pretender. Jetzt aber erstmal geht Ihre Reise in die 80er. Sie hören es schon im Hintergrund. Das ist Tina Turner. Sehr elegant, jetzt mit ihrem Hit Private Dancer.

Freddie Mercury hier auf ihrem 98.2 Radio Paradiso. Kommen Sie gut durch diesen Montag, jetzt mit Wonderful Life.

Blinded by Delight, die aktuelle Grand Show im Friedrichstadtpalast, die läuft jetzt schon in der zweiten Spielzeit. Und die erste Spielzeit, die war wirklich direkt ein voller Erfolg. Sie war nämlich die erfolgreichste Show in der Geschichte des Friedrichstadtpalastes bei den Besucherzahlen, beim Umsatz und auch bei der Auslastung. Und ich muss sagen, das kann ich auch verstehen. Also da wird wirklich so eine komplette Traumwelt auf die Bühne gebracht. Es gibt Gesang, Tanz und Akrobatik und irgendwie zwischendrin fliegen dann auch die Artisten durch die Luft oder BMX-Räder kreuzen sich über der Bühne. Also da gibt es wirklich eine Menge zu sehen. 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Und musikalisch bringe ich Sie jetzt in die 80er. Hier kommt Roxette mit Listen to Your Heart. 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
8: Ich bin Uli Reitinger. Ernteausfälle, Brände und Niedrigwasser sorgen für enorme Schäden. Die extreme Hitze und Trockenheit in diesem Sommer kosten die deutsche Wirtschaft nach Schätzungen von Greenpeace 36 Milliarden Euro. Mindestens, sagt die Umweltschutzorganisation.
9: Bei brütender Hitze schalten viele von uns einen Gang zurück. Wir sind weniger produktiv. Und allein das verursacht Schäden von mehr als 10 Milliarden Euro, sagt Greenpeace. Und dann sind da die Bauern, die weniger ernten. Wälder werden zu Asche. Eine Katastrophe für die Menschen und die Volkswirtschaft, nennen die Umweltschützer diesen Sommer und fordern die Regierung auf, nun schnell zu handeln. Denn, Zitat, ein Weiter-so können wir uns nicht mehr leisten. Claudia Wächter, Nachrichtenredaktion.
8: Der Urlaub ist vorbei, das politische Berlin nimmt heute wieder die Arbeit auf. Der Herbst soll im Zeichen umfassender Reformen stehen, die Schwarz-Rot bereits vor der Sommerpause angeschoben hat. Bevor ab morgen das Bundeskabinett zu einer Arbeitsklausur in Neu-Hardenberg in Brandenburg zusammenkommt, trifft sich heute in Berlin die CDU-Spitze unter Leitung von Parteichef und Bundeskanzler Merz.
10: Am Wochenende hat Kanzler Merz erklärt, er wolle bei der Kabinettsklausur morgen die Regierung auf die zügige Umsetzung der Reformen einschwören. Dafür muss Merz aber erstmal heute seine eigene Partei geschlossen halten. In der CDU grummelt es. Manche sind verärgert über die aus ihrer Sicht schlecht gemachte Kabinettsumbildung im Sommer. Und ostdeutsche CDU-Ministerpräsidenten sägen an zentralen Rentenreformbeschlüssen der Regierung. Dazu die schlechten Umfragewerte. Merz muss ab heute wohl gegen das verbreitete Gefühl anarbeiten, er könne es als Kanzler einfach nicht. Aus Berlin, Ronny Thorau.
8: AOK-Chefin Reimann hat die telefonische Krankschreibung als gutes Mittel verteidigt, gerade in Zeiten von Infektionswellen. So könnten Ansteckungen vermieden und medizinisches Personal geschützt werden, sagte sie den Zeitungen der Funke Mediengruppe. Eine missbräuchliche Nutzung könne die AOK nicht feststellen. Die Schwarz-Rote Koalition will die Möglichkeit zur telefonischen Krankschreibung abschaffen. Das Kinojahr 2026 könnte sich zum stärksten seit der Pandemie entwickeln. Im ersten Halbjahr wurden rund 47,5 Millionen Tickets verkauft und mehr als 500 Millionen Euro Umsatz gemacht. Das teilte die Filmförderungsanstalt mit. Die meisten Menschen lockte in diesem Jahr bislang der Animationsstreifen der Super Mario Galaxy Film in die Kinos. Dahinter folgt die Michael Jackson Biografie Michael.
11: Ein Mix aus Sonne und Wolken, den können Sie heute am Montag erwarten. Die Wolken am Himmel, die lockern sich nämlich immer mal wieder auf, sodass wir heute auch die Sonne zu Gesicht bekommen. Das Ganze bei 21 Grad maximal. Und sowohl heute als auch morgen müssen Sie nicht mit Regen rechnen. Es soll nämlich trocken bleiben. Morgen am Dienstag, da bekommen wir dann angenehme 24 Grad maximal. Und Sie können sich schon mal darauf freuen, dass es überwiegend sonnig wird. Auch heute brauchen Sie Geduld auf der A100 Stadtring Richtung Wedding. Zwischen Weckstraße und Schmargendorf stehen Sie an. Circa 10 Minuten länger brauchen Sie aktuell in Lichterfelde auf der Königsberger Straße. Hier staut es sich zwischen Jungfernstieg und Hindenburgdamm. Und auch aufgepasst in Mitte auf der Chausseestraße. Hier hat sich ein Stau gebildet zwischen Schwarzkopfstraße und Hannoversche Straße. Ich wünsche Ihnen eine gute, aber vor allem sichere Fahrt. Kommen Sie gut an Ihr Ziel.
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11: Der erste Schultag, der ist heute im vollen Gange. Und mit dem Ende der Sommerferien ändert sich jetzt nicht nur, dass man wieder Unterricht und Hausaufgaben hat, sondern es gibt auch was Neues bei den Schwimmbädern. Vorher aber erstmal gibt's Musik. Jetzt die 80er mit Every Breath You Take.

Mit dem ersten Schultag heute geht in Berlin nicht nur der Ferienmodus so langsam zu Ende, auch in den Schwimmbädern ändert sich etwas. Sie hören 98.2 Radio Paradiese und das war gerade Orange Blue mit She's Got That Light. Und ja, die ersten Hallenbäder, die machen jetzt wieder auf. Heute starten zum Beispiel das Stadtbad Charlottenburg, das Hallenbad im Kombibad Spandau Süd und auch die Schwimmhalle am Anton-Sefko-Platz. Und bis Anfang September öffnen dann nach und nach insgesamt 25 Hallenbäder hier in Berlin. Und während drin dann wieder mehr geschwommen wird, verabschiedet sich aber draußen auch so langsam dann die Freibadsaison. Einige Freibäder bleiben aber auch noch bis Ende September geöffnet. Wenn Sie also heute beim ersten Schultag noch so ein bisschen Feriengefühl gebrauchen können, dann würde ich sagen, ab ins Schwimmbad.

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1: Erich Kästner. Humor. Jeder Mensch erwerbe sich Humor. Das ist nicht unmöglich, denn immer und überall ist es einigen gelungen. Der Humor rückt den Augenblick an die rechte Stelle. Er lehrt uns die wahre Größenordnung und die gültige Perspektive. Er macht die Erde zu einem kleinen Stern und die Weltgeschichte zu einem Atemzug und uns selber bescheiden. Das ist viel. Bevor man das Erb und das Erzübel, die Eitelkeit, nicht totgelacht hat, kann man nicht beginnen, das zu werden, was man ist.
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10: Mit Henrik Düster. Guten Tag. Zum Schuljahresbeginn fehlen an Berlins Schulen rund 500 Lehrkräfte. Bildungssenatorin Katharina Günther-Wünsch zeigte sich im RBB dennoch zuversichtlich. Die Lücke werde wie in den Vorjahren durch Vertretungslehrkräfte, Studierende und Quereinsteiger geschlossen. Vor 3 Jahren lag das Defizit noch bei 1500 Stellen. Um den Lehrermangel langfristig zu bekämpfen, setzt der Senat unter anderem auf das neue Flex-Master-Modell, das Praxissemester und feste Arbeitsverträge für Studierende kombiniert. 4 Wochen vor der Wahl zum Berliner Abgeordnetenhaus ist der Wahl-O-Mat freigeschaltet. Anhand von 38 Thesen können die Wählerinnen und Wähler ihre politischen Positionen mit den Programmen der 17 zugelassenen Parteien abgleichen. Das Informationsangebot wird gemeinsam von der Bundes- und der Berliner Landeszentrale für politische Bildung bereitgestellt. In Wittenberge wird heute Vormittag der Brandenburger Integrationspreis vergeben. Integrationsminister Wilke und die Landesbeauftragte González Olivio zeichnen dabei eine Initiative, einen Verein und 2 Einzelpersonen für ihr Engagement um die gesellschaftliche Teilhabe von Zuwanderern aus. Der Preis wird seit 2008 vergeben. Die Berliner Winzer erwarten im September eine erfolgreiche Ernte. In Weingärten wie am Humboldthain, in Kreuzberg, Neukölln und Pankow profitieren die Reben von der anhaltenden Sommerhitze, erfordern jedoch zusätzliche Tröpfchenbewässerung. Aus den Trauben entstehen unter anderem der mittetypische Hauptstadtsekt sowie regionale Qualitätsweine verschiedener Fördervereine.
11: 21 Grad, das ist unsere Höchsttemperatur für heute. Die haben wir aber noch nicht erreicht. Aktuell messen wir nämlich noch 17 Grad und aktuell ist der Himmel auch bewölkt. Über den Tag verteilt sind einige Wolken am Himmel, aber es soll sich immer mal wieder auflockern. Das Ganze auch ohne Regenschauer. Auch morgen am Dienstag soll es weiterhin trocken bleiben. Das Ganze dann morgen bei wärmeren 24 Grad maximal. Und morgen, da soll es dann richtig sonnig werden. Es ist eng für Sie auf der A103, Abzweig Zehlendorf Richtung Schöneberg. Im Kreuz Schöneberg vor der Ausfahrt Sachsendamm staut es sich. Geduld brauchen Sie aber auch in Neukölln auf der Sonnenallee. Zwischen Dammweg und Ederstraße stehen Sie in beiden Richtungen circa 10 Minuten länger an. Und ab heute beginnt das neue Schuljahr. Bitte fahren Sie besonders im Umfeld von Schulen aufmerksam und vorsichtig. Ich wünsche Ihnen eine gute, aber vor allem sichere Fahrt. Kommen Sie gut an Ihr Ziel.
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11: Für eine kleine Tanzpause schicke ich Sie jetzt in die 80er. Einmal kurz die Arbeit beiseite legen und sich ein bisschen locker machen. Hier kommt Lionel Richie. Gute Laune. Jetzt mit All Night Long.

Frisch aktuelle Musik zum Tanzen von Taylor Swift hier auf ihrem 98.2 Radio Paradiso. Berlins beste Hits mit der meisten Abwechslung. Und für die meiste Abwechslung schicke ich sie jetzt in die 90er. Hier kommt nämlich Phil Collins mit seinem Hit zum Entspannen. Hier kommt Every Day.

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Sie hören 98.2 Radio Paradiso, gerade um 14 Minuten vor 12. 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
10: Ich bin Uli Reitinger. Die Folgen der extremen Hitze und wochenlangen Trockenheit kosten die deutsche Wirtschaft nach Schätzungen von Greenpeace mindestens 36 Milliarden Euro. Greenpeace berechnete dazu die wirtschaftlichen Schäden unter anderem durch Ernteausfälle, Waldbrände und durch die Gesundheitskosten aufgrund der Hitze. Die Organisation fordert die Bundesregierung auf ihrer Kabinettsklausur mit dem gebotenen Ernst auf die Klimakrise zu reagieren. Die geplante Abschaffung der telefonischen Krankschreibung stößt weiter auf Kritik. Die Chefin der AOK, Carola Reimann zum Beispiel, will an der Regelung festhalten. Gerade während der Infektionswellen könnten Ansteckungen vermieden und medizinisches Personal geschützt werden, sagte sie den Zeitungen der Funke Mediengruppe.
11: Die AOK-Chefin ist sich sicher, es gibt nicht mehr Blaumacher durch die telefonische Krankschreibung. Auch während der Corona-Pandemie sei das nämlich nicht der Fall gewesen, sagt sie. Die Bundesregierung will dagegen die telefonische Krankschreibung abschaffen. Außerdem soll ab dem ersten Krankheitstag eine Arbeitsunfähigkeitsbescheinigung vorgelegt werden. Grund? Kanzler Merz will so die Krankheitstage in den Unternehmen verringern. Claudia Wächter, Nachrichtenredaktion.
10: Schwerer Busunfall in den Niederlanden auf der A28 nordöstlich von Amsterdam ist am frühen Morgen ein Reisebus verunglückt. Mehrere Insassen wurden zum Teil schwer verletzt. An Bord waren nach Polizeiangaben vor allem Schüler aus Deutschland.
12: Der Bus war am frühen Morgen auf der A28 bei Zwolle, das ist rund 100 Kilometer im Nordosten von Amsterdam, auf einen Kleintransporter geprallt. Warum? Das wird zurzeit noch untersucht. Der Bus raste dann durch die Leitplanke und landete auf der Gegenfahrbahn. Die Feuerwehr musste das Dach des Busses aufschneiden, um Schüler und Lehrer herauszuholen. Sie kommen alle aus Schleswig-Holstein und die meisten haben wohl nur leichte Schnittverletzungen durch Glassplitter. Die beiden Fahrer wurden ins Krankenhaus eingeliefert. Aus Amsterdam, Bettina Fisser.
10: Die EU hat zum Unabhängigkeitstag der Ukraine neue Rüstungshilfen im Wert von 6,1 Milliarden Euro genehmigt. Die Mittel seien für Flugabwehrsysteme, Raketen, Munition und Radaranlagen vorgesehen, teilte die EU-Kommission mit. Die Genehmigung erfolge vor dem Hintergrund einer Verschärfung der russischen Angriffe mit Raketen und Drohnen.
13: Viele Wolken sind aktuell am Himmel, die sind aber wirklich harmlos, denn Regen lassen diese nicht runter. Es soll heute den ganzen Tag über trocken bleiben und die Wolken, die sollen sich auch noch auflockern, sodass wir auch noch die Sonne zu Gesicht bekommen. Das Ganze aktuell bei 17 Grad. Maximal werden wir heute noch 21 Grad bekommen. Morgen am Dienstag, da können Sie dann etwas wärmere 24 Grad in der Spitze erwarten. Und morgen wird es dann nicht nur bei den Temperaturen freundlicher, denn Sie können sich schon mal darauf freuen, dass es dann morgen richtig sonnig wird. Es staut sich aktuell auf der A115 Richtung Dreieck-Funkturm. Zwischen Kleinmachnow und Spanische Allee brauchen Sie Geduld. 10 Minuten länger brauchen Sie aktuell in Neukölln auf der Hermannstraße. Zwischen Jonasstraße und Herfurtstraße stehen Sie an. Und in Prenzlauer Berg ist weiterhin die Danziger Straße gesperrt. Das zwischen Kollwitzstraße und Prenzlauer Allee in Richtung Greifswalder Straße. Ich wünsche Ihnen eine gute, aber vor allem sichere Fahrt. Kommen Sie gut an Ihr Ziel.
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13: Und gleich geht's für Sie in die 90er zu Neck und Laura Nonché. Davor aber noch geht unsere Reise zu Olivia Dean. Frisch aktuelle Musik mit ihrem Hit So Easy. Und für Berlins beste Hits mit der meisten Abwechslung kommen jetzt die 80er. Sie hören es schon, das ist Rick Astley. Jetzt mit Together Forever.

voller Leichtigkeit geht's durch diesen Montag. Hier auf ihrem 98.2 Radio Paradiso. Jetzt mit Laura Nonché von Next.

Heute ist wirklich ein aufregender Tag. Der erste Schultag des neuen Schuljahres, der hat heute begonnen. Und ich weiß auf jeden Fall noch von meiner Schulzeit, dass das eine ziemliche Umstellung war. So von 6 Wochen Sommerferien plötzlich dann wieder morgens früh aufzustehen. Und dann hat man auch wieder Unterricht und auch Hausaufgaben. Und gerade heute darf es auch wirklich erstmal so ein bisschen chaotisch sein mit so einer neuen Klasse, neuen Lehrern, vielleicht auch sogar einer neuen Schule. Da muss ich erstmal auch alles wieder einspielen. Also machen Sie sich heute nicht allzu viel Druck. Es muss nicht alles perfekt laufen. Die ersten Tage, die sind ja auch schließlich dafür da, wieder erstmal in den Schulalltag reinzukommen. Ich wünsche also allen Schülern heute einen richtig guten Start ins neue Schuljahr und auch den Eltern wünsche ich gute Nerven, vor allem einen entspannten ersten Schultag. Sie hören 98.2 Radio Paradiso und das ist Back in the High Life Again aus den 80ern. Mit you.

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1: Die Britin Emmeline Pankhurst kämpft zum Teil mit gewaltsamen Mitteln bis zu ihrem Tod im Jahre 1928 für die Rechte von Frauen. Im selben Jahr wird das allgemeine Wahlrecht für Frauen in Großbritannien eingeführt. Aus einer Rede von Emmeline Pankhurst.
2: Ich bin als gefährliche Person eingestuft, verurteilt zu einer Gefängnisstrafe. Kein einziger Mann wurde je aus einer politischen Versammlung ausgeschlossen, nur weil er Fragen gestellt hat. Es waren Frauen, die aus Versammlungen geworfen wurden, weil sie es gewagt haben, Fragen zu stellen. Sie wurden brutal misshandelt, wurden ins Gefängnis geworfen, ehe auch nur 24 Stunden vergangen waren. Wir haben die Regierung Englands in eine Lage gebracht, in der sie nur eine Wahl hat. Entweder sie tötet uns Frauen oder sie gibt uns Frauen das Recht zu wählen.
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12: Mit Jörg Trotzki, guten Tag. In Berlin und Brandenburg hat das neue Schuljahr begonnen. Mit über 400.000 Schülern meldet Berlin ein Allzeithoch. Zugleich wird in beiden Ländern ein massiver Lehrermangel beklagt. In Berlin fehlten rund 500, in Brandenburg 300 Lehrkräfte, heißt es. Berlins Bildungssenatorin Katharina Günther-Wünsch sagte im rbb-Interview, Berlin bemühe sich, weiter Lehrkräfte zu gewinnen. Die Schulen würden entweder Studenten einstellen oder Vertretungskräfte. Im Internet kann ab heute der Wahl-O-Mat für die Berlin-Wahl aufgerufen werden. Er besteht aus rund 40 Thesen, die mit der eigenen Meinung abgeglichen werden können. Oft kopiert, nie erreicht. Den Wahl-O-Mat gibt es seit 2002. Er hat sich in den letzten knapp 25 Jahren zu einem der wichtigsten Meinungshilfen bei Bundes- und Landtagswahlen entwickelt. In Berlin gibt es am 20. September Wahlen sowohl zum Abgeordnetenhaus als auch zu den Bezirksverordnetenversammlungen. Und weil am 20. September auch in Mecklenburg-Vorpommern gewählt wird, startet auch hier ab heute der Wahl-O-Mat. Nutzbar ist das Tool bereits für Sachsen-Anhalt, wo in 2 Wochen gewählt wird. Das Zugangebot auf der wichtigen Strecke des RE1 von Berlin nach Frankfurt-Oder kann nicht wie geplant ausgeweitet werden. Das sollte heute sein. Doch Bauarbeiten am neuen Bahnhof Fangschleuse verhinderten dies, heißt es von der Bahn. Pendler müssen weiter Verspätungen in Kauf nehmen. Die gute Nachricht ist, ab morgen können Reisende wieder direkt zwischen Berlin-Ostbahnhof und Frankfurt-Oder fahren. Damit entfällt der Umstieg in Erkner von der S-Bahn auf den Regionalexpress. Auch die Eurocities zwischen Berlin, Frankfurt und Polen seien dann wieder planmäßig unterwegs, heißt es weiter.
13: Die Höchsttemperatur von 21 Grad, die haben wir noch nicht erreicht. Aktuell messen wir noch 18 Grad. Und in den nächsten Stunden bleibt es auch etwas wolkig. Es lockert sich aber auch immer mal wieder auf. Ein paar Sonnenstrahlen bekommen wir auch heute ab. Besonders am Abend soll der Himmel dann wolkenfrei sein. Und morgen bekommen wir dann richtig viel Sonne ab, denn es soll den ganzen Tag über sonnig werden. Das Ganze dann auch bei etwas wärmeren 24 Grad maximal. Aufgepasst, in Lichtenberg auf der Landsberger Allee zwischen Siegfriedstraße und Weißenseer Weg staut es sich. Es ist aber auch eng für Sie in Wedding auf der Seestraße. Zwischen Afrikanische Straße und nördliche Seestraßenbrücke stehen Sie aktuell 10 Minuten länger an. Und heute hat das neue Schuljahr begonnen. Für viele Kinder heißt es ein neuer Schulweg und auch neue Herausforderungen im Straßenverkehr. Deshalb fahren Sie bitte insbesondere im Umfeld von Schulen aufmerksam und geduldig. Ich wünsche Ihnen eine gute, aber vor allem sichere Fahrt. Kommen Sie gut an Ihr Ziel.
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13: Zum Wohlfühlen habe ich gleich für Sie Coldplay mit Feels Like I'm Falling in Love. Davor aber noch geht's in die 90er zu Take That und dem Ohrwurm Back for Good. Für Berlins beste Hits mit der meisten Abwechslung geht's jetzt aber erstmal in die 80er. Das ist When the Rain Begins to Fall, Jermaine Jackson und Pia Zadora.

Die 90er mit Take That hier auf ihrem 98.2 Radio. Paradiese und Glücksgefühle, die kommen jetzt von Coldplay.

0: 17 Minuten vor 1 ist es gerade und die Sommerferien, die sind ja jetzt vorbei. Der Sommerurlaub, der liegt auch schon so ein paar Tage zurück. 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
7: Ich bin Uli Reitinger. Ernteausfälle, Brände und Niedrigwasser sorgen für enorme Schäden. Die extreme Hitze und Trockenheit in diesem Sommer kosten die deutsche Wirtschaft nach Schätzungen von Greenpeace 36 Milliarden Euro. Mindestens, sagt die Umweltschutzorganisation.
8: Bei brütender Hitze schalten viele von uns einen Gang zurück. Wir sind weniger produktiv. Und allein das verursacht Schäden von mehr als 10 Milliarden Euro, sagt Greenpeace. Und dann sind da die Bauern, die weniger ernten, Wälder werden zu Asche. Eine Katastrophe für die Menschen und die Volkswirtschaft, nennen die Umweltschützer diesen Sommer und fordern die Regierung auf, nun schnell zu handeln. Denn, Zitat, ein Weiter-so können wir uns nicht mehr leisten. Claudia Wächter, Nachrichtenredaktion.
7: Die Europäische Union hat neue Rüstungshilfen für die Ukraine im Wert von 6,1 Milliarden Euro genehmigt. Die Mittel seien für Flugabwehrsysteme, Raketen, Munition und Radaranlagen vorgesehen, teilte die EU-Kommission mit. Die Zusage aus Brüssel erreichte Kiew am 35. Unabhängigkeitstag der Ukraine, der heute mit internationalen Gästen begangen wird.
9: Präsident Zelensky nutzte seine Rede zum Unabhängigkeitstag für eine Kampfansage an Kreml-Chef Putin. Die Ukraine werde weiter um ihre Souveränität kämpfen, sagte Zelensky in Kiew. Die Welt müsse zusammenstehen, um Russland in die Knie zu zwingen. Zelensky forderte auch mehr Unterstützung für sein Land. Verlangt hatte er allein gestern von der EU 30 Milliarden Euro für die Verteidigung des Landes. Aus Moskau, Ulf Mauder.
7: Bei einem Busunfall in den Niederlanden mit Schülern aus Deutschland an Bord sind 8 Menschen verletzt worden, davon einige schwer. Der Bus mit österreichischem Kennzeichen war nach Polizeiangaben am frühen Morgen auf der A28 rund 100 Kilometer nordöstlich von Amsterdam auf einen Kleintransporter geprallt. Danach raste der Bus durch die Leitplanke und landete auf der Gegenfahrbahn. Die Ursache ist noch unklar. Bei Unfällen sind im vergangenen Jahr in Deutschland fast 6 Millionen Liter wassergefährdende Stoffe in die Umwelt ausgetreten. Das waren rund 9% weniger als im Vorjahr, teilt das Statistische Bundesamt mit. Die Gesamtzahl solcher Unfälle sank auf den niedrigsten Stand seit 2010. Mehr als 40% der ausgetretenen Stoffe konnten nicht wiedergewonnen werden und verblieben dauerhaft in der Umwelt. Bei dem Großteil der Stoffe handelte es sich um Gärreste, Jauche und Gülle.
10: Aktuell messen wir noch 18 Grad. Die Höchsttemperatur, die liegt heute bei 21 Grad. Und heute am Montag, am ersten Schultag, da zeigt sich der Himmel noch etwas bewölkt. Es ziehen aber auch noch einige Wolken weg, sodass wir auch am Abend dann noch einen klaren Himmel bekommen werden. Das Ganze auch heute ohne Regenschauer. Auch morgen am Dienstag soll es weiterhin trocken bleiben. Morgen soll es dann auch richtig sonnig werden. Das Ganze dann bei wärmeren 24 Grad in der Spitze. Ich habe gute Nachrichten. Die Unfallstelle auf der B96A, Danziger Straße in Prenzlauer Berg, die ist nun geräumt. Dafür gab es aber einen Unfall auf der A100 Richtung Treptow. Zwischen Wegstraße und Tunnel Innsbrucker Platz ist deshalb der linke und mittlere Fahrstreifen gesperrt. Und auch aufgepasst in Reinickendorf auf der Kopenhagener Straße in Höhe Flottenstraße sind die Ampeln aktuell außer Betrieb. Ich wünsche Ihnen eine gute, aber vor allem sichere Fahrt. Kommen Sie gut an Ihr Ziel.
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10: 3:01 haben wir es und jetzt schicke ich Sie zu Real Life und Send Me an Angel. Ein absoluter Hit aus den 80ern.

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Und für Sie geht's jetzt in die 90er zu OMD.

Mit dem ersten Schultag heute geht nicht nur so langsam der Ferienmodus zu Ende, auch in den Schwimmbädern ändert sich etwas, denn die ersten Hallenbäder, die machen wieder auf. Heute startet zum Beispiel das Stadtbad Charlottenburg, das Hallenbad im Kombibad Spandau Süd und auch die Schwimmhalle am Anton-Sefko-Platz. Und bis Anfang September öffnen dann nach und nach insgesamt 25 Hallenbäder hier in Berlin. Und während dann drin auch wieder viel mehr geschwommen wird, verabschiedet sich dann draußen so langsam die Freibadsaison. Einige Freibäder bleiben aber auch noch bis Ende September geöffnet. Wenn Sie also heute beim ersten Schultag noch so ein bisschen Feriengefühl gebrauchen können, dann würde ich sagen, ab ins Schwimmbad. Sie an 98.2 Radio Paradiso. Und jetzt kommt Don't

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1: Die evangelische Theologin Margot Kessmann predigt am Neujahrstag 2010 in der Dresdner Frauenkirche. Mutig und direkt ruft sie zu mehr Engagement für den Frieden auf.
2: Nichts ist gut in Afghanistan. All diese Strategien, sie haben uns lange darüber hinweggetäuscht, dass Soldaten nun einmal Waffen benutzen und eben auch Zivilisten getötet werden. Wir brauchen Menschen, die nicht erschrecken vor der Logik des Krieges, sondern ein klares Friedenszeugnis in der Welt abgeben. Gegen Gewalt und Krieg aufbegehren und sagen, die Hoffnung auf Gottes Zukunft gibt mir schon hier und jetzt den Mut, von Alternativen zu reden und mich dafür einzusetzen. Manche finden das naiv. Ich bin nicht naiv. Wir brauchen mehr Fantasie für den Frieden, für ganz andere Formen, Konflikte zu bewältigen. Das kann manchmal mehr bewirken als alles abgeklärte Einstimmen in den vermeintlich so pragmatischen Ruf zu den Waffen.
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17: Mit Jörg Trotzki, guten Tag. Knapp 2 Wochen nach dem Cyberangriff auf das Berliner Landesnetz sind alle Senatsverwaltungen wieder online. Der Regierende sagte, die Verwaltungen sowie die bezirklichen Fachabteilungen seien wieder arbeitsfähig. Die Ressorts für Stadtentwicklung und Mobilität waren nach der Entdeckung der Attacke am 14. August aus Sicherheitsgründen vom Netz getrennt worden. Dies hatte unter anderem zu Verzögerungen bei der Auszahlung von Wohngeld und Bildungsleistungen geführt. Weit über 10 Jahre nach einer Reihe von Banküberfällen im nordrhein-westfälischen Aachen sind nun in Berlin und Brandenburg 2 Objekte und eine Adresse durchsucht worden. Von der Polizei heißt es aktuell, die Durchsuchungen waren bereits am 12. August. Die Überfälle in NRW waren 2013 und 14. Ausgemacht wurden damals als Täter 4 Männer und eine Frau. Bereits 2016 wurde die Frau in Spanien festgenommen. Sie wurde später zu über 7 Jahren Haft verurteilt worden. Ende Juli sei nun einer der Männer in Spanien verhaftet worden, heißt es jetzt weiter. Einzelheiten zu den aktuellen Durchsuchungen gibt es bisher nicht. Mit einem großen Familienfest und Spitzensportlern wird am kommenden Sonntag in Potsdam wieder inklusiv Gewind gefeiert. Dabei werden unter anderem im Basketball, im Fußball und im Karate Sportlerinnen und Sportler mit und ohne Handicap gleichberechtigt und in Teams zusammen ihr Können zeigen. Diese Veranstaltungsreihe, zum 4. Mal übrigens in Potsdam, mache wirkliche Inklusion in einem sportlichen Rahmen möglich und sichtbar, heißt es. Der Eintritt ist frei.
18: Auch wenn heute viele Wolken am Himmel sind, müssen Sie nicht mit Regenschauern rechnen. Es soll nämlich trocken bleiben. Außerdem soll es sich auch zum Abend hin auflockern. Das Ganze heute bei 21 Grad maximal. Aktuell messen wir noch 19 Grad und morgen am Dienstag, da soll es dann etwas wärmer werden. Da bekommen wir nämlich 24 Grad in der Spitze und Sie können sich schon mal darauf freuen, dass wir auch morgen die Sonne zu Gesicht bekommen werden. Und trocken bleibt es morgen auch. Die Unfallstelle auf der A100 zwischen Wechsstraße und Tunnel Innsbrucker Platz, die ist nun geräumt. Trotzdem aufgepasst auf der B1 in Mitte, Grunerstraße bis Mühlendamm. Zwischen Alexanderstraße und Breitestraße stehen sie aktuell an. Und ab heute beginnt das neue Schuljahr. Bitte fahren Sie im Umfeld von Schulen besonders aufmerksam und vorsichtig. Ich wünsche Ihnen eine gute, aber vor allem sichere Fahrt. Kommen Sie gut an Ihr Ziel.
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18: Den ersten Arbeitstag in dieser Woche, den haben Sie schon fast geschafft. Ein paar Stunden müssen Sie wahrscheinlich noch arbeiten. Und für diese letzten Stunden kommt gleich ein bisschen Motivation. Da können Sie nochmal Ihren Sommerurlaub Revue passieren lassen. Es wird nämlich gleich sommerlich italienisch. Gedanklich können Sie dann wieder richtig schön am Strand liegen, die Sonnenstrahlen genießen und richtig leckeres Essen essen. Ich schicke Sie nämlich gleich in die 90er zu Eros Ramazzotti und Più Bella Cosa. Davor aber noch gibt's aktuelle Musik von Lola Young. Gleich kommt ihr Hit Messi und für Berlins beste Hits. Mit der meisten Abwechslung geht's für sie jetzt in die späten 80er. Sie hören es schon. Hier kommt Chris Rea mit seinem Hit The Road to Hell.
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Kommen Sie gut durch diesen Montag mit Ihrem 98.2 Radio Paradiso. Jetzt mit italienischer Musik von Eros Ramazzotti.

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Sie an 98.2 Radio Paradiso. Gerade mit italienischer Musik von Eros Ramazzotti. 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
12: Ich bin Tine Klimach. Die Folgen der extremen Hitze und wochenlangen Trockenheit kosten die deutsche Wirtschaft nach Schätzungen von Greenpeace mindestens 36 Milliarden Euro. Das entspreche bis 0,9% der deutschen Wirtschaftsleistung, teilte die Naturschutzorganisation mit. Greenpeace berechnete dazu die wirtschaftlichen Schäden unter anderem durch Ernteausfälle, Waldbrände und durch Gesundheitskosten aufgrund der Hitze. Greenpeace fordert die Bundesregierung auf, auf ihrer Kabinettsklausur mit dem gebotenen Ernst auf die Klimakrise zu reagieren. Die Ukraine bittet seit Wochen um frisches Geld für die Stärkung ihrer Flugabwehr. Zum heutigen Nationalfeiertag kommen gute Nachrichten aus Brüssel. Die EU hat zum 35. Unabhängigkeitstag der Ukraine neue Rüstungshilfen im Wert von 6,1 Milliarden Euro genehmigt.
13: Flugabwehrsysteme, Raketen, Munition und Radaranlagen sollen vor allem mit diesem EU-Geld bezahlt werden. Und zwar wegen der immer häufigeren russischen Angriffe mit ballistischen Raketen und mit Drohnen. 376 Raketenangriffe nur im Juli. Europa zeige am Unabhängigkeitstag, dass die Unterstützung für die Ukraine unerschütterlich und konkret sei, sagte Kommissionspräsidentin von der Leyen. Aus Brüssel, Dieter Ebeling.
12: Autobauer Volkswagen steckt tief in der Krise. Zehntausende Arbeitsplätze stehen im Zuge eines Sparprogramms auf der Kippe. In einer internen Umfrage übt die VW-Belegschaft massive Kritik am Konzernvorstand.
6: Wegen der desaströsen Kommunikation nach außen durch den Vorstand seien die Mitarbeiter und deren Familien verunsichert und verängstigt, so heißt es in einem eigentlich firmeninternen Artikel. Schon länger ist bekannt, dass bis 2030 rund 50.000 Stellen in Deutschland wegfallen sollen. Diese bereits geplanten Einsparungen reichen allerdings nicht aus. Also wie schlimm wird es tatsächlich? Ab morgen gibt es 9 Betriebsversammlungen. Hier könnte es Details auch zu möglichen Werksschließungen geben. Uli Reitinger, Nachrichtenredaktion.
12: Das Kinojahr 2026 könnte sich nach Einschätzung der Filmförderungsanstalt zum stärksten seit der Pandemie entwickeln. Im ersten Halbjahr wurden rund 47,5 Millionen Tickets verkauft und mehr als 500 Millionen Euro Umsatz gemacht, teilte die Förderungsanstalt mit. Das waren knapp 17% an Kinokarten mehr als im Vorjahreszeitraum. Die erste Jahreshälfte habe den Kinos das beste Ergebnis seit der Corona-Pandemie beschert.
14: Heute sind einige Wolken über uns am Himmel. Wenn Sie rausgehen, den Pulli vielleicht mitnehmen. 18 Grad messen wir im Moment. Kommt aber noch mal ein bisschen die Sonne durch. Heute Abend vor allem soll es richtig schön werden. Und auch morgen am Dienstag erwarten wir insgesamt 11 Stunden Sonnenschein. Ein paar kleine Wölkchen zwischendurch. Das Ganze bei Topwerten von bis zu 24 Grad. 10 Minuten Stau auf der A103 Abzweig Zehlendorf Richtung Schöneberg. Im Kreuz Schöneberg vor der Ausfahrt Sachsendamm ein bisschen Geduld. Ebenso auf dem Stadtring Richtung Treptow zwischen Detmolder Straße und Albuinstraße und auf dem Stadtring Richtung Wedding zwischen Wechsstraße und Schmargendorf. Und im Weddingstau auf der Seestraße zwischen Afrikanischer Straße und Nördliche Seestraßenbrücke auch hier 10 Minuten mehr. Ihnen unterwegs eine gute, vor allem auch sichere Fahrt. Kommen Sie gut an.
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14: Um gleich 2:04. Hallo und herzlich willkommen. Montagnachmittag. Wir legen los. Wir starten rein mit den Eurythmics. 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

0: Jackson, Black or White. Auf Wir macht 90.2 Radio Paradiso und vorsichtig fahren vor Schulen. Das gilt ab heute wieder besonders. Die Schule hier in Berlin und Brandenburg ist wieder gestartet und gerade viele Grundschulen stehen auch dieses Jahr vor einer großen Herausforderung, denn immer mehr Schulanfängerinnen und Schulanfänger, die kommen mit sprachlichen Defiziten in die erste Klasse. Die Folgen reichen dann weit über den Deutschunterricht hinaus, denn Sprache ist die Grundlage für Lernen und zwar in allen Fächern und eine Möglichkeit, Kinder früh zu stärken, die liegt dort, wo viele sie zunächst gar nicht vermuten würden, und zwar in der MINT-Bildung. MINT ist ja die Abkürzung für Mathematik, Informatik, Naturwissenschaft und Technik. Dr. Tobias Ernst, Vorstand der Stiftung Kinder forschen. Wie wichtig ist denn Sprache hier bei uns für die Bildungsgerechtigkeit?
1: Sprache ist für die Bildungsgerechtigkeit absolut entscheidend. Wenn man schon von Anfang an auf der Ebene in der Sprache ein Defizit hat, dann hat man auch weniger Freude am Lernen, weniger Selbstwirksamkeitserfahrungen in den Lernprozessen, ist da weniger motiviert. Und am Ende des Tages wird es in der ganzen auch schulischen Karriere immer schwierig sein, auch zum Beispiel Matheaufgaben gut zu lösen, wenn schon das Lesen der Textaufgabe eine Herausforderung darstellt.
0: Sie sprechen gerade schon Mathe an, also eines der MINT-Fächer, Frau Dr. Stefanie Kademann, ebenfalls von der Stiftung Kinder forschen. Wie genau wirkt sich denn forschendes Lernen, also das Lernen in den MINT-Fächern, auf die Sprache aus?
2: Also wir wissen aus Studien, dass das Forschen ein idealer Sprechanlass ist. Die eigene Neugier, der Stolz über das gerade Herausgefundene, das sprudelt förmlich aus den Kindern heraus. Und wenn wir Erwachsenen das aufgreifen, in Gesprächen vertiefen, dann sehen wir, dass der Wortschatz wächst, die Sätze länger werden, die Kinder sich gezielter ausdrücken. Also kurz gesagt, solche Gespräche rund ums Forschen fördern genau die Art von Sprache, die Kinder fürs Leben und die Schule brauchen. Und schön ist, dass alle profitieren, auch Kinder, die mehrsprachig aufwachsen.
0: Finde ich einen spannenden Ansatz, spannende Erkenntnis. Wer forscht, spricht und lernt. So kann man aktuelle Erkenntnisse zusammenfassen, die zeigen, dass entdeckendes und forschendes Lernen den Wortschatz und die Sprachbildung von Kindern stärkt. Und damit dieses Potenzial schon ganz früh genutzt wird, unterstützt die Stiftung Kinder forschen pädagogische Fachkräfte in Kitas, in Horten und auch in Grundschulen mit Fortbildungen und auch mit Materialien. Infos dazu finden Sie online unter www.stiftung-kinder-forschen.de.

0: Es ist Neuzugang 3 in der Saison. Die Hertha hat auf dem Transfermarkt nochmal zugeschlagen. Gleich eins der Themen bei Jörg Trotzki in Hauptstadt kompakt.
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2: Von Frère Roger, Gründer und ehemaliger Leiter der ökumenischen Kommunität von Thésée. Das Gebet rückt die Sorgen der Welt nicht in weite Ferne. Im Gegenteil. Nichts ist verantwortungsbewusster als zu beten. Je einfacher und bescheidener man betet, desto stärker sieht man sich veranlasst zu lieben und es mit dem eigenen Leben zum Ausdruck zu bringen.
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13: Mit Jörg Trotzki, guten Tag. Berlins Innensenatorin Iris Spranger will den Berliner Tiergarten mit einer dauerhaften Sperre sichern. Sie reagierte damit im Innenausschuss auf den Terroranschlag vor einem Monat am Rande des CSD im Tiergarten. An einem solchen Hotspot wie eben dem Tiergarten mit so vielen Großveranstaltungen müsse es einen festen Überfahrschutz geben, sagte Iris Spranger weiter. Dies würde auch die Polizei beim ständigen Auf- und Abbauen von Sperren entlasten. Bei dem Anschlag vor einem Monat waren eine Frau getötet und rund 30 Menschen zum Teil schwer verletzt worden. Der Attentäter wurde einen Tag später beim Zugriff erschossen. Nach einem neuen Fischsterben in Polen wächst an der Oder in Brandenburg die Sorge vor einer Ausbreitung der giftigen Goldalge. Die Linke im Bundestag warnte bereits davor, dass sich die Umweltkatastrophe von 2022 wiederholen könnte. Die Behörden in Deutschland und Polen sollten Messdaten deshalb ab sofort in Echtzeit austauschen, heißt es. Auch sollte bei Hitze und Niedrigwasser kein Salz mehr von polnischen Bergbauunternehmen in die Oder eingeleitet werden. Seit dem Wochenende sind in Polen rund 4 Tonnen tote Fische geborgen worden. In der zweiten Fußball-Bundesliga holt unsere Hertha nun die lang ersehnte Verstärkung für die Linksverteidigung. Heute Mittag machte die Hertha die Verpflichtung von Mats Pedersen bekannt. Der 29-jährige Däne wechselt vom FC Augsburg nach Berlin. Pedersen könnte in der Tat für die Hertha schnell wichtig werden, weil Zivuik für die nächsten beiden Ligaspiele rot gesperrt fehlen wird. Weiter geht's in der Bundesliga für die Hertha am Freitag. Auswärts gegen Braunschweig.
0: Dankeschön, Jörg. Oh, nach den Ferien, jetzt mit Schulstart, steht auch das Fußballtraining heute wieder an. Und heute gibt es ganz gutes Trainingswetter für Ihre Kids. 19 Grad im Moment, Sonne und Wolken gibt es im Wechsel. Regenwolken, die sind heute auf jeden Fall nicht mit dabei. Bleibt trocken für uns und auch morgen am Dienstag sieht es richtig schön aus. Gibt einen Mix aus Sonne und Wolken bei Topwerten von 24 Grad. Bisschen Stau auch heute auf der A103 Abzweig Zehlendorf Richtung Schöneberg im Kreuz Schöneberg vor der Abfahrt Sachsendamm im Moment 10 Minuten mehr. 10 Minuten auch auf dem Stadtring Richtung Treptow zwischen Detmolder Straße und Albuinstraße und auf dem Stadtring Richtung Wedding zwischen Wechsstraße und Schmargendorf. Im Wedding staut sich's auf der Seestraße zwischen Afrikanischer Straße und nördliche Seestraßenbrücke. In Kreuzberg gab's einen Unfall, die Mehringbrücke. Die ist stadteinwärts zwischen Mehringdamm und Wilhelmstraße gesperrt. In Neukölln Geduld, Kienitzer Straße bis Hermannstraße, Stau Richtung Britz und Friedrichshain und Treptow, Persiusstraße bis Elsenstraße. Zwischen Bödecker Straße und am Treptower Park aktuell 10 Minuten Stau Richtung Neukölln. Ihnen unterwegs eine gute, vor allem auch sichere Fahrt. Kommen Sie gut an.
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0: Mitbringsel und Souvenirs aus dem Urlaub. Unser Morningshow-Moderator Thorsten Wittke, der hat da zum Beispiel was ziemlich Interessantes, das er immer mit in den Koffer packt aus dem Urlaub. Was genau? Darum ging es heute früh bei uns in der Frühstücksrunde. Da hören wir gleich nochmal rein. Unter anderem nach Tom Petty, die 90er, Learning to Fly, nach dem Alan Parsons Project. Die gibt's jetzt mit Don't Answer Me. Einen schönen Montag.

0: Hand in Hand durch den Montag um 17 Minuten vor drei.
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11: Ich bin Tine Klimach. Unter der Leitung von Parteichef und Bundeskanzler Friedrich Merz ist in Berlin die CDU-Spitze zu ihrem ersten regulären Treffen nach der Sommerpause zusammengekommen. Themen dürften neben dem Personalumbau vom Juli auch die morgen beginnende Kabinettsklausur und die Landtagswahlen im September sein.
12: Die Regierung und insbesondere Kanzler Merz stehen enorm unter Druck. Trotz zahlreicher vermeintlicher Neustarts hören die Konflikte nicht auf und steigen die Umfragewerte nicht. Eher im Gegenteil. Über den Sommer gab es auch intern in der CDU viel Kritik an Merz, vor allem wegen bestimmter Personalentscheidungen. Das Motto jetzt aus Sicht von Kanzler und CDU gab der neue Unionsfraktionschef Thorsten Frey vor der CDU-Sitzung aus. Es gelte jetzt durch gute Arbeit zu überzeugen. Heißt wohl so viel wie Reformen weiter durchziehen und hoffen, dass sie irgendwann etwas bewirken, das die Wähler überzeugt. Aus Berlin Ronny Tochau.
11: Ernteausfälle, Brände und Niedrigwasser sorgen für enorme Schäden. Die extreme Hitze und Trockenheit in diesem Sommer kosten die deutsche Wirtschaft nach Schätzungen von Greenpeace 36 Milliarden Euro, sagt die Umweltorganisation.
13: Bei brütender Hitze schalten viele von uns einen Gang zurück. Wir sind weniger produktiv. Und allein das verursacht Schäden von mehr als 10 Milliarden Euro, sagt Greenpeace. Und dann sind da die Bauern, die weniger ernten. Wälder werden zu Asche. Eine Katastrophe für die Menschen und die Volkswirtschaft, nennen die Umweltschützer diesen Sommer und fordern die Regierung auf, nun schnell zu handeln. Denn, Zitat, ein Weiter-so können wir uns nicht mehr leisten. Claudia Wächter, Nachrichtenredaktion.
11: AOK-Chefin Carola Reimann hat die telefonische Krankschreibung als gutes Mittel verteidigt, gerade in Zeiten von Infektionsfällen. So könnten Ansteckungen vermieden und medizinisches Personal geschützt werden, sagte sie den Zeitungen der Funke Mediengruppe. Eine missbräuchliche Nutzung könne die AOK nicht feststellen. Die Schwarz-Rote-Koalition will die Möglichkeit zur telefonischen Krankschreibung abschaffen. Der Export in andere Länder der EU sichert in Deutschland einer Studie zufolge etwa 7,2 Millionen Arbeitsplätze. Zu diesem Ergebnis kommt eine aktuelle Studie im Auftrag der Vereinigung der Bayerischen Wirtschaft. Insgesamt hänge eine Bruttowertschöpfung von rund 550 Milliarden Euro an der Nachfrage aus anderen EU-Ländern. Die Zahlen beziehen sich auf das Jahr 2022. Die Bedeutung dürfte aktuell eher zu- als abnehmen.
14: Ja, und auch die Temperaturen nehmen ein bisschen zu. 20 Grad zeigt mir das Thermometer jetzt an. Sonne und Wolken gibt's weiter im Mix. Regenwolken sind heute auf jeden Fall nicht mit dabei. Und auch morgen am Dienstag wird es richtig schön. Viel Sonne, wenig Wolken bei Topwerten von 24 Grad. 10 Minuten Stau auf der A103 Abzweig Zehlendorf Richtung Schöneberg im Kreuz Schöneberg vor der Ausfahrt Sachsendamm. Ebenso auf dem Stadtring Richtung Treptow zwischen Detmolder Straße und Albuinstraße und auf dem Stadtring Richtung Wedding zwischen Wechsstraße und Schmargendorf. Im Wedding staut sich's auf der Seestraße zwischen Afrikanischer Straße und Nördliche Seestraßenbrücke. In Leipzig, in Mitte Leipziger Straße bis Mühlendamm Richtung Alexanderplatz. Neukölln, Kienitzer Straße bis Hermannstraße Richtung Britz und auf der Hermannstraße zwischen Jonasstraße und Herfurtstraße. Und Friedrichshain und Treptow, Persiusstraße bis Elsenstraße zwischen Bödecker Straße und am Treptower Park. Hier sind es 10 Minuten Stau Richtung Neukölln. Ihnen unterwegs eine gute, vor allem auch sichere Fahrt. Kommen Sie gut an.
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14: Laptop, Tablet oder doch einfach nur der gute alte Block und Stift. Ob und wie viel Technik in der Schule denn Sinn macht und wenn ja, welche? Darüber sprechen wir gleich hier. Nach Michael Patrick Kelly habe ich mit The One und jetzt gehen wir rein ins Jahr 1985. Marillion mit Kelly. Auf, wir machen uns 92 Radio Paradiso. Die Zeit 4 Minuten nach 3.

0: Michael Patrick Kelly. Auf, wir machen 92 Radio Paradiso, 10 Minuten nach 3. Ja, Tablet, Laptop oder einfach Oldschool Stift und Papier. Für viele Familien beginnt mit dem neuen Schuljahr heute auch die Frage, wie viel Technik muss denn eigentlich sein und wie man das Ganze dann auch sinnvoll gestaltet. Simeon Müller aus der Paradiso-Redaktion. Simeon, angenommen, ein Kind braucht jetzt für die Schule ein technisches Gerät, dann lieber ein Tablet oder einen Laptop. Was ist denn für die Schule wirklich sinnvoller?
1: Also genau, das kommt drauf an, was gebraucht wird. Tablets sind leichter und gut fürs Mitschreiben mit Stift oder für kreative Aufgaben. Ein Laptop lohnt sich dann, wenn viel getippt werden muss oder spezielle Schulsoftware nur unter Windows läuft. Am besten fragt man in der Schule nach, wofür das Gerät gebraucht wird und ob überhaupt eins nötig ist. Denn oft reicht es schon, dem Kind ein zweites Konto auf dem eigenen Laptop einzurichten, denn damit lassen sich die meisten Aufgaben schon erledigen. Ab der weiterführenden Schule kann sich dann aber ein eigenes Gerät manchmal lohnen.
0: Trotzdem ein Thema, was aufkommt, ist dann ja Bildschirmzeit. Wie regelt man das für die Schule am besten?
1: Als Faustregel gelten die Empfehlungen der Bundeszentrale für gesundheitliche Aufklärung. Grundschulkinder höchstens 45 Minuten Bildschirmzeit in ihrer Freizeit, 10- bis 12-Jährige etwa eine Stunde und ältere Jugendliche sollten auch nicht über 2 Stunden kommen. Hausaufgaben zählen da natürlich nicht rein. Und es kommt nicht auf die reine Zeit vom Bildschirm an. Wichtig ist auch die Art der Nutzung. Kreativ was Eigenes zu gestalten, ist etwas ganz anderes als stumpfes TikTok-Scrollen. Und zum Schluss noch ein Tipp. 1 bis 2 Stunden vorm Schlafen gehen sollten die Bildschirme für alle Aufgaben dann wirklich mal ausbleiben.
0: Ja, das gilt dann auch nicht nur für die Kids, das ist auch für uns Erwachsene wirklich ein Gamechanger. Man schläft deutlich besser, wenn man nicht direkt vorm Schlafen noch aufs Handy guckt. Danke, Simeon, für die Infos. Simeon 98.2 Radio Paradiso. Wet, wet, wet habe ich jetzt für Sie. Die Liebe ist überall. 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

Affable, Big in Japan auf ihr 98.2 Radio Paradiso. Und den Regenschirm und die Regenjacke müssen Sie Ihrem Schulkind zu Hause nicht mit auf den Weg geben, auch nicht die nächsten Tage. Die Woche bleibt trocken, Regenwolken sind nicht unterwegs. Morgen am Dienstag Sonne und Wolken bei 24 Grad, ebenso am Mittwoch 26 Grad, dann am Donnerstag. Ab dem Freitag werden die Wolken ein bisschen dichter, die Sonne wird weniger. Es bleibt aber trocken bei Spitzenwerten von um die 27 Grad.

0: Der erste Schultag geschafft. Das neue Schuljahr hat begonnen mit einem Allzeithoch an Schülerinnen und Schülern und mit einem Lehrermangel. Gleich eins der Themen bei Jörg Trotzki in Hauptstadt kompakt.
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2: Hoffnung. Mitten in der Nacht spüren, dass der Morgen kommt. In die sterbende Erde Samenkörner streuen. Kinder zeugen im Antlitz der Unzukunft. Tränen trocknen mitten im Schmerz. Zu den Schlachtfeldern Friedenstauben schicken. Und weitergehen durch Dunkel und Schrecken in Gottes Arme.
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11: Mit Jörg Trotzki, guten Tag. In Berlin und Brandenburg hat das neue Schuljahr begonnen. Mit über 400.000 Schülern meldet Berlin ein Allzeithoch. Zugleich wird in beiden Ländern ein massiver Lehrermangel beklagt. In Berlin fehlten rund 500, in Brandenburg 300 Lehrkräfte, heißt es. Berlins Bildungssenatorin Katharina Günther-Wünsch sagte im rbb-Interview, Berlin bemühe sich, weiter Lehrkräfte zu gewinnen. Die Schulen würden entweder Studenten einstellen oder Vertretungskräfte. Im Internet kann ab heute der Wahl-O-Mat für die Berlin-Wahl aufgerufen werden. Er besteht aus rund 40 Thesen, die mit der eigenen Meinung abgeglichen werden können. Oft kopiert, nie erreicht. Den Wahl-O-Mat gibt es seit 2002. Er hat sich in den letzten knapp 25 Jahren zu einem der wichtigsten Meinungshilfen bei Bundes- und Landtagswahlen entwickelt. In Berlin gibt es am 20. September Wahlen sowohl zum Abgeordnetenhaus als auch zu den Bezirksverordnetenversammlungen. Und weil am 20. September auch in Mecklenburg-Vorpommern gewählt wird, startet auch hier ab heute der Wahl-O-Mat. Nutzbar ist das Tool bereits für Sachsen-Anhalt, wo in 2 Wochen gewählt wird. Das Zugangebot auf der wichtigen Strecke des RE1 von Berlin nach Frankfurt-Oder kann nicht wie geplant ausgeweitet werden. Das sollte heute sein. Doch Bauarbeiten am neuen Bahnhof Fangschleuse verhinderten dies, heißt es von der Bahn. Pendler müssen weiter Verspätungen in Kauf nehmen. Die gute Nachricht ist, ab morgen können Reisende wieder direkt zwischen Berlin-Ostbahnhof und Frankfurt-Oder fahren. Damit entfällt der Umstieg in Erkner von der S-Bahn auf den Regionalexpress. Auch die Eurocities zwischen Berlin, Frankfurt und Polen seien dann wieder planmäßig unterwegs, heißt es weiter.
0: Dankeschön, Jörg. Gut, dass es heute nach dem ersten Schultag noch keine Hausaufgaben gibt. Das Wetter ist nämlich ganz gut. Sonne und Wolken wechseln sich ab. 20 Grad haben wir im Moment. Und auch morgen am Dienstag wird es richtig schön. Viel Sonne, wenige Wolken zwischendurch. Das Ganze bei Topwerten von 24 Grad. Aber wir merken auch, die Ferien sind vorbei. Auf den Straßen deutlich mehr los. 20 Minuten auf der A103 Abzweig Zehlendorf Richtung Schöneberg im Kreuz Schöneberg vor der Ausfahrt Sachsendamm und auch auf dem Stadtring Richtung Treptow-Stau zwischen Detmolder Straße und Albuinstraße. 10 Minuten auf dem Stadtring Richtung Wedding zwischen Wechsstraße und Schmargendorf. Ebenso im Wedding auf der Seestraße zwischen Afrikanischer Straße und Nördliche Seestraßenbrücke. In Mitte Geduld, Leipziger Straße bis Mühlendamm Richtung Alexanderplatz. In Neukölln, Kienitzer Straße bis Hermannstraße, Stau Richtung Britz. Und auf der Hermannstraße zwischen Jonasstraße und der Herfordstraße. Dann 10 Minuten in Friedrichshain und Treptow, Persiusstraße bis Elsenstraße Richtung Neukölln, staut sich's. Stau auch in Biesdorf und Marzahn, Landsberger Allee zwischen Alte Rienstraße und Bruno-Baum-Straße Richtung Marzahn. Und 20 Minuten auf der Rienstraße zwischen Allee der Kosmonauten und Rosenfelder Ring Richtung Karlshorst. Ihnen unterwegs eine gute, vor allem auch sichere Fahrt. Kommen Sie gut an.
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0: Nach dem großen Bucherfolg kommt diese Woche auch der Film in die Kinos, Das Ende der Sterne. Das ist ein packender Weltuntergangs-Thriller und wir laden Sie dazu ein, wie und wann Sie die Tickets gewinnen können. Das hören Sie gleich, unter anderem nach Alex Warren, Ordinary und Nick Kamen. Da habe ich jetzt I Promised Myself. Einen schönen Montag.

0: Warren Ordinary auf W98.2 Radio Paradiso um 15.39 Uhr. Und er hat Filme gemacht wie Alien, Gladiator oder auch Blade Runner. Und jetzt ist Regielegende Ridley Scott ab Donnerstag mit einem packenden neuen Film zurück in den Kinos. Mit dem Endzeit-Thriller basierend auf dem fast gleichnamigen Bestseller Das Ende der Sterne.
1: Die Welt von damals existiert nicht mehr. Hier gibt's nur uns. Wir halten uns an dem fest, was mal war. Da draußen zählt nur eins, töten oder getötet werden. Das Einzige, was wir fürchten müssen, sind die Überlebenden.
0: In einer Welt, die in Trümmern liegt, kämpfen ein Mann, sein Hund und sein mürrischer Kompagnon ums Überleben. Drei Männer gegen den Rest der Welt, bis plötzlich die Hoffnung auf Menschlichkeit so ein bisschen zurückkehrt. Und wenn Sie Lust auf packende Spannung à la Ridley Scott haben, Das Ende der Sterne läuft ab Donnerstag bei uns in den Kinos. Und Ihre Tickets, ja, die bekommen Sie hier bei uns. Wir laden Sie ein mit Begleitung. Freitickets zu gewinnen gibt's morgen früh hier bei uns in der Morning Show. Willkommen bei Thorsten Wittke. Können Sie auch schon jetzt in den Lostopf werfen, zum Beispiel mit einer WhatsApp an die 030 80 500 und die 80. Ausgelost wird dann morgen früh.

Die Pet Shop Boys auf ihrem Radio Paradiso. Und er ist jedes Mal eine äußerst beliebte Entscheidungshilfe. Und ab heute ist er wieder da. Ab heute gibt's den Wahl-O-Mat zur Berlin-Wahl am 20. September. 38 Fragen zur Berliner Politik werden Ihnen gestellt. Und am Ende sehen Sie dann, mit welchen Parteien Sie die meisten Übereinstimmungen haben. Den Wahl-O-Mat finden Sie online unter wahl-o-mat.de.

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11: Ich bin Tine Klimach. Die EU hat neue Rüstungshilfen für die Ukraine im Wert von 6,1 Milliarden Euro genehmigt. Die Mittel seien für Flugabwehrsysteme, Raketen, Munition und Radaranlagen vorgesehen, teilte die EU-Kommission mit. Die Zusage aus Brüssel erreichte Kiew am 35. Unabhängigkeitstag der Ukraine, der heute mit internationalen Gästen begangen wird.
12: Präsident Zelensky nutzte seine Rede zum Unabhängigkeitstag für eine Kampfansage an Kreml-Chef Putin. Die Ukraine werde weiter um ihre Souveränität kämpfen, sagte Zelensky in Kiew. Die Welt müsse zusammenstehen, um Russland in die Knie zu zwingen. Zelensky forderte auch mehr Unterstützung für sein Land. Verlangt hatte er allein gestern von der EU 30 Milliarden Euro für die Verteidigung des Landes. Derweil gingen die gegenseitigen Luftangriffe in dem Krieg weiter. Es gab mehrere Verletzte. Aus Moskau, Ulf Mauder.
11: Unionsfraktionschef Thorsten Frey sieht die schwarz-rote Koalition vor einem arbeitsreichen Herbst. Wir haben ja bereits vor der parlamentarischen Sommerpause viele Gesetzgebungsvorhaben aufgegleist und die müssen jetzt umgesetzt werden. In der Regel mit der Zielsetzung Ende des Jahres, sagte der CDU-Politiker vor einer Sitzung des CDU-Präsidiums mit Kanzler und Parteichef Friedrich Merz in Berlin. Autobauer Volkswagen steckt tief in der Krise. Zehntausende Arbeitsplätze stehen im Zuge eines Sparprogramms auf der Kippe. In einer internen Umfrage übt die VW-Belegschaft massive Kritik am Konzernvorstand.
13: Wegen der desaströsen Kommunikation nach außen durch den Vorstand seien die Mitarbeiter und deren Familien verunsichert und verängstigt, so heißt es in einem eigentlich firmeninternen Artikel. Schon länger ist bekannt, dass bis 2030 rund 50.000 Stellen in Deutschland wegfallen sollen. Diese bereits geplanten Einsparungen reichen allerdings nicht aus. Also wie schlimm wird's tatsächlich? Ab morgen gibt's 9 Betriebsversammlungen. Hier könnte es Details auch zu möglichen Werksschließungen geben. Uli Reitinger, Nachrichtenredaktion.
11: Die Weltmeere sind so warm wie noch nie seit Beginn der Messungen im Jahr 1979. Die durchschnittliche Meeresoberflächentemperatur habe am vergangenen Samstag ihren höchsten jemals gemessenen Wert erreicht, teilte der Klimawandeldienst des EU-Programms Copernicus in Bonn mit. Der Rekord sei am 22. August mit einer Temperatur von 21,1 Grad aufgestellt worden, womit der bisherige Rekord von 21,09 Grad im März 2024 übertroffen worden sei.
14: Bei uns kommt heute Nachmittag die Sonne jetzt immer mehr, immer besser durch. Die Wolken sind schon fast ganz weg. Viel blauen Himmel sehe ich hier aus dem Studiofenster. Zumindest den Abschnitt, den ich sehe, der ist echt ganz blau. Die Sonne bleibt auch. Feierabend wird heute richtig schön. Auch heute Nacht klarer Himmel. 13 bis 17 Grad bekommen wir hier in und um Berlin. 20 Grad sind es im Moment. Und auch morgen am Dienstag tolles Wetter. Ganz viel Sonne, ganz wenige Wolken. Das Ganze bei maximalen Werten von 24 Grad. Auf der A115, da gab es Richtung Dreieck-Funkturm einen Unfall mit mehreren Fahrzeugen zwischen Potsdam-Babelsberg und Kleinmachnow. Bitte achten Sie hier weiter auf die Rettungsgasse. 20 Minuten auf der A103, Abzweig Zehlendorf Richtung Schöneberg, im Kreuz Schöneberg vor der Ausfahrt Sachsendamm und auf dem Stadtring Richtung Treptow. Zwischen Detmolder Straße und Alboinstraße Stau, ebenso auf dem Stadtring Richtung Wedding zwischen Wechsstraße und Schmargendorf. Im Wedding staut sich's auf der Seestraße zwischen Afrikanische Straße und Nördliche Seestraßenbrücke. In Mitte Leipziger Straße bis Mühlendamm Richtung Alexanderplatz. In Neukölln Geduld, Kienitzer Straße bis Hermannstraße Richtung Britz. Und auf der Hermannstraße Stau zwischen Jonasstraße und Herfordstraße. Dann Friedrichshain und Treptow, Persiusstraße bis Elsenstraße. 10 Minuten Stau Richtung Neukölln. Stau auch in Biesdorf und Marzahn auf der Landsberger Allee Richtung Marzahn. Und auf der Rienstraße zwischen Allee der Kosmonauten und Rosenfelder Ring Richtung Karlshorst 20 Minuten, Richtung Althohenschönhausen sogar 30 Minuten mehr. Ihnen unterwegs eine gute, vor allem auch sichere Fahrt. Kommen Sie gut an.
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14: Um 4 Minuten nach 4, einen schönen, einen sonnigen Montagnachmittag. Jetzt mit den 80ern. Hier sind Aha. Hunting High and Low.

0: Ja, ich war früher auch ein Nachhilfekind. Quasi meine ganze Schulzeit lang war ich in der Mathe-Nachhilfe. Gebracht hat es trotzdem leider am Ende ziemlich wenig. Sie 98.2 Radio Paradiso, das ist gerade Olivia Rodrigo mit Drop Dead. Was beim Lernen und beim Verstehen mittlerweile aber helfen kann, das sind verschiedene Apps. Simeon Müller aus der Paradiso-Redaktion. Simeon, was hat es denn mit diesen Schul-Apps auf sich? Welche gibt's und wie sicher sind die eigentlich?
1: Ja, also die gibt es tatsächlich zuhauf und Studien zeigen, die können auch richtig was bringen, weil sie Inhalte einfach viel spielerischer vermitteln. Mhm. Aber im App Store gibt es gerade über 500.000 Apps und da ist natürlich auch viel Mittelmaß dabei. Gerade beim Datenschutz sollte man aufpassen, denn viele Apps fragen persönliche Daten ab und schalten Werbung. Deshalb als Faustregel, lieber eine App der Schule oder vom Land nutzen, statt wahllos irgendwas aus dem Store zu laden. Die Apps Anton oder die Website Serlo eignen sich beispielsweise ganz gut. Und ganz wichtig ist auch, das Kind nicht einfach mit der App allein lassen, sondern lieber daneben sitzen, damit man bei Fragen auch mal helfen kann.
0: Ja, zumindest bis einer bestimmten Klassenstufe ist das noch möglich. Danke, Simeon, für die Infos. Also, Apps können wirklich helfen und zu Lernerfolgen führen. Bei der Auswahl hält man sich dann aber besser an die Empfehlung von der Schule oder auch vom Land Brandenburg oder der Stadt Berlin. 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Das hier aus dem Film König der Löwen. Und zwar von Sir Elton John.

0: Arne Daoud.
1: Maneater auf ihrem Radio Paradiso. Und jetzt geht's akustisch nochmal zurück in den Urlaub. Zurück an den Strand. Die Sonne trocknet das Salzwasser auf der Haut und wir liegen auf dem Liegestuhl und lauschen dem Meeresrauschen. All diese sonnigen Gefühle, die kommen hier hoch für Sie. Mr. Props mit Waves.

0: Alle Stecker stecken wieder. Knapp zwei Wochen nach dem Cyberangriff auf das Berliner Landesnetz sind jetzt alle Senatsverwaltungen wieder online. Gleich eins der Themen auch bei Jörg Trotzki in Hauptstadt kompakt.
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2: Immer dann, wenn dir der Kragen platzt, wünsche ich dir tiefes Durchatmen. Immer dann, wenn du gerade aufgeben willst, wünsche ich dir Kraft zum nächsten Schritt. Immer dann, wenn du dich von Gott und der Welt verlassen fühlst, wünsche ich dir eine unverhoffte Begegnung, ein Klingeln an der Haustür. Immer dann, wenn Gott für dich weit weg scheint, wünsche ich dir seine spürbare Nähe.
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11: Mit Jörg Trotzki, guten Tag. Knapp 2 Wochen nach dem Cyberangriff auf das Berliner Landesnetz sind alle Senatsverwaltungen wieder online. Der Regierende sagte, die Verwaltungen sowie die bezirklichen Fachabteilungen seien wieder arbeitsfähig. Die Ressorts für Stadtentwicklung und Mobilität waren nach der Entdeckung der Attacke am 14. August aus Sicherheitsgründen vom Netz getrennt worden. Dies hatte unter anderem zu Verzögerungen bei der Auszahlung von Wohngeld und Bildungsleistungen geführt. Weit über 10 Jahre nach einer Reihe von Banküberfällen im nordrhein-westfälischen Aachen sind nun in Berlin und Brandenburg 2 Objekte und eine Adresse durchsucht worden. Von der Polizei heißt es aktuell, die Durchsuchungen waren bereits am 12. August. Die Überfälle in NRW waren 2013 und 2014. Ausgemacht wurden damals als Täter 4 Männer und eine Frau. Bereits 2016 wurde die Frau in Spanien festgenommen. Sie wurde später zu über 7 Jahren Haft verurteilt worden. Ende Juli sei nun einer der Männer in Spanien verhaftet worden, heißt es jetzt weiter. Einzelheiten zu den aktuellen Durchsuchungen gibt es bisher nicht. Mit einem großen Familienfest und Spitzensportlern wird am kommenden Sonntag in Potsdam wieder inklusiv Gewinnt gefeiert. Dabei werden unter anderem im Basketball, im Fußball und im Karate Sportlerinnen und Sportler mit und ohne Handicap gleichberechtigt und in Teams zusammen ihr Können zeigen. Diese Veranstaltungsreihe, zum 4. Mal übrigens in Potsdam, mache wirkliche Inklusion in einem sportlichen Rahmen möglich und sichtbar, heißt es. Der Eintritt ist frei.
0: Dankeschön, Jörg. Sonne und Wolken bei 21 Grad. Richtig schönes Wetter für uns heute am Montagnachmittag. Es bleibt weiter trocken bis in den Abend hinein und auch morgen am Dienstag wird es richtig schön. Wir bekommen ganz viel Sonne, nur ein paar kleine Wolken zwischendurch über den gesamten Tag hinweg. Über die Mittagszeit mal ein bisschen frischer Wind aus östlicher Richtung. Ansonsten aber angenehme Werte bei bis zu 24 Grad. Auf der A115, da laufen nun im Dreieck-Funkturm Bergungsarbeiten nach einem Unfall. Zwischen Potsdam-Babelsberg und Kleinmachnow ist derzeit nur der linke Fahrstreifen frei. 20 Minuten Stau auf der A103, Abzweig Zehlendorf Richtung Schöneberg, im Kreuz Schöneberg vor der Abfahrt Sachsendamm und auch auf dem Stadtring Richtung Treptow zwischen Detmolder Straße und Alboinstraße und auf dem Stadtring Richtung Wedding zwischen Wechsstraße und Schmargendorf. Im Weddingstau auf der Seestraße zwischen Afrikanische Straße und nördliche Seestraßenbrücke. In der Mitte Leipziger Straße bis Mühlendamm, hier Stau Richtung Alexanderplatz und in Neukölln. Geduld, Kienitzer Straße bis Hermannstraße Richtung Britz und auf der Hermannstraße zwischen Jonasstraße und Herfurtstraße. Dann Friedrichshain und Treptow, Persiusstraße bis Elsenstraße, hier staut sich's Richtung Neukölln. In Biesdorf und Marzahn Stau auf der Landsberger Allee Richtung Marzahn und auf der Rienstraße zwischen Allee der Kosmonauten und Rosenfelder Ring 20 Minuten Richtung Karlshorst und 30 Minuten auf der Rienstraße Richtung Alt-Hohenschönhausen. Ihnen unterwegs eine gute, vor allem auch sichere Fahrt. Kommen Sie gut an.
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0: Was lange Liebe lebendig hält, darum geht's. Diese Woche bei Beziehungscoach Hergen von Hochding in der Coaching-Etage. Und seinen ersten Tipp, den hören Sie gleich hier, unter anderem nach Ultravox und Dancing with Tears in My Eyes.

0: aus den 90ern. Liebevoll durch den Montag, durch den ersten Nachmittag nach dem Schulstart. The Course, What Can I Do? Schön, dass Sie bei uns sind und gleich bei Ihnen noch im Ohr. Billie Eilish mit Birds of a Feather.
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2: Was lange Liebe lebendig hält. Haben Sie schon einmal versucht, Ihre Beziehung mit einem einzigen großen Abend zu retten? Blumen, Lieblingsrestaurant, vielleicht sogar das Handy im Flugmodus? Schön, allerdings lebt eine lange Liebe selten nur von ihren Festtagen. Sie lebt vor allem am Montagmorgen, wenn der Kaffee überläuft und einer von ihnen beiden schon wieder den Autoschlüssel sucht. In solchen Momenten sendet ihr Gegenüber ständig kleine Einladungen. Kannst du kurz kommen? Schau mal aus dem Fenster. Hör mal, was heute passiert ist. Oft wirken diese Sätze völlig nebensächlich, aber im Grunde steckt darin eine leise Frage. Bist du gerade bei mir? Wenn Sie darauf reagieren, schaffen Sie Verlässlichkeit. Ein Blick, eine Berührung, ein kurzer Satz, das reicht häufig schon. Sie müssen dafür kein tiefes Gespräch beginnen, während die Nudeln überkochen. Es geht um das kleine Zeichen, ich habe dich bemerkt. In meiner Praxis erlebe ich oft Paare, die durchaus viel füreinander tun und sich trotzdem aus den Augen verloren haben. Beide organisieren, planen und funktionieren so gut sie können. Nur die winzigen Kontaktmomente gehen im Alltag unter. Irgendwann fühlt sich die Beziehung dann an wie ein gut geführter Betrieb. Effizient, sauber, aber emotional sehr zugig. Probieren Sie heute einmal etwas anders. Wenn Ihr Gegenüber Ihnen etwas zeigt, erzählt oder zuruft, halten Sie für ein paar Sekunden inne. Drehen Sie sich kurz hin und antworten Sie wirklich. Diese kleine Bewegung kostet Sie fast nichts, kann aber erstaunlich viel bedeuten. Klar, große Liebesbeweise sind wunderbar, aber wie wäre es, wenn Sie heute mal auf die unscheinbare Einladung achten, die längst zwischen Frühstückstisch und Haustür auf Sie wartet? Simone Weil hat das wunderbar verdichtet. Aufmerksamkeit ist die seltenste und reinste Form der Großzügigkeit.
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2: Und wenn Sie eine persönliche Beratung wünschen, schreiben Sie mich gerne an unter www.beziehungscoach-berlin.de.

Chris Rea, I can hear your heartbeat auf ihrem Radio Paradiso und das Herz schlägt auch höher. Ja, doch, wenn man auf die Wetterkarte guckt. Das Wetter bleibt nämlich schön diese Woche. Morgen am Dienstag, am Mittwoch und am Donnerstag viel Sonne, wenig Wolken, ein bisschen Wind zwischendurch. Aber das ist okay. Regenwolken sind nicht mit dabei. Spitzenwerte bekommen wir bis zu 26 Grad. 27 Grad dann sogar ab dem Freitag. Die Wolken werden dichter. Regenwolken sind aber auch hier nicht mit dabei.

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12: Ich bin Tine Klimach. Nach der Sommerpause ist Bundeskanzler Friedrich Merz erstmals wieder mit dem engsten Führungsteam seiner Partei zusammengekommen. Dabei ging es für die CDU-Spitze auch darum, die morgige Kabinettsklausur vorzubereiten. Die Bundesregierung stehe vor einem arbeitsreichen Herbst, sagte der neue Unionsfraktionschef Thorsten Frey.
13: Kurs halten und weiter reformieren, so könnte man das Motto der Regierung gerade umschreiben. Der neue Unionsfraktionschef Thorsten Frey, Nachfolger von Jens Spahn, erklärte, es gehe jetzt um die zügige Umsetzung der Reformen, die man vor der Sommerpause vereinbart habe. Das könnte aber teilweise schwierig werden, nachdem Ostministerpräsidenten der CDU, also aus Freys eigener Partei, zentrale Kompromisse wieder ins Wackeln gebracht haben. Etwa die Abschaffung der Rente mit 63. Dazu kommen die schlechten Umfragen und nur noch 2 Wochen bis zu den ersten Landtagswahlen diesen Herbst im Osten. Aus Berlin, Ronny Tochau.
12: Der BIWA Pflegeschutzbund weist den Verdacht der AfD zurück, in Pflegeheimen würden Angestellte oder Angehörige die Briefwahl der Bewohner manipulieren. Es lägen keinerlei Hinweise auf Wahlbetrug in Pflegeheimen oder eine unzulässige Einflussnahme bei der Stimmabgabe vor, erklärte der Verband. Zuvor hatte der AfD-Vorsitzende Tino Chrupalla vor der Landtagswahl am 6. September in Sachsen-Anhalt Zweifel daran gesät, dass bei der Briefwahl alles mit rechten Dingen zugeht. Die Ukraine bittet seit Wochen um frisches Geld für die Stärkung ihrer Flugabwehr. Zum heutigen Nationalfeiertag kommen gute Nachrichten aus Brüssel. Die EU hat zum 35. Unabhängigkeitstag der Ukraine neue Rüstungshilfen im Wert von 6,1 Milliarden Euro genehmigt.
14: Flugabwehrsysteme, Raketen, Munition und Radaranlagen sollen vor allem mit diesem EU-Geld bezahlt werden. Und zwar wegen der immer häufigeren russischen Angriffe mit ballistischen Raketen und mit Drohnen. 376 Raketenangriffe nur im Juli. Europa zeige am Unabhängigkeitstag, dass die Unterstützung für die Ukraine unerschütterlich und konkret sei, sagte Kommissionspräsidentin von der Leyen. Aus Brüssel, Dieter Ebeling.
12: Nach einem bisher vergleichsweise milden Sommer wird es in Griechenland jetzt richtig heiß. Das Land erlebt seine erste Hitzewelle des Sommers. Für mindestens eine Woche werden Temperaturen von bis zu 40 Grad erwartet. Besonders in Ballungszentren in Mittelgriechenland und auf Peloponnes bleibt es auch nachts ungewöhnlich warm. Gleichzeitig steigt wegen der Trockenheit und starker Winde die Waldbrandgefahr.
15: Ja, solche Hitzewellen haben wir schon hinter uns und heute bleibt es angenehm. 21 Grad die aktuelle Temperatur, schönes sonniges Wetter begleitet uns heute auch durch den Feierabend hindurch und auch morgen am Dienstag wird es richtig schön. Spätsommerlich, 24 Grad maximal, das Ganze bei vielen Wolken, bei viel Sonne und nur wenigen Wolken, so rum ist es auch deutlich besser, auch am Mittwoch, vor allem in der ersten Tageshälfte freundlich, dann werden die Wolken ein bisschen dichter, es bleibt aber trocken. Die gute Nachricht zuerst, die Unfallfahrzeuge auf der A115 stadteinwärts, die stehen jetzt auf dem Standstreifen, die Hauptfahrbahn ist wieder frei. 10 Minuten Stau noch auf der A103 Abzweig Zehlendorf Richtung Schöneberg im Kreuz Schöneberg vor der Abfahrt Sachsendamm. 20 Minuten auf dem Stadtring Richtung Treptow zwischen Detmolder Straße und Albuinstraße und auf dem Stadtring Richtung Wedding Stau zwischen Wechsstraße und Schmargendorf. Außerdem Geduld im Wedding auf der Seestraße zwischen Afrikanischer Straße und nördliche Seestraßenbrücke. Dann gibt es heute Abend noch eine Demo in Mitte. Von 18.30 Uhr bis 20 Uhr kann es zu Verkehrseinschränkungen im Bereich Potsdamer Platz, Leipziger Straße, Friedrichstraße, unter den Linden und Pariser Platz kommen. In Biesdorf und Marzahn Stau, Landsberger Allee Richtung Marzahn und auf der Rienstraße zwischen Allee der Kosmonauten und Rosenfelder Ring Richtung Karlshorst 20 Minuten. Richtung Althohenschönhausen sind es 30 Minuten mehr. Ihnen unterwegs eine gute, vor allem auch sichere Fahrt. Kommen Sie gut an.
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15: Um 17.04 Uhr. Wetter genießen ab in den ersten Feierabend der neuen Woche. Und es gibt ein bisschen Feierabendsport. Ja, das Wetter ist ja eigentlich perfekt, noch eine kleine Runde laufen zu gehen. Und das hier ist quasi das Warm-up für die Ohren. Jetzt geht gleich mal bergauf. Kate Bush, Running Up That Hill.

0: In den Feierabend mit Joshua Caddison hier auf ihrem Radio Paradiso und auch morgen früh vor allem gilt wieder vorsichtig fahren vor Schulen. Die Schule hier in Berlin und in Brandenburg ist wieder gestartet und gerade viele Grundschulen stehen auch dieses Jahr vor einer großen Herausforderung, denn immer mehr Schulanfängerinnen und Schulanfänger kommen mit sprachlichen Defiziten in die erste Klasse und die Folgen reichen dann weit über den Deutschunterricht hinaus, denn Sprache ist halt die Grundlage für Lernen in eigentlich allen Fächern und eine Möglichkeit, Kinder früh zu stärken. Die liegt dort, wo viele sie vielleicht gar nicht erst vermuten würden, in der MINT-Bildung. MINT ist ja die Abkürzung für Mathematik, Informatik, Naturwissenschaft und Technik. Dr. Tobias Ernst ist Vorstand der Stiftung Kinder forschen. Herr Dr. Ernst, wie wichtig ist denn Sprache für die Bildungsgerechtigkeit hier bei uns?
1: Sprache ist für die Bildungsgerechtigkeit absolut entscheidend. Wenn man schon von Anfang an auf der Ebene in der Sprache ein Defizit hat, dann hat man auch weniger Freude am Lernen, weniger Selbstwirksamkeitserfahrungen in den Lernprozessen, ist da weniger motiviert und am Ende des Tages wird es in der ganzen auch schulischen Karriere immer schwierig sein, auch zum Beispiel Matheaufgaben gut zu lösen, wenn schon das Lesen der Textaufgabe eine Herausforderung darstellt.
0: Sie sprechen gerade schon Mathe an, also eines der MINT-Fächer, Frau Dr. Stefanie Kademann, ebenfalls von der Stiftung Kinder forschen. Wie genau wirkt sich denn forschendes Lernen, also das Lernen in den MINT-Fächern, auf die Sprache aus?
2: Also wir wissen aus Studien, dass das Forschen ein idealer Sprechanlass ist. Die eigene Neugier, der Stolz über das gerade Herausgefundene, das sprudelt förmlich aus den Kindern heraus. Und wenn wir Erwachsenen das aufgreifen, in Gesprächen vertiefen, dann sehen wir, dass der Wortschatz wächst, die Sätze länger werden, die Kinder sich gezielter ausdrücken. Also kurz gesagt, solche Gespräche rund ums Forschen fördern genau die Art von Sprache, die Kinder fürs Leben und die Schule brauchen. Und schön ist, dass alle profitieren, auch Kinder, die mehrsprachig aufwachsen.
0: Finde ich einen spannenden Ansatz, spannende Erkenntnis. Wer forscht, spricht und lernt. So kann man aktuelle Erkenntnisse zusammenfassen, die zeigen, dass entdeckendes und forschendes Lernen den Wortschatz und die Sprachbildung von Kindern stärkt. Und damit dieses Potenzial schon ganz früh genutzt wird, unterstützt die Stiftung Kinder forschen pädagogische Fachkräfte in Kitas, in Horten und auch in Grundschulen mit Fortbildungen und auch mit Materialien. Infos dazu finden Sie online unter www.stiftung-kinder-forschen.de.

0: Nach dem Terroranschlag vor rund einem Monat am Rande des CSD möchte unsere Innensenatorin Iris Spranger den Tiergarten mit einer dauerhaften Sperre sichern. Gleich eins der Themen bei Jörg Trotzki in Hauptstadt kompakt.
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2: 1978 gilt in Deutschland noch das Elternrecht auf körperliche Züchtigung. Mit ihrer kritischen Rede "Niemals Gewalt" ruft die Kinderbuchautorin Astrid Lindgren zu gewaltfreier Kindererziehung auf.
3: Freie und unautoritäre Erziehung bedeutet nicht, dass man die Kinder sich selber überlässt, dass sie tun und lassen dürfen, was sie wollen. Verhaltensnormen brauchen wir alle, Kinder und Erwachsene. Und durch das Beispiel ihrer Eltern lernen die Kinder mehr als durch irgendwelche anderen Methoden. Ganz gewiss sollen Kinder Achtung vor ihren Eltern haben. Aber ganz gewiss sollen auch Eltern Achtung vor ihren Kindern haben. Und niemals dürfen sie ihre natürliche Überlegenheit missbrauchen. Liebevolle Achtung voreinander, das möchte man allen Eltern und allen Kindern wünschen.
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14: Mit Jörg Trotzki, guten Tag. Berlins Innensenatorin Iris Spranger will den Berliner Tiergarten mit einer dauerhaften Sperre sichern. Sie reagierte damit im Innenausschuss auf den Terroranschlag vor einem Monat am Rande des CSD im Tiergarten. An einem solchen Hotspot wie eben dem Tiergarten mit so vielen Großveranstaltungen müsse es einen festen Überfahrschutz geben, sagte Iris Spranger weiter. Dies würde auch die Polizei beim ständigen Auf- und Abbauen von Sperren entlasten. Bei dem Anschlag vor einem Monat waren eine Frau getötet und rund 30 Menschen zum Teil schwer verletzt worden. Der Attentäter wurde einen Tag später beim Zugriff erschossen. Nach einem neuen Fischsterben in Polen wächst an der Oder in Brandenburg die Sorge vor einer Ausbreitung der giftigen Goldalge. Die Linke im Bundestag warnte bereits davor, dass sich die Umweltkatastrophe von 2022 wiederholen könnte. Die Behörden in Deutschland und Polen sollten Messdaten deshalb ab sofort in Echtzeit austauschen, heißt es. Auch sollte bei Hitze und Niedrigwasser kein Salz mehr von polnischen Bergbauunternehmen in die Oder eingeleitet werden. Seit dem Wochenende sind in Polen rund 4 Tonnen tote Fische geborgen worden. In der zweiten Fußball-Bundesliga holt unsere Hertha nun die lang ersehnte Verstärkung für die Linksverteidigung. Heute Mittag machte die Hertha die Verpflichtung von Mats Pedersen bekannt. Der 29-jährige Däne wechselt vom FC Augsburg nach Berlin. Pedersen könnte in der Tat für die Hertha schnell wichtig werden, weil Zivuik für die nächsten beiden Ligaspiele rot gesperrt fehlen wird. Weiter geht's in der Bundesliga für die Hertha am Freitag. Auswärts gegen Braunschweig.
0: Dankeschön, Jörg. Schönes Wetter bekommen wir geboten heute Abend. Der Feierabend bleibt sonnig, viel blauer Himmel, wenig Wolken für uns. Auch heute Nacht sternklar bei 13 bis 17 Grad und auch morgen am Dienstag tolles Wetter. Viel Sonne, wenig Wolken bei 24 Grad in und um Berlin. Die Unfallstelle auf der A115 Richtung Dreieck-Funkturm zwischen Potsdam-Babelsberg und Kleinmachnow, die ist zwar geräumt, nun wird aber ein defekter LKW, der dort schon seit der vergangenen Nacht steht, abgeschleppt. Hierfür ist die Autobahn jetzt wieder auf einen Fahrstreifen verengt, gibt also ein bisschen Stau. Stau auch auf der A103, Abzweig Zehlendorf Richtung Schöneberg, im Kreuz Schöneberg vor der Ausfahrt Sachsendamm, ebenso auf dem Stadtring Richtung Treptow zwischen Detmolder Straße und Albuinstraße und Richtung Wedding zwischen Wechsstraße und Schmargendorf. Im Wedding Geduld auf der Seestraße zwischen Afrikanische Straße und Nördliche Seestraßenbrücke. Dann gibt es heute Abend hier in Mitte noch eine Demo von 18.30 Uhr bis 20 Uhr. Entlang des Bereichs Potsdamer Platz, Leipziger Straße, Friedrichstraße, unter den Linden und Pariser Platz. Dann gibt es ein bisschen Stau in Biesdorf und Marzahn, Landsberger Allee Richtung Marzahn und auf der Rienstraße zwischen Allee der Kosmonauten und Rosenfelder Straße Richtung Karlshorst und auch Richtung Althohenschönhausen jeweils 20 Minuten mehr. Ihnen unterwegs eine gute, vor allem auch sichere Fahrt. Kommen Sie gut an.
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0: Mit Bringsel und Souvenirs aus dem Urlaub. Unser Morningshow-Moderator Thorsten Wittke, der hat da zum Beispiel was ziemlich Interessantes, was er sich aus dem Urlaub mit in den Koffer packt. Und was genau, darum ging es heute früh hier bei uns in der Frühstücksrunde. Da hören wir gleich nochmal rein. Unter anderem nach Diana Ross gibt's jetzt. Hier sind die 80er mit Chain Reaction.

tanzt in den Montagabend. Jetzt heißt es dann wieder Schulranzen vorbereiten für morgen früh. Zweiter Tag nach den Sommerferien. 98.2 Radio Paradiso jetzt mit Ziel.

0: Die ganz früh 90er Seal mit Crazy. Einen schönen, einen entspannten Montagfeierabend.
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9: Ich bin Tine Klimach. Ernteausfälle, Brände und Niedrigwasser sorgen für enorme Schäden. Die extreme Hitze und Trockenheit in diesem Sommer kosten die deutsche Wirtschaft nach Schätzungen von Greenpeace 36 Milliarden Euro, sagt die Umweltorganisation.
10: Bei brütender Hitze schalten viele von uns einen Gang zurück. Wir sind weniger produktiv. Und allein das verursacht Schäden von mehr als 10 Milliarden Euro, sagt Greenpeace. Und dann sind da die Bauern, die weniger ernten. Wälder werden zu Asche. Eine Katastrophe für die Menschen und die Volkswirtschaft, nennen die Umweltschützer diesen Sommer und fordern die Regierung auf, nun schnell zu handeln. Denn, Zitat, ein Weiter-so können wir uns nicht mehr leisten. Claudia Wächter, Nachrichtenredaktion.
9: Unionsfraktionschef Thorsten Frey sieht die schwarz-rote Koalition für einen arbeitsreichen Herbst. Wir haben ja bereits vor der parlamentarischen Sommerpause viele Gesetzgebungsvorhaben aufgegleist und die müssen jetzt umgesetzt werden. In der Regel mit der Zielsetzung Ende des Jahres, sagte der CDU-Politiker vor einer Sitzung des CDU-Präsidiums mit Kanzler und Parteichef Friedrich Merz in Berlin. Bundespräsident Frank-Walter Steinmeier ist nun offiziell Hausherr in seinem neuen Berliner Domizil. Das hat er bezogen, weil das Schloss Bellevue aktuell saniert wird. In einem symbolischen Akt bekam er heute den Schlüssel für den modernen Bau.
11: 6 Geschosse und eine auffallend bunte Fassade. So sieht das Ausweichquartier des Bundespräsidenten aus, mitten in Berlin, nah am Kanzleramt und Hauptbahnhof gelegen. Modern und funktional, freundlich und einladend, außerdem stilvoll. So lobt der Hausherr das Gebäude, das er schon Anfang Juli bezogen hat. Der Stammsitz des Staatsoberhaupts Schloss Bellevue soll in den kommenden 8 Jahren von Grund auf saniert werden. Aus Berlin, Thomas Thonfeld.
9: Die Verbraucherzentralen warnen vor einer Beeinflussung bei Trinkgeldoptionen auf Kartenlesegeräten. Die Chefin des Bundesverbandes, Ramona Popp, sagte der dpa, es müsse auf den ersten Blick erkennbar sein, wie Gäste Trinkgeld ablehnen oder die Höhe selbst festlegen können. Der Verband setze sich für ein Verbot manipulativer Designtricks ein. Oft sei die Option, kein Trinkgeld zu geben, versteckt oder schlecht sichtbar, so Popp. Die Felder, auf denen Vorschläge fürs Trinkgeld wie 10% oder 15% angetippt werden können, seien oft größer oder farblich auffälliger.
12: geht freundlich heute durch den Montagabend hindurch. Auch heute Nacht angenehme Temperaturen, 14 bis 17 Grad in und um Berlin. Und auch morgen am Dienstag richtig schön. Gibt einen Mix für uns aus Sonne und Wolken. Über die Mittagszeit mal ein bisschen böig, frischen Wind aus östlicher Richtung. Regen aber auf jeden Fall nicht, bei angenehmen Topwerten von 24 Grad.
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12: Rituale am Morgen, die haben wir bewusst oder unbewusst alle. Und wie es denn so in der Paradiso-Redaktion aussieht, das war Thema heute bei uns in der Frühstücksrunde. Hören wir gleich nochmal rein. Unter anderem nach David Bowie und der Pat Metheny Group. 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
1: 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Die Tochter des Baumeisters eilte zu seiner abseits gelegenen Hütte und fand ihn in der Sonne sitzen. Auf ihre Vorhaltungen erwiderte er: Glauben Sie im Ernst, dass ich einen solchen Tag an Sie verkaufe?
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11: Mit Jörg Trotzki, guten Abend. In Berlin und Brandenburg hat das neue Schuljahr begonnen. Mit über 400.000 Schülern meldet Berlin ein Allzeithoch. Zugleich wird in beiden Ländern ein massiver Lehrermangel beklagt. In Berlin fehlten rund 500, in Brandenburg 300 Lehrkräfte, heißt es. Berlins Bildungssenatorin Katharina Günther-Wünsch sagte im rbb-Interview, Berlin bemühe sich, weiter Lehrkräfte zu gewinnen. Die Schulen würden entweder Studenten einstellen oder Vertretungskräfte. Im Internet kann ab heute der Wahl-O-Mat für die Berlin-Wahl aufgerufen werden. Er besteht aus rund 40 Thesen, die mit der eigenen Meinung abgeglichen werden können. Oft kopiert, nie erreicht. Den Wahl-O-Mat gibt es seit 2002. Er hat sich in den letzten knapp 25 Jahren zu einem der wichtigsten Meinungshilfen bei Bundes- und Landtagswahlen entwickelt. In Berlin gibt es am 20. September Wahlen sowohl zum Abgeordnetenhaus als auch zu den Bezirksverordnetenversammlungen. Und weil am 20. September auch in Mecklenburg-Vorpommern gewählt wird, startet auch hier ab heute der Wahl-O-Mat. Nutzbar ist das Tool bereits für Sachsen-Anhalt, wo in 2 Wochen gewählt wird. Das Zugangebot auf der wichtigen Strecke des RE1 von Berlin nach Frankfurt-Oder kann nicht wie geplant ausgeweitet werden. Das sollte heute sein. Doch Bauarbeiten am neuen Bahnhof Fangschleuse verhinderten dies, heißt es von der Bahn. Pendler müssen weiter Verspätungen in Kauf nehmen. Die gute Nachricht ist, ab morgen können Reisende wieder direkt zwischen Berlin-Ostbahnhof und Frankfurt-Oder fahren. Damit entfällt der Umstieg in Erkner von der S-Bahn auf den Regionalexpress. Auch die Eurocities zwischen Berlin, Frankfurt und Polen seien dann wieder planmäßig unterwegs, heißt es weiter.
12: Ja, auch morgen der Dienstag bleibt richtig angenehm. Wir bekommen Top-Temperaturen von 24 Grad, dazu 11 Stunden Sonnenschein, also freundliches Wetter mit nur ein paar kleinen Wölkchen zwischendurch. Regenwolken sind auf jeden Fall nicht mit dabei, auch am Mittwoch. Ein Mix aus Sonne und Wolken, wobei im Tagesverlauf die Wolken dann so ein bisschen dichter werden. Es bleibt aber trocken bei eben so 22 bis 24 Grad.
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12: Einen schönen Montagabend. Tina Turner, die habe ich gleich hier für Sie. I don't wanna lose you. Und bevor wir in die 90er gehen,

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1: Mit Julia Nogli. Seit 25 Jahren helfen die Malteser hier in Berlin Menschen, die keine Krankenversicherung haben. Und das wird gefeiert, und zwar morgen mit einer großen Jubiläumsveranstaltung. Vor 25 Jahren hatte die erste Maltesermedizin für Menschen ohne Krankenversicherung ihre Türen geöffnet. Was mit einer Ärztin in Teilzeit und zwei ehrenamtlichen medizinischen Fachkräften begann, ist inzwischen auf 21 Malteserpraxen in ganz Deutschland angewachsen. Die Grundidee ist dabei unverändert. Menschen ohne Zugang zur regulären Krankenversicherung bekommen unabhängig von ihrer Herkunft und ihrer finanziellen Situation medizinische Hilfe. Möglich ist dieses besondere Engagement durch den Einsatz vieler Ehrenamtlicher und die Unterstützung von Spenderinnen und Spendern. Gleichzeitig wächst der Bedarf. Letztes Jahr gab es in der Praxis fast 4.900 Behandlungen. Heute engagieren sich übrigens 39 Ärztinnen und Ärzte ehrenamtlich in der Berliner Malteser Medizin. Sie behandeln in 6 Fachrichtungen, wie zum Beispiel Allgemeinmedizin, Gynäkologie oder auch Zahnmedizin. Unterstützt werden sie von 14 medizinischen Fachkräften und einer Sozialarbeiterin. Und die jüdische Gemeinde Chabad Berlin holt ihr Straßenfest zu ihrem 30-jährigen Bestehen jetzt am 30. August nach. Als Besucher können Sie am Sonntag an Stationen die jüdische Tradition, Kultur, Musik und Kulinarik erleben. Zum Festakt wird unter anderem auch der regierende Bürgermeister Kai Wegner erwartet. Das Fest war eigentlich für Ende Juni geplant, war wegen der Hitzewelle aber verschoben worden. Das Jubiläumsfest verbinde Geschichte, Gegenwart und Zukunft jüdischen Lebens in Berlin, heißt es. Zur Zukunft gehöre auch die geplante neue Synagoge der Gemeinde, mit deren Bau im nächsten Jahr begonnen werden soll. Das Fest zum 30-jährigen Bestehen der Gemeinde Chabad Berlin soll am Sonntag auf dem jüdischen Campus in Wilmersdorf gefeiert werden.

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7: Ich bin Tine Klimach. Nach der Sommerpause ist Bundeskanzler Friedrich Merz erstmals wieder mit dem engsten Führungsteam seiner Partei zusammengekommen. Dabei ging es für die CDU-Spitze auch darum, die morgige Kabinettsklausur vorzubereiten. Die Bundesregierung stehe vor einem arbeitsreichen Herbst, sagte der neue Unionsfraktionschef Thorsten Frey.
8: Kurs halten und weiter reformieren, so könnte man das Motto der Regierung gerade umschreiben. Der neue Unionsfraktionschef Thorsten Frey, Nachfolger von Jens Spahn, erklärte, es gehe jetzt um die zügige Umsetzung der Reformen, die man vor der Sommerpause vereinbart habe. Das könnte aber teilweise schwierig werden, nachdem Ostministerpräsidenten der CDU, also aus Freys eigener Partei, zentrale Kompromisse wieder ins Wackeln gebracht haben. Etwa die Abschaffung der Rente mit 63. Aus Berlin, Ronny Tochau.
7: Die Ukraine zeigt sich zum 35. Jahrestag der Unabhängigkeit stolz auf ihren Kampf gegen Russlands Krieg. Präsident Selenskyj nutzte seine Rede an die Nation gleichzeitig für eine Kampfansage an Russlands Präsidenten Putin und kündigte weiteren Widerstand gegen die russische Invasion an.
9: Präsident Selenskyj gibt sich trotz der schwierigen Lage für Kiew an der Front kämpferisch zum Nationalfeiertag. Die Ukraine erhält auch weitere Militärhilfen aus Großbritannien und von der EU. Die Reaktion aus dem Kreml hier in Moskau ließ nicht lange auf sich warten. Mit den Rüstungshilfen werde weiter Öl ins Feuer des Krieges gegossen. Verhindert werde so jeder Versuch, in Friedensverhandlungen zu treten, hieß es hier in Moskau. Aus Moskau Ulf Mauder.
7: Die Folgen der extremen Hitze und wochenlangen Trockenheit kosten die deutsche Wirtschaft nach Schätzungen von Greenpeace mindestens 36 Milliarden Euro. Das entspreche bis 0,9% der deutschen Wirtschaftsleistung, teilte die Naturschutzorganisation mit. Greenpeace berechnete dazu die wirtschaftlichen Schäden unter anderem durch Ernteausfälle, Waldbrände und durch Gesundheitskosten aufgrund der Hitze. Greenpeace fordert die Bundesregierung auf ihrer Kabinettsklausur mit dem gebotenen Ernst auf die Klimakrise zu reagieren. Für zwei Schulklassen aus Schleswig-Holstein endete die Oberstufenfahrt nach Paris mit einem Schock. Ihr Reisebus prallte in den Niederlanden am frühen Morgen auf einen Kleintransporter. 8 Menschen wurden verletzt ins Krankenhaus gebracht, einige von ihnen schwer. Später wurden 8 weitere Personen im Krankenhaus behandelt. In Lebensgefahr war laut Polizei niemand.
10: Es geht freundlich heute durch den Montagabend hindurch, auch heute Nacht angenehme Temperaturen, 14 bis 17 Grad in und um Berlin. Und auch morgen am Dienstag richtig schön, gibt ein Mix für uns aus Sonne und Wolken. Über die Mittagszeit mal ein bisschen böig, frischen Wind aus östlicher Richtung. Regen aber auf jeden Fall nicht, bei angenehmen Topwerten von 24 Grad.
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10: Urlaubsandenken und Urlaubssouvenirs. Wer bringt da was aus dem Urlaub mit? Wer hat ein Fable für was? Wir haben drüber gesprochen heute früh bei uns in der Frühstücksrunde. Da hören wir gleich nochmal rein. Unter anderem nach Eishaus gibt's jetzt Hey Little Girl.

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1: Immer dann, wenn die Liebe nicht ganz reicht, wünsche ich dir Großherzigkeit. Immer dann, wenn du verständlicherweise auf Revanche sinnst, wünsche ich dir Mut zum Verzeihen. Immer dann, wenn sich bei dir das Misstrauen rührt, wünsche ich dir einen Vorschuss an Vertrauen. Immer dann, wenn du dich über die Dummheit anderer ärgerst, wünsche ich dir ein herzhaftes Lachen.
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2: Mit Jörg Trotzki, guten Abend. Knapp zwei Wochen nach dem Cyberangriff auf das Berliner Landesnetz sind alle Senatsverwaltungen wieder online. Der Regierende sagte, die Verwaltungen sowie die bezirklichen Fachabteilungen seien wieder arbeitsfähig. Die Ressorts für Stadtentwicklung und Mobilität waren nach der Entdeckung der Attacke am 14. August aus Sicherheitsgründen vom Netz getrennt worden. Dies hatte unter anderem zu Verzögerungen bei der Auszahlung von Wohngeld und Bildungsleistungen geführt. Weit über 10 Jahre nach einer Reihe von Banküberfällen im nordrhein-westfälischen Aachen sind nun in Berlin und Brandenburg zwei Objekte und eine Adresse durchsucht worden. Von der Polizei heißt es aktuell, die Durchsuchungen waren bereits am 12. August. Die Überfälle in NRW waren 2013 und 14. Ausgemacht wurden damals als Täter 4 Männer und eine Frau. Bereits 2016 wurde die Frau in Spanien festgenommen. Sie wurde später zu über 7 Jahren Haft verurteilt worden. Ende Juli sei nun einer der Männer in Spanien verhaftet worden, heißt es jetzt weiter. Einzelheiten zu den aktuellen Durchsuchungen gibt es bisher nicht. Mit einem großen Familienfest und Spitzensportlern wird am kommenden Sonntag in Potsdam wieder inklusiv Gewinnt gefeiert. Dabei werden unter anderem im Basketball, im Fußball und im Karate Sportlerinnen und Sportler mit und ohne Handicap gleichberechtigt und in Teams zusammen ihr Können zeigen. Diese Veranstaltungsreihe, zum 4. Mal übrigens in Potsdam, mache wirkliche Inklusion in einem sportlichen Rahmen möglich und sichtbar, heißt es. Der Eintritt ist frei.
3: Ja, auch morgen, der Dienstag, bleibt richtig angenehm. Wir bekommen Top-Temperaturen von 24 Grad, dazu 11 Stunden Sonnenschein, also freundliches Wetter mit nur ein paar kleinen Wölkchen zwischendurch. Regenwolken sind auf jeden Fall nicht mit dabei, auch am Mittwoch. Ein Mix aus Sonne und Wolken, wobei im Tagesverlauf die Wolken dann so ein bisschen dichter werden. Es bleibt aber trocken bei ebenso 22 bis 24 Grad.
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3: Laptop, Tablet oder doch Oldschool Stift und Papier. Wie viel Technik muss für die Schule sein und wenn ja, was ist denn am besten? Wir sprechen darüber gleich, unter anderem nach Leonie, Don't Worry und das hier Bonnie Tyler, Total Eclipse of the Heart.

0: Tablet, Laptop oder doch ganz einfach nur Oldschool Papier und Stift. Für viele Familien beginnt mit dem neuen Schuljahr auch die Frage, wie viel Technik denn eigentlich sein muss und wie man das Ganze auch sinnvoll und sicher gestaltet. Simeon Müller aus der Radio Paradiso Redaktion. Simeon, angenommen, mein Kind braucht für die Schule jetzt ein technisches Gerät. Ist es dann besser, lieber ein Tablet oder einen Laptop bereitzustellen? Also was ist für die Schule sinnvoller?
1: Also genau, das kommt drauf an, was gebraucht wird. Tablets sind leichter und gut fürs Mitschreiben mit Stift oder für kreative Aufgaben. Ein Laptop lohnt sich dann, wenn viel getippt werden muss oder spezielle Schulsoftware nur unter Windows läuft. Am besten fragt man in der Schule nach, wofür das Gerät gebraucht wird und ob überhaupt eins nötig ist. Denn oft reicht es schon, dem Kind ein zweites Konto auf dem eigenen Laptop einzurichten, denn damit lassen sich die meisten Aufgaben schon erledigen. Ab der weiterführenden Schule kann sich dann aber ein eigenes Gerät manchmal lohnen.
0: Okay, und wie sollte man gerade auch die Bildschirmzeit für die Schulzeit am besten regeln?
1: Als Faustregel gelten die Empfehlungen der Bundeszentrale für gesundheitliche Aufklärung. Grundschulkinder höchstens 45 Minuten Bildschirmzeit in ihrer Freizeit, 10- bis 12-Jährige etwa eine Stunde und ältere Jugendliche sollten auch nicht über 2 Stunden kommen. Hausaufgaben zählen da natürlich nicht rein. Und es kommt nicht auf die reine Zeit vom Bildschirm an. Wichtig ist auch die Art der Nutzung. Kreativ was Eigenes zu gestalten, ist etwas ganz anderes als stumpfes TikTok-Scrollen. Und zum Schluss noch ein Tipp. 1 bis 2 Stunden vorm Schlafengehen sollten die Bildschirme für alle Aufgaben dann wirklich mal ausbleiben.
0: Ja, das gilt dann nicht nur für die Kids, auch für uns Erwachsene. Wirklich ein Gamechanger. Man schläft deutlich besser, wenn man nicht direkt vorm Schlafen nochmal aufs Handy guckt. Dankeschön, Simeon, für die Infos. Sie an der Radio Paradiso. Kommen Sie gut durch den Montagabend. Schwungvoll durch den Montagabend. Cool and the Gang für Sie mit Fresh.

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5: Ich bin Tine Klimach. Die EU hat neue Rüstungshilfen für die Ukraine im Wert von 6,1 Milliarden Euro genehmigt. Die Mittel seien für Flugabwehrsysteme, Raketen, Munition und Radaranlagen vorgesehen, teilte die EU-Kommission mit. Die Zusage aus Brüssel erreichte Kiew am 35. Unabhängigkeitstag der Ukraine, der heute mit internationalen Gästen begangen wird.
6: Präsident Zelensky nutzte seine Rede zum Unabhängigkeitstag für eine Kampfansage an Kreml-Chef Putin. Die Ukraine werde weiter um ihre Souveränität kämpfen, sagte Zelensky in Kiew. Die Welt müsse zusammenstehen, um Russland in die Knie zu zwingen. Zelensky forderte auch mehr Unterstützung für sein Land. Verlangt hatte er allein gestern von der EU 30 Milliarden Euro für die Verteidigung des Landes. Aus Moskau, Ulf Mauder.
5: AOK-Chefin Carola Reimann hat die telefonische Krankschreibung als gutes Mittel verteidigt, gerade in Zeiten von Infektionsfällen. So könnten Ansteckungen vermieden und medizinisches Personal geschützt werden, sagte sie den Zeitungen der Funke Mediengruppe. Eine missbräuchliche Nutzung könne die AOK nicht feststellen. Die Schwarz-Rote Koalition will die Möglichkeit zur telefonischen Krankschreibung abschaffen. Autobauer Volkswagen steckt tief in der Krise. Zehntausende Arbeitsplätze stehen im Zuge eines Sparprogramms auf der Kippe. In einer internen Umfrage übt die VW-Belegschaft massive Kritik am Konzernvorstand.
7: Wegen der desaströsen Kommunikation nach außen durch den Vorstand seien die Mitarbeiter und deren Familien verunsichert und verängstigt, so heißt es in einem eigentlich firmeninternen Artikel. Schon länger ist bekannt, dass bis 2030 rund 50.000 Stellen in Deutschland wegfallen sollen. Diese bereits geplanten Einsparungen reichen allerdings nicht aus. Also wie schlimm wird's tatsächlich? Ab morgen gibt's 9 Betriebsversammlungen. Hier könnte es Details auch zu möglichen Werksschließungen geben. Uli Reitinger, Nachrichtenredaktion.
5: Die Weltmeere sind so warm wie noch nie seit Beginn der Messungen im Jahr 1979. Die durchschnittliche Meeresoberflächentemperatur habe am vergangenen Samstag ihren höchsten jemals gemessenen Wert erreicht, teilte der Klimawandeldienst des EU-Programms Copernicus in Bonn mit. Der Rekord sei am 22. August mit einer Temperatur von 21,1 Grad aufgestellt worden, womit der bisherige Rekord von 21,09 Grad im März 2024 übertroffen worden sei.
8: Ein abwechslungsreicher Wochenstart geht vorbei. Mal Wolkenfelder, mal etwas Sonnenschein. Und genauso soll es auch morgen am Dienstag vorerst weitergehen. Die Temperaturen steigen noch ein bisschen an auf Topwerte bis zu 24 Grad. Ansonsten geben sich Sonne und Wolken wieder die Klinke in die Hand. Das ist dann auch nochmal am Mittwoch der Fall. Auch hier erwarten wir 24 Grad maximal an beiden Tagen. Keine Niederschläge zu erkennen, auch nicht am Donnerstag. Hier geht's mit Sonne und Wolken und 26 Grad weiter.

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1: Es gibt nur wenige Momente im Leben, in denen wir bewusste Entscheidungen fällen. Die meisten Ereignisse rasen unverhofft wie ein Komet auf uns zu. Genau dann wünsche ich Ihnen eine schützende Hand und die Gewissheit, völlig richtig gehandelt zu haben.

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2: Ich bin Tine Klimach. Ernteausfälle, Brände und Niedrigwasser sorgen für enorme Schäden. Die extreme Hitze und Trockenheit in diesem Sommer kosten die deutsche Wirtschaft nach Schätzungen von Greenpeace 36 Milliarden Euro, sagt die Umweltorganisation.
3: Bei brütender Hitze schalten viele von uns einen Gang zurück. Wir sind weniger produktiv. Und allein das verursacht Schäden von mehr als 10 Milliarden Euro, sagt Greenpeace. Und dann sind da die Bauern, die weniger ernten. Wälder werden zu Asche. Eine Katastrophe für die Menschen und die Volkswirtschaft, nennen die Umweltschützer diesen Sommer und fordern die Regierung auf, nun schnell zu handeln. Denn, Zitat, ein Weiter-so können wir uns nicht mehr leisten. Claudia Wächter, Nachrichtenredaktion.
2: Die Ukraine bittet seit Wochen um frisches Geld für die Stärkung ihrer Flugabwehr. Zum heutigen Nationalfeiertag kommen gute Nachrichten aus Brüssel. Die EU hat zum 35. Unabhängigkeitstag der Ukraine neue Rüstungshilfen im Wert von 6,1 Milliarden Euro genehmigt.
4: Flugabwehrsysteme, Raketen, Munition und Radaranlagen sollen vor allem mit diesem EU-Geld bezahlt werden. Und zwar wegen der immer häufigeren russischen Angriffe mit ballistischen Raketen und mit Drohnen. 376 Raketenangriffe nur im Juli. Europa zeige am Unabhängigkeitstag, dass die Unterstützung für die Ukraine unerschütterlich und konkret sei, sagte Kommissionspräsidentin von der Leyen. Aus Brüssel, Dieter Ebeling.
2: Der BIWA Pflegeschutzbund weist den Verdacht der AfD zurück, in Pflegeheimen würden Angestellte oder Angehörige die Briefwahl der Bewohner manipulieren. Es lägen keinerlei Hinweise auf Wahlbetrug in Pflegeheimen oder eine unzulässige Einflussnahme bei der Stimmabgabe vor, erklärte der Verband. Zuvor hatte der AfD-Vorsitzende Tino Chrupalla vor der Landtagswahl am 6. September in Sachsen-Anhalt Zweifel daran gesät, dass bei der Briefwahl alles mit rechten Dingen zugeht. Die Verbraucherzentralen warnen vor einer Beeinflussung bei Trinkgeldoptionen auf Kartenlesegeräten. Die Chefin des Bundesverbandes, Ramona Popp, sagte der dpa, es müsse auf den ersten Blick erkennbar sein, wie Gäste Trinkgeld ablehnen oder die Höhe selbst festlegen können. Der Verband setze sich für ein Verbot manipulativer Designtricks ein. Oft sei die Option, kein Trinkgeld zu geben, versteckt oder schlecht sichtbar, so Popp. Die Felder, auf denen Vorschläge fürs Trinkgeld wie 10% oder 15% angetippt werden können, seien oft größer oder farblich auffälliger.
5: Ein Blick auf das Wetter morgen am Dienstag, der sich gleich vom Montag heute eine Scheibe abschneidet. Sonne und Wolken sind aber mal zu erkennen. Keine Regenschauer, keine anderen Niederschläge bei angenehmen Temperaturen. Bis zu 24 Grad. Mit 24 Grad in der Spitze soll es auch am Mittwoch weitergehen. Auch hier wechseln sich abermals Sonne und Wolken ab. Hier und da noch etwas windiger. Dazu allerdings weiterhin trocken. Trockenes Wetter erwarten wir auch am Donnerstag. Auch hier Sonne und Wolken zu erkennen bei 26 Grad maximal.

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1: Der Apostel Paulus schreibt im Römerbrief: Der Gott der Geduld und des Trostes gebe uns, dass wir einträchtig gesinnt seien untereinander. Ich wünsche Ihnen einen gesegneten Abend.

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2: Ich bin Thomas Brock. Nach der Sommerpause ist Bundeskanzler Merz erstmals wieder mit dem engsten Führungsteam seiner Partei zusammengekommen. Dabei ging es für die CDU-Spitze auch darum, die morgige Kabinettsklausur vorzubereiten. Die Bundesregierung stehe vor einem arbeitsreichen Herbst, sagte der neue Unionsfraktionschef Frei.
3: Kurs halten und weiter reformieren, so könnte man das Motto der Regierung gerade umschreiben. Der neue Unionsfraktionschef Thorsten Frey, Nachfolger von Jens Spahn, erklärte, es gehe jetzt um die zügige Umsetzung der Reformen, die man vor der Sommerpause vereinbart habe. Das könnte aber teilweise schwierig werden, nachdem Ostministerpräsidenten der CDU, also aus Freys eigener Partei, zentrale Kompromisse wieder ins Wackeln gebracht haben. Etwa die Abschaffung der Rente mit 63. Dazu kommen die schlechten Umfragen und nur noch 2 Wochen bis zu den ersten Landtagswahlen diesen Herbst im Osten. Ronny Tohau, Nachrichtenredaktion.
2: Die Folgen der extremen Hitze und wochenlangen Trockenheit kosten die deutsche Wirtschaft nach Schätzungen von Greenpeace mindestens 36 Milliarden Euro. Das entspreche 0,8 bis 0,9% der deutschen Wirtschaftsleistung, teilte die Naturschutzorganisation mit. Greenpeace berechnete dabei die wirtschaftlichen Schäden unter anderem durch Ernteausfälle, Waldbrände und durch die Gesundheitskosten aufgrund der Hitze. Verbraucherschützer wollen per Verbandsklage gegen hohe Preise bei der Fernwärme vorgehen. Das Ziel könnten sie verfehlen. Aber das zuständige Oberlandesgericht in Hamm sieht Verstöße. Das machte die Richterin bei der Verhandlung deutlich.
4: Die Verbraucherschützer wollen gegen E.ON mit einer Sammelklage vorgehen, wegen der Preisklauseln in mehreren Bundesländern. Das sieht das Gericht aber kritisch. Vielmehr muss am Ende wohl jeder Kunde individuell sein Recht einklagen. Es geht darum, wie E.ON die Preise für die Fernwärme errechnet hat. In einigen Regionen führte das zu höheren Preisen und zwar unrechtmäßig, findet das Gericht. Gut möglich also, dass einige ihr Geld zurückbekommen werden. Thomas Bremser, Redaktion.
2: Zum Fußball: im DFB-Pokal haben die Bundesligisten HSV und 1. FC Köln die 2. Runde erreicht. Die Hamburger siegten beim Drittligisten SC Verl mit 3:0. Köln gewann 2:1 bei Drittliga-Aufsteiger Würzburger Kickers. Bundesliga-Absteiger VfL Wolfsburg mühte sich zu einem 6:5 im Elfmeterschießen bei Regionalligist Altglienicke.
5: Ein abwechslungsreicher Wochenstart geht vorbei. Mal Wolkenfelder, mal etwas Sonnenschein. Und genauso soll es auch morgen am Dienstag vorerst weitergehen. Die Temperaturen steigen noch ein bisschen an auf Topwerte bis zu 24 Grad. Ansonsten geben sich Sonne und Wolken wieder die Klinke in die Hand. Das ist dann auch nochmal am Mittwoch der Fall. Auch hier erwarten wir 24 Grad maximal an beiden Tagen. Keine Niederschläge zu erkennen, auch nicht am Donnerstag. Hier geht's mit Sonne und Wolken und 26 Grad weiter.

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1: Hab Sonne von Cäsar Fleischlin. Hab Sonne im Herzen, ob's stürmt oder schneit. Ob der Himmel voll Wolken, die Erde voll Streit. Hab Sonne im Herzen, dann komme, was mag. Das leuchtet voll Licht dir den dunkelsten Tag. Hab ein Lied auf den Lippen mit fröhlichem Klang und macht auch das Alltagsgedränge dich bang.

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1: Ich bin Thomas Brockt. Die Ukraine zeigt sich zum 35. Jahrestag der Unabhängigkeit stolz auf ihren Kampf gegen Russlands Krieg. Präsident Selenskyj nutzte seine Rede an die Nation gleichzeitig für eine Kampfansage an Kremlchef Putin und kündigte weiteren Widerstand gegen die russische Invasion an.
2: Präsident Selenskyj gibt sich trotz der schwierigen Lage für Kiew an der Front kämpferisch zum Nationalfeiertag. Die Ukraine erhält auch weitere Militärhilfen aus Großbritannien und von der EU. Die Reaktion aus dem Kreml hier in Moskau ließ nicht lange auf sich warten. Mit den Rüstungshilfen werde weiter Öl ins Feuer des Krieges gegossen. Verhindert werde so jeder Versuch, in Friedensverhandlungen zu treten, hieß es hier in Moskau. Aus Moskau Ulf Mauder.
1: Nach der Sommerpause ist Bundeskanzler Merz erstmals wieder mit dem engsten Führungsteam seiner Partei zusammengekommen. Dabei ging es für die CDU-Spitze auch darum, die morgige Kabinettsklausur vorzubereiten. Kernthemen dort sollen Wachstum, Innovation und Modernisierung Deutschlands sein. Die Bundesregierung stehe vor einem arbeitsreichen Herbst, sagte der neue Unionsfraktionschef Frei. Die Weltmeere sind so warm wie noch nie seit Beginn der Messungen vor fast 50 Jahren. Das teilte der Klimawandeldienst des EU-Programms Copernicus mit. Die weltweite Durchschnittstemperatur der Meeresoberflächen habe am Samstag ihren höchsten jemals gemessenen Wert erreicht, 21,1 Grad.
3: Nicht nur an Land, auch im Meer gibt es Hitzewellen und auch die werden durch den Klimawandel immer häufiger. Seit den 90er Jahren hat sich die Zahl sogenannter mariner Hitzewellen mehr als verdreifacht. Grund für den Temperaturrekord jetzt ist neben dem Klimawandel auch das Wetterphänomen El Niño, das die Meere zusätzlich erwärmt. Durch höhere Meerestemperaturen steigt laut Forschern das Risiko von Extremwetter, denn wärmere Ozeane geben mehr Feuchtigkeit und Wärme an die Atmosphäre ab, was zu stärkeren Niederschlägen und Stürmen führen kann. Onni Tochau, Nachrichtenredaktion.
1: Zum Fußball im DFB-Pokal haben die Bundesligisten HSV und 1. FC Köln die zweite Runde erreicht. Die Hamburger siegten beim Drittligisten SC Verl mit 3:0. Köln gewann 2:1 bei Drittliga-Aufsteiger Würzburger Kickers. Bundesliga-Absteiger VfL Wolfsburg mühte sich zu einem 6:5 im Elfmeterschießen bei Regionalligist Altglienicke.
4: Ein Blick auf das Wetter morgen am Dienstag, der sich gleich vom Montag heute eine Scheibe abschneidet. Sonne und Wolken sind aber mal zu erkennen. Keine Regenschauer, keine anderen Niederschläge bei angenehmen Temperaturen. Bis zu 24 Grad. Mit 24 Grad in der Spitze soll es auch am Mittwoch weitergehen. Auch hier wechseln sich abermals Sonne und Wolken ab. Hier und da noch etwas windiger. Dazu allerdings weiterhin trocken. Trockenes Wetter erwarten wir auch am Donnerstag. Auch hier Sonne und Wolken zu erkennen bei 26 Grad maximal. Yeah.

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1: Mit diesen Worten beginnt die Bibel. Am Anfang schuf Gott den Himmel und die Erde. Die Erde aber hatte noch kein Leben und keine Schönheit. Es war alles wirr und wüst. Und der Geist Gottes wehte über der unendlichen Wirrnis. Und Gott sprach, es werde Licht. Und es ward Licht. Und Gott sah, dass das Licht gut war. Er schied das Licht von der Finsternis und nannte das Licht Tag und die Finsternis Nacht. So wurde Abend und Morgen der erste Tag.

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1: Ich bin Thomas Brockt. Nach der Sommerpause ist Bundeskanzler Merz erstmals wieder mit dem engsten Führungsteam seiner Partei zusammengekommen. Dabei ging es für die CDU-Spitze auch darum, die morgige Kabinettsklausur vorzubereiten. Die Bundesregierung stehe vor einem arbeitsreichen Herbst, sagte der neue Unionsfraktionschef Frei.
2: Kurs halten und weiter reformieren, so könnte man das Motto der Regierung gerade umschreiben. Der neue Unionsfraktionschef Thorsten Frey, Nachfolger von Jens Spahn, erklärte, es gehe jetzt um die zügige Umsetzung der Reformen, die man vor der Sommerpause vereinbart habe.

0: Das könnte aber teilweise schwierig werden, nachdem Ostministerpräsidenten der CDU, also aus Freis eigener Partei, zentrale Kompromisse wieder ins Wackeln gebracht haben. Etwa die Abschaffung der Rente mit 63. Dazu kommen die schlechten Umfragen und nur noch 2 Wochen bis zu den ersten Landtagswahlen diesen Herbst im Osten. Ronny Tohau, Nachrichtenredaktion.
1: Die Folgen der extremen Hitze und wochenlangen Trockenheit kosten die deutsche Wirtschaft nach Schätzungen von Greenpeace mindestens 36 Milliarden Euro. Das entspreche 0,8 bis 0,9% der deutschen Wirtschaftsleistung, teilte die Naturschutzorganisation mit. Greenpeace berechnete dabei die wirtschaftlichen Schäden unter anderem durch Ernteausfälle, Waldbrände und durch die Gesundheitskosten aufgrund der Hitze. Verbraucherschützer wollen per Verbandsklage gegen hohe Preise bei der Fernwärme vorgehen. Das Ziel könnten sie verfehlen. Aber das zuständige Oberlandesgericht in Hamm sieht Verstöße. Das machte die Richterin bei der Verhandlung deutlich.
2: Die Verbraucherschützer wollen gegen E.ON mit einer Sammelklage vorgehen, wegen der Preisklauseln in mehreren Bundesländern. Das sieht das Gericht aber kritisch. Vielmehr muss am Ende wohl jeder Kunde individuell sein Recht einklagen. Es geht darum, wie E.ON die Preise für die Fernwärme errechnet hat. In einigen Regionen führte das zu höheren Preisen und zwar unrechtmäßig, findet das Gericht. Gut möglich also, dass einige ihr Geld zurückbekommen werden. Thomas Bremser, Redaktion.
1: Zum Fußball im DFB-Pokal haben die Bundesligisten Schalke 04, HSV und 1. FC Köln die zweite Runde erreicht. Schalke siegte bei Viertligist Hallescher FC mit 5:2 nach Verlängerung. Die Hamburger beim Drittligisten SC Verl mit 3:0. Köln gewann 2:1 bei Drittliga-Aufsteiger Würzburger Kickers. Bundesliga-Absteiger VfL Wolfsburg siegte mit 6:5 im Elfmeterschießen bei Viertligist Altlinicke.
3: Der Dienstag liegt in den Startlöchern und hat ähnliches Wetter im Gepäck wie der Montag gestern. Wenn Sie in den Himmel blicken, kriegen Sie oftmals Wolken zu Gesicht, doch gebietsweise und phasenweise dann auch immer mal wieder etwas Sonnenschein. Regenwolken sind erstmal am Himmel nicht mit dabei. Das Ganze bei Temperaturen um die 23 Grad, morgen am Mittwoch 24 Grad in der Spitze. Auch hier geht's mit Sonne und Wolken im Wechsel weiter. Genau das gleiche dann auch nochmal am Donnerstag, hier allerdings mit möglichen 26 Grad.

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1: Bedenkt, dass mancher sich betrinkt, weil ihm das Leben nicht gelingt. Dass mancher lacht, weil er nicht weinen kann. Dem einen sieht man's an, dem anderen nicht. Bedenkt, wie schnell man oft ein Urteil spricht.

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1: Ich bin Thomas Brockt. Die Ukraine hat sich zum 35. Jahrestag der Unabhängigkeit stolz auf ihren Kampf gegen Russlands Krieg gezeigt. Präsident Selenskyj nutzte seine Rede an die Nation gleichzeitig für eine Kampfansage an Kremlchef Putin und kündigte weiteren Widerstand gegen die russische Invasion an.
2: Präsident Selenskyj gibt sich trotz der schwierigen Lage für Kiew an der Front kämpferisch zum Nationalfeiertag. Die Ukraine erhält auch weitere Militärhilfen aus Großbritannien und von der EU. Die Reaktion aus dem Kreml hier in Moskau ließ nicht lange auf sich warten. Mit den Rüstungshilfen werde weiter Öl ins Feuer des Krieges gegossen. Verhindert werde so jeder Versuch, in Friedensverhandlungen zu treten, hieß es hier in Moskau. Ulf Mauder, Moskau.
1: Nach der Sommerpause ist Kanzler Merz erstmals wieder mit dem engsten Führungsteam seiner Partei zusammengekommen. Dabei ging es für die CDU-Spitze auch darum, die Kabinettsklausur heute vorzubereiten. Kernthemen dort sollen Wachstum, Innovation und Modernisierung Deutschlands sein. Die Bundesregierung stehe vor einem arbeitsreichen

0: Herbst, sagte der neue Unionsfraktionschef frei. Die Weltmeere sind so warm wie noch nie seit Beginn der Messungen vor fast 50 Jahren. Das teilte der Klimawandeldienst des EU-Programms Copernicus mit. Die weltweite Durchschnittstemperatur der Meeresoberflächen habe am Samstag ihren höchsten jemals gemessenen Wert erreicht, 21,1 Grad.
1: Nicht nur an Land, auch im Meer gibt es Hitzewellen und auch die werden durch den Klimawandel immer häufiger. Seit den 90er Jahren hat sich die Zahl sogenannter mariner Hitzewellen mehr als verdreifacht. Grund für den Temperaturrekord jetzt ist neben dem Klimawandel auch das Wetterphänomen El Niño, das die Meere zusätzlich erwärmt. Durch höhere Meerestemperaturen steigt laut Forschern das Risiko von Extremwetter, denn wärmere Ozeane geben mehr Feuchtigkeit und Wärme an die Atmosphäre ab, was zu stärkeren Niederschlägen und Stürmen führen kann. Onni Tochau, Nachrichtenredaktion.
0: Zum Fußball im DFB-Pokal haben die Bundesligisten Schalke 04, HSV und 1. FC Köln die zweite Runde erreicht. Schalke siegte bei Viertligist Hallescher FC mit 5:2 nach Verlängerung. Die Hamburger beim Drittligisten SC Verl mit 3:0. Köln gewann 2:1 bei Drittliga-Aufsteiger Würzburger Kickers. Bundesliga-Absteiger VfL Wolfsburg siegte mit 6:5 im Elfmeterschießen bei Viertligist Altklinike.
2: Schön, dass Sie bei uns sind. Hier ist Radio Paradiso mit dem Wetter für Berlin und Brandenburg heute am Dienstag. Da gibt es ab und zu mal ein paar Sonnenstrahlen zu genießen, ansonsten aber auch weiterhin Wolkenfelder über Ihren Köpfen. Die Temperaturen landen bei 24 Grad in der Spitze. Auch morgen am Mittwoch setzt sich das fort mit 24 Grad und einem Mix aus Sonne und Wolken. 26 Grad sind dann wiederum am Donnerstag möglich. Auch hier ein paar Sonnenstunden, weiterhin Wolkenfelder, die Sie auch den Rest der Woche noch abbekommen sollten.

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1: Liebe. Unter den Kräften, die das Menschenherz wecken, erfüllen und begeistern, ist sie die mächtigste. Unter den Geheimnissen, die ihm seine Not schaffen, seine Trauer, seine abgründige Sehnsucht, ist sie die tiefste. Liebe ist eine Quelle, aus der das Leben kommt. Sie öffnet die Quellen lebendiger Kräfte. Aber die Liebe ist eine Kunst und Zärtlichkeit will gelernt sein.

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1: Ich bin Thomas Brockt. Die Ukraine bittet seit Wochen um frisches Geld für die Stärkung ihrer Flugabwehr. Zum gestrigen Nationalfeiertag kamen gute Nachrichten aus Brüssel. Die EU hat zum 35. Unabhängigkeitstag der Ukraine neue Rüstungshilfen im Wert von 6,1 Milliarden Euro genehmigt.
2: Flugabwehrsysteme, Raketen, Munition und Radaranlagen sollen vor allem mit diesem EU-Geld bezahlt werden. Und zwar wegen der immer häufigeren russischen Angriffe mit ballistischen Raketen und mit Drohnen. 376 Raketenangriffe nur im Juli. Europa zeige am Unabhängigkeitstag, dass die Unterstützung für die Ukraine unerschütterlich und konkret sei, sagte Kommissionspräsidentin von der Leyen. Aus Brüssel, Dieter Ebeling.
1: Nach der Sommerpause kommt die Bundesregierung heute zu einer Klausurtagung zusammen, bei der es vor allem um die Stärkung der Wettbewerbsfähigkeit der deutschen Wirtschaft gehen wird. Bei den zweitägigen Beratungen auf Schloss Neuhardenberg in Brandenburg stehen außerdem die Konsequenzen aus der Hitzewelle dieses Sommers auf dem Programm. In diesem Thema steckt Konfliktpotenzial. Während die SPD-Minister sich für eine Grundgesetzänderung zur Stärkung des Kampfes gegen den Klimawandel einsetzen, ist die Union dagegen. Bundespräsident Steinmeier ist nun offiziell Hausherr in seinem neuen Berliner Domizil, das er wegen der Sanierung von Schloss Bellevue beziehen musste. In einem symbolischen Akt bekam er den Schlüssel für den modernen Bau in direkter Nähe zu Kanzleramt und Hauptbahnhof.
3: 6 Geschosse und eine auffallend bunte Fassade. So sieht das Ausweichquartier des Bundespräsidenten aus, mitten in Berlin, nah am Kanzleramt und Hauptbahnhof gelegen. Modern und funktional, freundlich und einladend, außerdem stilvoll. So lobt der Hausherr das Gebäude, das er schon Anfang Juli bezogen hat. Der Stammsitz des Staatsoberhaupts Schloss Bellevue soll in den kommenden 8 Jahren von Grund auf saniert werden. Thomas Thonfeld, Berlin.
1: Zum Fußball: im DFB-Pokal haben sich am Abend alle Favoriten durchgesetzt. Die Ergebnisse: Würzburger Kickers, 1. FC Köln 1:2, SC Verl, Hamburger SV 0:3, Altlinicke, Wolfsburg 5:6 im Elfmeterschießen und Halle gegen Schalke 2:5 nach Verlängerung.
4: Der Dienstag liegt in den Startlöchern und hat ähnliches Wetter im Gepäck wie der Montag gestern. Wenn Sie in den Himmel blicken, kriegen Sie oftmals Wolken zu Gesicht, doch gebietsweise und phasenweise dann auch immer mal wieder etwas Sonnenschein. Regenwolken sind erstmal am Himmel nicht mit dabei. Das Ganze bei